0: Sie reiten für Freiheit und Gerechtigkeit. Die drei Musketiere. Heute
1: im Bundestag Teil 2.
2: Musketiere, wo sitzt denn dieser neue Grieche bei der CDU?
3: Grieche? Was für ein Grieche?
2: Na, in der Zeitung stand doch, bei der CDU macht sich Skepsis breit.
1: Das war die Folge Die Fremden Wörter aus der beliebten Serie Die drei Musketiere. Andere Länder, andere Sitten.

0: Der kleine Tierfreund.
1: Liebe Tiere, das Jahr neigt sich dem Ende zu und da ist es üblich, dem Pöbel noch einmal die Leviten zu lesen. Noch bevor die Bundeskanzlerin ihren Untertanen am Neujahrstag den Marsch bläst, will ich euch faulen Brüdern in Wald und Flur mal den Kopf waschen. Wir Menschen plagen uns mit Mehrwertsteuer- und Zweitaktgemischpreiserhöhungen rum und ihr sitzt im Unterholz, beispielsweise Futterhäuschen, und grinst euch ein. Damit ist nun Schluss. Ich werde sämtliche Kosten an den Kunden weiterreichen. Obwohl der Meisenring nur mit 7% zusätzlich belastet wird, hat die internationale Meisenring-Mafia den Preis zum 1. Januar angehoben. Das bedeutet für Freund Kohlmeise halbe Ration ab Neujahr. Die gestiegenen Spritkosten zwingen auch den forschen Kreidler-Piloten zu einer besonderen Fahrweise. Da kann der weitgerechte Tod des Mistkäfers nicht immer gewährleistet werden, wenn ich lediglich im Schritttempo über das zerknirschende Chitin brumme. Auch der Jägersmann würde sich zweimal überlegen, ob er der angeflickten Sau noch eine zweite erlösende Kugel auf die Schwarte brennt. Bei den angezogenen Munitionspreisen gilt es genau abzuwägen, wem man die Gnade eines Fangschusses gewährt. Erst dieser Woche las ich, dass sich zwei Rentner in Osnabrück so lange gegenseitig gewürgt haben, bis der eine das Japsen sein ließ. Ist das ein erstes Zeichen wachsender Altersarmut? Früher hätten sie noch standesgemäß aufeinander geschossen, heute muss mit Bordmitteln gearbeitet werden. Von all diesen Nöten wisst ihr Tiere dort draußen wenig. Ihr vertraut weiter auf lebensbeendende Maßnahmen mit anständiger Munition. Doch seid gewiss, lange wird es nicht mehr dauern, bis aus Kostengründen der Weidmann die Ricke würgt. In diesem Sinne einen guten Rutsch ins neue Jahr wünscht der kleine Tierfreund. Thank you.

0: Und jetzt die Lemkes. Eine Familienserie in vielen Teilen mit Papa Grappa Lemke.
1: Hallo.
0: Mit Fernet Lemke. Das finde ich echt nicht gut. Mit Bianca Lemke.
2: Hab schon, Freund.
0: Und Mutter Lemke.
3: Ach, wie sehen meine Hände wieder aus?
0: Und jetzt viel Spaß mit den Lemkes.
4: Mama, das finde ich echt nicht gut, ne? Die ist doch eine Lügerin, die Bianca.
3: Streitet euch doch nicht, Kinder. Und du, Fernet, nimm die Hand von Biancas Popo.
4: Ach, Manno.
1: Mama.
3: Ja, Papa.
1: Mama.
3: Ja, Papa.
1: Lass mal gekonnt haben, werden den Jungen ruhig machen. Der ist schon richtig tun. Kann sein. Oh. Ohne anpacken geht's eben nicht. So, nein.
3: Aber Papa, das ist doch seine Schwester.
1: Ach so, Mama. Sohn. Fernet?
4: Ja?
1: Komm mal hier bei.
4: Manuel.
3: Aua.
1: Mach das nicht wieder, können werden. Ich pack Mama ja auch nicht an. Ist das klar? Sollen haben tun.
3: Können, musst du denn immer gleich schlagen, können, Papa?
2: Ab. Genau.
3: Musst du denn immer gleich schlagen,
2: genau.
3: Papa?
2: Tun.
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Das war aus der Reihe Große Momente der Weltgeschichte. Die Chinesen erfinden das Schießpulver. Vor ganz schön langer Zeit, Montag,

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1: Der heutige Fall ist einer von vielen Tausenden, die sich alljährlich bei uns ereignen. Er passierte vor ein paar Tagen bei einem entfernten Verwandten von mir vor dem Haus. Ein 12-jähriger Rentner spielt mit einem Ball auf einer gut befahrenen Überholspur der nahegelegenen Autobahn Streetball. Als die 2 Jahre ältere Mutter zum Mittagessen ruft, erschreckt sich das Kind und läuft aus Versehen in einen doppelzügigen 32-Tonner aus Polen, der 28 Paletten Überraschungseier geladen hat. Jetzt geht alles sehr schnell. Der Ball kommt unter die Räder, die Paletten lösen sich von der Ladefläche, der Rentner wird auf dem heißen Asphalt zu einer 3x4 Meter großen Fläche ausgewalzt, die Überraschungseier fliegen in hohem Bogen in einen nahegelegenen Kindergarten. Jetzt fragen Sie sich, was zu Paletten lösen sich von der Ladefläche, der Rentner wird auf dem heißen Asphalt zu einer 3x4 Meter großen Fläche ausgewalzt, die Überraschungseier fliegen in hohem Bogen in einen nahegelegenen Kindergarten. Jetzt fragen Sie sich, was zu tun ist.

0: Dort mit einer Herzmassage begonnen werden. Öffnen Sie dafür vorsichtig die Verpackung am Hals, damit das Ei Luft bekommt. Vorsichtig drücken Sie nun die beiden Hälften auseinander. Nun muss alles sehr schnell gehen. In den meisten Fällen wird der Helfer erleben, dass das verunglückte Ei nach 3 bis 10 Minuten ausgepackt und zusammengesetzt ist. Doch falls Sie sich nicht ganz sicher fühlen, überlassen Sie das Zusammenbauen lieber geschultem Erste-Hilfe-Personal.
1: Erste-Hilfe-Maßnahmen muss man immer und immer wieder üben. Nicht selten hängt das Leben des Verletzten von dieser ersten Hilfe ab. Geübte Hände greifen zu und leisten sachkundige Hilfe, bis der Arzt zur Stelle ist.

0: Brunks unterwegs.
1: Wieder einmal unterwegs, euer Hans-Werdi Brunks. Und eigentlich wollten wir ja heute von einem nagelneuen Videospiel in Ewalds Zockerstübchen berichten. Aber da war gestern wieder so ein kleiner Raubüberfall. Ewald selbst, neu im Krankenhaus. Alles Gute von dir, Ewald. Aber wir haben doch noch was Tolles gefunden. Hier im St. Pistatius Hospital zu Preußisch Wümmelde steht seit heute eine kleine medizinische Sensation. Aber das sollte uns im Einzelnen vielleicht Herr Professor Senkblut erklären.
2: Freiheit, lieber Herr Brunks. Ja? Freiheit, das ist eine leere Blase.
1: Also, ja, gut und schön, ja. Aber was hat das mit diesem Gerät jetzt hier zu tun?
2: Nichts, vielleicht? Herr Brunks.
1: Also.
2: Gar nichts. Ich wollte Sie nur mit einer zentralen Erkenntnis von uns Urologen bekannt machen. Kann ja nicht schaden, oder?
1: In Ordnung, lieber Herr Professor Senkblut, aber dann erkläre ich das Ding vielleicht erstmal.
2: Unterstehen Sie sich,
1: aber,
2: Herr Brunks.
1: Aber wegen dem Ding sind wir doch hier.
2: Ja, schon in Ordnung. Ich mach das mal.
1: Ja.
2: Also dieses von einer Schweizer Firma entwickelte Gerät, wie Sie es nennen, Herr Brunks, dieses ist der Prototyp einer computergesteuerten Bettpfanne.
1: Also diese Dinger, die man Mann oder Frau unter den Popo schiebt, wenn sie dann hier...
2: Genau, Herr Brunks.
1: Ja?
2: Nur hier geschieht alles automatisch.
1: Mhm.
2: Man braucht kein Personal mehr, alles automatisch. Durch einen Korridor in der Matratze wird der Exkrementenentsorger durch die Matratzen gedrückt, auf Knopfdruck, direkt an die Ausscheidungsorgane. Der Patient entledigt sich seiner Exkremente und jetzt kommt der Clou.
1: Ja, da bin ich jetzt aber auch mal gespannt.
2: Unterbrechen Sie mich nicht, Herr Brunks, oder ich vergesse mich.
1: Okay, okay.
2: Mit einem Präzisionslaser wird die Afterspalte gründlichst gereinigt. Und mittels eines chemischen Verfahrens werden die Ausscheidungen neutralisiert, Herr Brunks.
1: Sehen Sie?
2: Neutralisiert.
1: Ohne Laser geht ja bald nichts mehr in einem modernen Krankenhaus. Aber wenn ich da mal gerade eine Anekdote erzählen darf, als ich neulich zum Magenauspumpen hier im Krankenhaus auch
2: Bitte,
1: war.
2: Bitte, Herr Brunks.
1: Da stand ich und mit Patient stand auf der Toilette. Da sagt er zu mir, Mensch, Hans-Werner, was beneide ich dich um deinen kräftigen Strahl? Da sage ich zu ihm, Kerl, zieh doch mal deine Schlafanzughose runter, dann geht's bestimmt besser.
2: Herr Brunks.
1: Herr Was Brunks, soll das? Aua!
2: Sie Schwein, Sie miese, geschmacklose Kreatur, verlassen Sie sofort meine Einrichtung.
1: Ich will
2: Gehen Sie hier raus. Macht man sowas, Scherze? Macht man sowas?
1: Aua!

0: Darum haben wir schönes Merzer weiß angestrichen und UN auf Tür gemalt.
1: Damit uns die Kosovo-Kufjucken nicht gleich über den Haufen ballern.
2: Was heißt denn überhaupt UN?
1: Das ist das Autokennzeichen von UNA.
2: Und welche aus UNA? Die werden von den Kosovo-Schnis totgemacht? Ja, warum eigentlich nicht?
1: Was weiß ich? Ist irgendeine internationale Vereinbarung.
0: Warum, Kalle, wir fahren durch gefährliches Kosovo? Warum nicht woanders?
1: Weil Joschka Fischer und Scharping bei mir angerufen haben, schon vor unserer Weltreise, und gesagt haben, dass wir, die Fahrgemeinschaft, das deutsche UN-Kontingent für den bewaffneten Einsatz in der serbischen Autonomieprovinz sind. Deshalb.
2: Aber wir sind doch gar nicht bewaffnet.
1: Und ob. Der ganze Kofferraum ist noch voll mit vergammeltem Fleischsalat. Den verteilen wir jetzt schön als Köder an allen strategischen Stellen.
0: Und blödes UCK und noch blöderes Milosevic-Truppen fressen kaputtes Fleischsalat und sind selber kaputt.
1: Dann ist endlich Ruhe hier. Und wir fahren jetzt nach Hause. Heute ist schon der 79. Tag. Wir müssen uns beeilen.
2: Ja, und was wollen wir zu Hause?
1: Wir warten auf den Friedensnobelpreis, weil wir den Kosovo befriedet haben.

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1: Die Firma.
0: Liebe, Intrigen, Portokosten.
1: Schicksale rund um das Wirtschaftsimperium des Fritz F. Niedmeier.
2: Die Firma Fritz F. Niedmeier steckt in einer Krise. Dies ist zwar nichts Besonderes, es ist in diesem Jahr immerhin schon die 12. Krise, aber es tut doch immer wieder weh. Ich kann mich einfach nicht daran gewöhnen zu verlieren, pflegt auch Fritz Niedmeier Junior immer zu sagen. In diesem Moment geht er gerade mit Heinz-Bärbel Schrage durch den Park des Firmengeländes. Schrage, firmeneigener Ideenlieferant und leitender Ingenieur des Konzerns, will ihm eine neue Idee schmackhaft machen.
3: Nein, Schrage, wohin soll das alles noch führen? Ein Glück, dass das der alte Fritz Niedmeier nicht mehr leben muss.
4: Ein Glück, Herr Direktor, ja.
3: Schrage?
4: Ja?
3: Schrage?
4: Ja?
3: Wo sitzt Sie, Schrage?
4: Ja, hier fast neben Ihnen, Chef. Alles okay, Chef?
3: Menschenskind, Schrage. Finden Sie mich auch, wir sollten wirklich mal wieder das Gras mähen lassen.
4: Ja, das mache ich auch, Herr Direktor.
3: Macht alte Klawutzke das nicht mehr?
4: Klawutzke war ja doch seit einem halben Jahr krank, aber Montag so. Fängt er wieder an.
3: Aber Schrage, ist mir ja nicht aufgefallen, dass die gute Seele nicht mehr da ist.
4: Ja, ja.
3: So lange ist das schon her, seit seiner Operation damals?
4: Ja,
3: Die Zeit vergeht wie im Flug. Was, Schrage?
4: Chef, könnten wir aber jetzt vielleicht zu meiner Idee kommen, Chef?
3: Was?
4: Meine Idee.
3: Ach so, ja, Schrage, fangen Sie mal an.
4: Also, Chef, ich finde, dass es höchste Zeit ist, in das Haushaltswarengeschäft einzusteigen. Damit werden Tag für Tag immer noch Milliarden Umsätze gemacht.
3: Aber
4: natürlich müssen wir ein Produkt entwickeln, das alles schlägt, was es bisher auf diesem Sektor gegeben haben.
3: Ja, und los, Schrage, was meinen Sie damit?
4: Ja, ein Produkt, was sozusagen auf der Hand liegt, etwas, das die Firma aus dem Dornröschenschlaf erwecken muss, indem wir ihm einfach ein völlig neues Image geben. Kurz gesagt, ich rede vom zweifach beschichteten Blechwaschlappen. Jawohl.
3: Warum nehmen wir nicht gleich Aluminium? Ja,
4: zu teuer. Ich habe das schon mal durchgerechnet.
3: Moment mal, Schrage.
4: Ja?
3: Was unterscheidet unseren Waschlappen von den anderen? Das möchte ich mal wissen.
4: Ja, Herr Direktor, ganz einfach. Er ist haltbarer als die anderen. Er rostet nicht und vor allen Dingen, er lässt sich ganz einfach besser stapeln. Ja, und das Tolle, er sieht gar nicht aus wie ein Waschlappen, ja? Und durch die Beschichtung kriegt er sowas Futuristisches. Chef, ist das nichts? Hä? Verstehen Sie mich?
3: Ja, Schrage, ich meine, das könnte...
2: In diesem Moment werden die beiden durch eine geheimnisvolle Stimme in ihrer Unterhaltung gestört.
5: Psst, Herr Niedmeier, haben wir heute wieder ein bisschen Zeit für mich?
4: Kennen Sie den Herrn?
3: Schrage, ich... kümmern Sie sich nicht drum, Schrage, ich mach das schon.
4: Ja,
3: legen Sie mir Ihren Entwurf so schnell wie möglich auf den Tisch und gehen Sie jetzt an die Arbeit, Schrage, ja?
4: Okay, verstehe ich nicht, aber wir sehen uns später, Herr Direktor.
3: Mann, sind Sie verrückt. Wo waren Sie gestern? Wir hatten einen Termin ausgemacht. Aber doch nicht hier, wenn es einer sieht, Mensch.
5: Aber, lieber Herr Niedmeier, ich habe blitzneue Ware. Oh, da lacht das Herzchen. Hier sehen Sie mal, das sind die Videos. Und hier die neuen Magazine, Hochglanz.
3: Ich kaufe das alles, Mann, aber dann verschwinden Sie, wenn uns hier einer sieht.
5: Okay, Herr Niedmeier, ich lasse Ihnen diesmal was nach. Die Zahlweise, so wie immer.
3: Ja, selbstverständlich, aber jetzt gehen Sie bitte.
2: Auch ein Mann wie Fritz F. Niedmeier hat seine Hobbys. Nur, dass ihm das Sammeln von erotischer Literatur und Filmen äußerst peinlich ist. Er möchte nicht, dass dies jemand erfährt. Doch ausgerechnet in diesem Moment wird er in seinen Verhandlungen gestört.
6: Ah, Cherie, da bist du ja.
7: Ja,
6: oh, was ist das? Du gibst schon wieder rein Vermögen aus für dieses Schweinkram. Aber mich interessiert es ja eigentlich nicht weiter. Kommen Sie heute Abend zum Essen?
3: Hasi, ich glaube nicht.
6: Macht auch nichts. Salü.
3: Ja.
6: Auf Wiedersehen.
3: Mensch, da war knapp. Mensch. Da sehen Sie, was Sie angerichtet haben. Verschwinden Sie jetzt, bitte.
5: Bis bald, lieber Herr Niedmeier.
3: Oh ja, da kommt auch noch Graumensch mit dem Hund.
8: Oh. Schnell, kommen Sie schnell ins Büro. Es ist etwas passiert.
3: Was?
2: Was ist passiert? Und wird es Fritz F. Niedmeier irgendwann mal schaffen, zu seinem Hobby zu stehen? Hat Graumännchen recht mit der Vermutung, dass der Chef seine Sammelleidenschaften aus der Portokasse bezahlt? Wie es weitergehen wird, erfahren Sie in der nächsten Folge der Serie Die Firma.

0: bei Frieda und Anneliese.
1: Kommst du mit? Sonntag? Pistor?
2: Pistor? Wohin?
1: Nach Stadt mit Bus.
2: Bus? Warum?
1: Autohaus.
2: Ja, was?
1: Ja, Schautag.
2: Och, Schautag.
1: Würschen, 50 Cent.
2: Und Kaffee?
1: Auch 50.
2: Wie schön, nee. Wann sagst du?
1: Pistor sagt 18 Uhr.
2: Vom wo?
1: Wintergarten an der Sakristei hinten.
2: Oh, nee, da hinten extra hin.
1: Bus kostet auch zusätzlich.
2: Was?
1: 20 Euro.
2: So viel, wofür?
1: Steckt sich Pistor 10 von ein.
2: Für so einen Zweck?
1: Nee, für sein neues Auto.
2: Deshalb geht die Fahrt nach dem Autohaus. Ne?
1: Pistor kriegt da Prozente.
2: Wie? Wenn wir da auch eins kaufen?
1: Bus fährt erst zurück, wenn mindestens eins gekauft ist.
2: Ich denke, Pastor kriegt eins.
1: Nein, zusätzlich noch eins.
2: Und? Welche Marke?
1: Im Gemeindebrief stand, Würschen satt für den, der einen Hyundai hat.
2: Unser Hund hat keine Zeit.
1: Die Automarke heißt Hund, ist aus Korea.
2: Ach so, Hundemarken, die kenne ich nicht.
1: Reinhard sagt, Gott schütze uns vor Sturm und Wind und Autos, die von Hunden sind.
2: Schütt die wat um Schautag beim Hundehändler. Ich bliebe mit dem Mäse zu Hus.
1: Ich komm vorbei und wir machen uns selber ein Glas Würschen auf.
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Neunkirchen-Ömmelbeck. Eine trostlose Ansammlung misslungener Experimente aus Waschbeton. In den frühen 70ern die einzige Hochhaussiedlung und der ganze Stolz der Stadt. 20 Jahre später bröckeln die Balkone von der Fassade. Pissbeckenbanden hatten in den leerstehenden Wohnungen die Kloschüsseln aus den Verankerungen gerissen und im Flur züchtete der Hausmeister Pitbull-Terrier. Gernot Fußpilz war einer der letzten Mieter. Genau wie die anderen warf er ein übel riechendes Stück Pansen in den Hausflur, bevor er sich gesenkten Blickes an der knurrenden und zähnefletschenden Kampfhundmeute vorbeistahl. Erst letzte Woche hat es Frau Flechte erwischt. Eine Kriegerwitwe aus dem zweiten Stock, die in der weihnachtlichen Hetze den Pansen vergessen hatte. Kein Kranz, keine Blumen. Nur ein hässlicher Fleck erinnert im Flur an das traurige Schicksal der verblichenen Kriemhild Flechte. Nur Siegfried Schorf, der vor Jahren ein Bratkartoffelverhältnis mit der lebenslustigen Witwe unterhielt, hatte liebevoll den Namen Flechte auf dem Klingelbrett durchgestrichen. Damit standen nur noch 5 Namen an der Tür. Siegfried Schorf, Ute Schuppe, die arbeitslose Pornodarstellerin, der Grieche Neuros Dermitis aus dem 3. Stock, Hagen Grind, der Hausmeister und Gernot Fußpilz. Irgendwas stimmte mit den Namen der Hausbewohner nicht, durchzuckte es ihn. Zum ersten Mal, seitdem er vor 17 Jahren in die Etzel-Juckreiz-Allee gezogen war, beschlich ihn ein seltsamer Verdacht. Alle Vornamen der Mieter, ja sogar der Straßenname, stammten aus dem Nibelungenlied. Bis auf Neuros Dermitis, aber der wohnte auch erst seit 3 Monaten hier. Welch seltsamer Fluch mochte wohl über dem Haus liegen? Gedanken verloren, kratzte sich Fußpilz am Schuh und stieg ächzend zu seiner Wohnung im 4. Stock empor. Auf halber Treppe konnte er durch die angelehnte Tür in die Wohnung von Frau Schuppe blicken. Aus den Augenwinkeln beobachtete er verstohlen, wie sich die arbeitslose Pornodarstellerin den Kopf blutig kratzte. Im 3. Stock wünschte ihm das Pusteln übersäte Gesicht des Griechen ein frohes Fest. Mechanisch grüßte er zurück und hätte dabei beinahe den Hausmeister übersehen, der sich am rauen Putz des Treppenhauses verzweifelt den Hintern scheuerte. Fröhliche Weihnachten, Herr Grind, erfuhr es ihm zitternd, als er den Pitbull-Terrier am Treppenabsatz gewahr wurde. Hastig nahm er die letzten Stufen zur eigenen Wohnungstür, fingerte den Schlüssel aus der Tasche, öffnete und zog sich wie besessen die billigen Cowboystiefel von den Füßen. Gernot Fußpilz atmete erleichtert auf und riss sich großflächig die Haut zwischen den Zehen fort. Manchmal war es kaum zum Aushalten. Aber im Grunde hatte er ihn längst als einen Teil seiner selbst akzeptiert.

0: Büro kommen, muss das sein?
1: No, I'm sorry.
0: Nein, Entschuldigung.
2: Aus der Reihe Große Momente der Weltgeschichte hörten Sie heute: Ein guter Schwimmer beschließt, die Golden Gate Bridge zu bauen. 27. April 1936, San Francisco.

0: Ferkel, wir sitzen hier in Gertrud rum, stimmt's?
1: Ja, sicher. Wohin sonst?
0: Rüsseln uns gepflegt die Rüstung zu. Ne?
1: Ja, du wenigstens.
0: Und labern irgendwelche Scheiße. Ist das korrekt?
1: Ja, entspricht jedenfalls auch meiner Beobachtung.
0: Mit anderen Worten, wir machen genau dasselbe wie vor 20 Jahren.
1: Ja, hat sich wenig getan, in der Tat.
0: Trotzdem, die Leichtigkeit des Seins ist dahin, Ferkel.
1: Wie meinen?
0: Wenn wir früher hier in der stinkigen Höhle rumgesallert haben, dann war da draußen das Leben. Voll mit Weibern, Moffas und Koteletts.
1: Ja, aber Kurt, die sind da jetzt doch auch noch alle da draußen.
0: Ja, sie warten bloß nicht mehr auf uns, Ferkel.
1: Naja, die Koteletts vielleicht noch.
0: Das Rumgesallere in der Gertrud, das war ein selbstgewähltes Konklave.
1: Hä? Hast du irgendwo die Seite 293 aus dem 12. Brockhausband gefunden, Kurt?
0: Halt's Maul, Mini-Pimmel! Wenn ich hier meine philosophischen Gedanken ausbreite.
1: Sehr wohl, Mumifizienz.
0: Wir saßen hier in der muffigen Pissbude rum und verschwendeten unsere Jugend, ne? Weil wir wussten, nur eine vergilbte Spanplattentür trennt uns vom Paradies. Voll mit Rixe, Moffas, Riesentitten und Kotelett so groß wie Bello-Deckel.
1: Ja, aber warum seid ihr denn nie da durchgegangen durch diese verheißungsvolle Tür, Meister Kurt?
0: Wozu? Konnten wir immer noch machen, ne? Wir hatten ja alle Zeit der Welt.
1: Jetzt aber mal ganz ehrlich, Kurt. Auch damals wären euch nicht gleich die scharfen Weiber um den Hals gefallen, sobald ihr euren zugekotzten Kopf aus Gertrud rausgesteckt hättet. Nee, ihr wart doch verschrien bei allen hübschen Mädels als die Siffköppe, ja. Du, Eilert Misthaken, Hattie Müller, die ganze Gertrud-Kombo von damals.
0: Wir waren immerhin ein Thema, ja. Die Anti-Helden des real existierenden Geschlechtsverkehrs. Heute findet uns auch keine Olga überhaupt noch erwähnenswert. Der Zauber ist dahin, Ferkel.
1: Ja, da hätte man vielleicht damals zuschlagen sollen, was? Die Frauen in deinem Alter, Kurt, die sind heute schon Großmütter.
0: Du meinst, die richtige Lebensplanung wäre gewesen? Erst Geräte nageln, durch die Welt pesen, Koteletts fressen und in der zweiten Lebenshälfte rumhängen, saufen und scheiße drauf sein?
1: Ja, so machen es jedenfalls die meisten. Ist ja auch von der Biologie her der einfachere Weg.
0: Was hat die denn damit zu tun?
1: Schau mal, Kurt, wenn du jung bist, dann fällt es dir doch leichter, eine Frau für dich zu interessieren.
0: Quatsch!
1: Normalerweise ist das jedenfalls so. Außerdem sind die Frauen selbst in der Zeit ja auch noch viel grimmiger und ungebunden, nicht? Ja. Alle sind auf der Suche und lassen sich auf manchen Schabernack ein. Es ist ein erotisches Flirren in der Luft in diesen Jahren. Und wer die nicht ausnutzt, sich stattdessen mit seinen verwarzten Kumpels zusäuft, naja, der hat sein Leben eben verpasst, nicht?
0: Weißt du was, Ferkel? An sich bräuchte man zwei Leben, ne? Eins, in dem man meinetwegen die süßen Früchte der Jugend pflückt. Und ein zweites, wo man schön gemütlich in der Gertrud drin sitzt und sich das alles bloß vorstellt. Man weiß ja so nicht, was besser ist von beiden.
1: Ja, aber wie du schon sehr richtig anführtest, Kurt, der Zauber ist dahin, nicht?
0: Ja.
1: Du bist nicht mehr der Geist, der stets verneint. Du bist einfach scheißegal. Rixe Moffas gibt's schon lange nicht mehr. Die Koteletts sind erheblich kleiner geworden und die scharfen Weiber von damals haben Brettermeier und Tomatenkopf geheiratet.
0: Und was jetzt, Ferkel? Meinst du, wir könnten's noch mal reißen?
1: Schwer zu sagen, Kurt. Wir könnten ja probehalber mal durch die vergilbte Spanplattentür linsen und uns die Welt da draußen mal angucken.
0: Auf geht's, Ferkel. Worauf warten wir noch? Etwas Besseres als den Durst finden wir überall.

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1: Nehmen Sie doch schon mal Platz, nicht?
2: Hm.
1: So. Wie darf es bei Ihnen sein?
2: So, insgesamt so lassen und dann Seiten vielleicht ein bisschen kürzer. So.
1: Machen wir die Ohren frei?
2: Ja, so halb frei eher vielleicht.
1: Und hinten?
2: Kürzer.
1: Versorgung oder angeschränkt?
2: Dass sie nicht mehr so auf dem Kragen stehen.
1: Vorne Pony nach hinten?
2: Scheitel.
1: Fragen wir rechts oder links?
2: Links, glaube ich.
1: Gute Vorbereitung. Ist nicht schön heute, ne?
2: Nee.
1: So das galt, ne?
2: Ja.
1: Soll doch kälter werden.
2: Ach.
1: Jo. Ich hab schon zu Maris gesagt, ne?
2: Mhm.
1: Maris war die bessere Hälfte, ne?
2: Mhm.
1: Maris hab ich gesagt, wenn die scheiß Wetter nicht aufhört, ne? Kannst du nächste Woche leider dümmer fahren, ne? Wir haben in Lehmbruch einen Wohnwagen, nicht schon seit Jahren, ne?
2: Mhm.
1: Warst du schon mal im Dümmer? Super, wunderschön, ne?
2: Ja.
1: Ich sage immer zu Maris, was sollen wir nach Italiener fahren, ne? Weißt du, bei Italien alles verseucht. Alles verseucht, ne?
2: Mhm.
1: Alles total verseucht, ne? Man weiß gar nicht mehr, wo man sich hinsetzen soll, ne? Der Spaghetti, ne? Der hat auch einfach alles so laufen lassen, ne? Die ganzen Jahre, ne?
2: Ja.
1: Was halten Sie denn von Italiener? Ich sag immer, italienische Kriegsflagge, ne?
2: Mhm.
1: Weißes Kreuz auf weißem Grund, ne? Ich meine, so sieht das auch aus, ne?
2: Ja.
1: Bei den Brüdern da, ne?
2: Ja, ja.
1: Waren Sie im Krieg? Wenn wir den Spaghetti damals, ne, da nicht rausgehauen hätten, 44, ne?
2: Mhm.
1: Die hätte doch seine eigene Oma an den Russen verkauft, ne?
2: Mhm.
1: Reichst du vorne noch ein bisschen mehr ab, ne? Nicht feige Arschlöcher, ne? Einer wie der andere, ne? Papagallos, ne? Laufen rum wie Schwule, ne? Alle zusammen, ne? Hab ich recht? Scheitel links oder rechts, ne? Ich sag doch so zu Malis, ne?
2: Ja.
1: Schleppst du mich in Urlaub nach die Macaroni-Fresse, ne? Dann kannst du dein Testament machen, ne? Auch wenn du meine Frau bist, ne? Sie sind verheiratet, seien Sie froh, ne?
2: Ja.
1: Auch wenn du meine Frau bist, ne? Da kenn ich nix, ne? Mit der eigenhändigen Schere, ne? Nicht in die Augen rein, ne? Malis, nicht so geht das nicht. Da hol ich aus, nicht? Einfach raus und da hast du nicht gesehen, raus mit den Augen, ne?
2: Ja.
1: Oder was ist Ihre Meinung? Frauen, sage ich immer, Frauen müssen hart rangenommen werden, ne? Das wäre so rebellisch, ne?
2: Wetter
1: oder,
2: ist auch...
1: Oder was sagen Sie, ne? Am besten, ne? Am besten, sage ich immer, jeden Abend wenn ich mit dem Blättbrett hinten vor, ne?
2: Ja, ja, aber...
1: Nicht als Abschreckung, ne? Einfach drauf knallen, ne? Scheiße,
2: das
1: was
2: Wetter
1: drauf,
2: ist
1: ne?
2: Auch...
1: Scheiß doch was drauf, was Sie sehr Manns erzählen, ne?
2: Nee.
1: Was ist Ihre Meinung? Dem müsste doch sowieso endlich mal einer was besorgen, ne?
2: Ja,
1: darum geht's doch nur. Mhm. Am besten von den feigen Spaghettis am besten, ne?
2: Ja, ja, passen.
1: Bei diesem scheiß Wetter, ne?
2: Mit
1: meine,
2: wir
1: müssen die alle nicht geben, nicht? Alle nicht, die Spaghettis nicht, die Weiber nicht, alle nicht, alle an der Wand nicht, einfach an der Wand und an der Ratatank nicht.
2: Kalt.
1: Trocken lassen oder anfeuchten.
2: Trocken lassen, bitte.
1: So, mach genau 7 deutsche Mark der Herr.
2: Ja.
1: Noch was fürs Wochenende? Hier die mit Noppen vielleicht diesmal her?
2: Nein, danke. Wenn dieser Typ nicht so scheißen billig wäre, ne? Dann also.

0: Privat.
1: Sonntag, 4. September 1994, 10.31 Uhr und 23 Sekunden. Mit einem Aufwand von einem halben Liter frisch aufgebrühten Kaffee, einem halben Pfund Butter, 10 selbst aufgebackenen Brötchen, einem Glas englischer Frühstücksmarmelade, Orange-Halbbitter, Aufschnitt für 13,73 Mark und abgepacktem Käseaufschnitt Magerstufe sitze ich hier endlich mal wieder ganz gemütlich und endlich mal wieder ganz privat beim Frühstück. Gertrud, gibst du mir mal bitte den Shootingstar des heutigen Morgens rüber? Die Marmelade mit Orange.
2: Hier, bitte.
1: Danke, danke. Das war wirklich spitze. Die steigt bestimmt noch auf. Gertrud, man hat ja lange nichts mehr von dir gehört. Böse Zungen behaupten, du wolltest noch Kaffee. Stimmt das?
2: Ja, das ist richtig. In dem Fall stimmt es sogar mal, was in der neuen Revue steht.
1: Und hier ist sie, die Kanne mit Kaffee. Und jetzt erwarte ich einen Top-Interpreten hier vor mir am Tisch. Die Butter. Danke, danke. Großartig. Die ist vielleicht fettig. Toll.
2: Möchtest du noch etwas Aufschnitt, Dieter?
1: Selbstverständlich nur das Beste. Die Creme de la Creme kommt hier oben auf die Brötchen. Die Absteiger will ja keiner mehr sehen.
2: Na, ist er denn noch frisch?
1: 4 hoch auf 3 für diesen Aufschnitt. Toll. Gertrud, dein Frühstück ein Top-Dauerbrenner. Ganz oben eingestiegen.
2: Danke, Dieter. Das ist aber nett, dass du das sagst.
1: So bin ich. Dein Dieter Dillenberg. Und außerdem gab's ja letzte Nacht 23.24 Uhr und 23 Sekunden eine super Nummer. Toll. Kamera 1, Frank Mollenhauer. Kamera 2, Udo Ulrich. Kamera 3, Wille Bartz. Ganz unten auf dem Bett, Gertrud Dillenberg. Und ganz oben, ihr Dieter Dillenberg.
2: Noch ein Brötchen, Schatz?
1: Fragt Gertrud Dillenberg. Die Antwort dieser spannenden Quizfrage lautet 2. Ganz oben eingestiegen, Rosenbrötchen. Ich mag dich. Ein super Titel. Und obendrauf kommt die Butter. Ein echter Knüller. Aber die heutige Nummer 1, das Beste, was der Markt zu bieten hat, ist einer, der kommt aus einem deutschen Mittelgebirge. Ich bin stolz, dass er hier in meinem Frühstück ist. Der Harzer Roller. Tja, das war's schon wieder. Unsere Frühstückszeit ist leider schon um. Gertrud, fahr ab die Scheiße.
2: Ach, muss ich wirklich, Dieter?
1: Ach ja, bitte. Tu mir doch den Gefallen.
2: Na gut. Tschüss.

10 Bildjahr Jenga, Regie wie immer Druck Pranz und auch wie immer eine Produktion der Dillenberg Breakfast. Tschüss und bis bald. Und jetzt räum ab, du Schlau!

0: Wieder.
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2: Vor mir liegen Berge, Berge von Amüll, und manchmal kommen die Zwerge und holen den Amüll. Doch ich sitz da und frage mich, warum holen die Zwerge nicht mich? Vor mir liegen Berge, Berge von Allust. Doch manchmal da ferge, waltige ich meine Allust. Denn ich sitz da und denk bei mich, hoffentlich kommt Mutter nicht. Vor mir liegen Berge, ja, Berge von Papier. Und manchmal baue ich Särge, ja, Särge aus Papier. Und meine Mutter, sie fragt mich natürlich, warum baust du den Sarg nicht für dich? Vor mir liegen Berge, ja, Berge von Messern. Und manchmal da merge, ja, da merge ich, die Messer, sie warten sehnsüchtig auf meine Mutter und nicht auf mich.
1: Sie hörten das Poem »Mann möchte manchmal meinen, Mutter mag mich nicht« aus dem Gedichtband »Fetten Dicke« von Achtobard von Sennestadt.

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1: Der Graf von Bederkesa. Eine Heldensage aus dem Reiche König Neowulfs.
2: Das Land der niederen Sachsen ist unterhöhlt. Drunten in der Provinz Brunswick wohnt tief im Berg eine Assel. Sie spuckt giftiges Grundwasser an die Oberfläche, das Mensch und Tier Angst und Bange wird.
3: Wer zum Teufel ist Hans Heinrich, das Sandmännchen? Er sollte die Assel bändigen.
2: Das Sandmännchen ist Umfellminister am Hofe des Königs. Schon viele alte Eichen hatte es umgefällt und war auch selbst mehrfach umgefällt. In seiner Meinung. Nun aber hatte es ihn kalt erwischt.
4: Wir müssen die Assel und das Sandmännchen loswerden, mein König. Ihr beider Gift wird euch umbringen, wenn das Volk nächstes Mal über euch richtet.
3: Wir vertreiben die Assel nach Berolina, dort wo der Wanderprediger Blabla Gabriel sein Umweltwesen treibt.
2: Eine weise Entscheidung von König Neowulf und seinem Burgfräulein Waldrautierche. Denn Blabla Gabriel ist nicht nur Wanderprediger in Berolina, sondern zugleich Graf des roten Unterbezirks Brunswick, dort, wo die Assel haust.
4: Soll er doch das giftspeiende Wesen trockenlegen, dann hat Ihre Majestät endlich Ruhe.
3: Majestät, Waldraut, so viel Unterwürfigkeit muss sein. Majestät, nicht Majestät, Waldraut.
2: Ein anderer hingegen hat jegliche Unterwürfigkeit verloren. Es ist der Graf von Bederkesa. Er wittert eine weitere Gelegenheit, König zu werden, anstelle des Königs.
5: Neowulf ist durch das Gift der Assel geschwächt. Ich werde sie alle über die Klinge springen lassen. Hans Heinrich, dieses nichtsnutzige liberale Sandmännchen und die alte Hirschkuh Waldraut werde ich zum Abschuss freigeben. Nur einer von den Liberalen soll an meiner Seite stehen, wenn ich erst König bin. Dr. Phil Heilung, Leibarzt und Rösler des Königs.
2: Hören Sie, wie es weitergeht.
5: Na wie wohl, ich werde König.
2: In der nächsten Folge von...
1: Der

0: Wir Deutschen, Mensch, haben wir immer einen Spaß.
1: Sag mal, weißt du, vor welchem Fall sich kein Mensch fürchtet? Weißt du nicht? Na, ist doch klar, vor dem Beifall.

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0: Niedersachse macht Ferien.
1: Willst du noch Chips, Lutze?
2: Nee, lass mal, ich muss ja nachher noch fahren. Ja, aber ist das denn jetzt noch Osterode auf den Bildern, Wolle?
1: Nee, das war jetzt 88 gewesen. Ach so. Malediven.
2: Ja, sicher, Malediven, jetzt sehe ich das auch. Die Leute sind da ja auch viel, ich sag mal, dunkler jetzt, ne?
1: Nee, nee, das sind Sascha und Annette. Ja. Das ist nur unterbelichtet.
2: Ach so, ja. Oh, herrlich. Oh, das ist jetzt im Dschungel drin, Wolle, ne? Diese Farbenvielfalt auch, das haben wir hier ja gar nicht.
1: Ja, ne? Nee, das war ein Fehler.
2: Ach so.
1: Da hatte ich die Kamera im Kulturbeutel. Das ist die wohl von alleine losgegangen.
2: Ah. Das Rote da, ist das dann deine Zahnbürste, oder?
1: Nee, das ist die Haftcreme. Ah. Ach, das ist ja schade jetzt.
2: Was denn?
1: Das war ein super Sonnenuntergang gewesen an dem Morgen. Ja. Und dann ist mir vielleicht ein Ding passiert, Wolle.
2: Ja.
1: Da ist doch vorne so eine schwarze Klappe, vorne, vorm Objektiv.
2: Und die hast du draufgelassen, was?
1: Ist das nicht irre?
2: Ja, sowas passiert, ne? Ja.
1: Und das ist interessant jetzt.
2: Ja.
1: Das war der Strandkiosk gewesen.
2: Ach toll, ja.
1: Haben wir uns jeden Mittag nach dem Essen, wir hatten da ja Vollpension.
2: Herrlich, herrlich.
1: Haben wir uns da ein schönes Capri geholt.
2: Ja, das ist immer lecker.
1: So, das war's schon mit den Malediven.
2: Ach, schade, ja.
1: Ich pack das Magazin mal gleich wieder weg.
2: Ja, mach mal, ja.
1: Jetzt kommen wir da durcheinander.
2: Ist klar.
1: Wo kommt das denn hin? Ach, Lutz!
2: Was denn?
1: Das glaubst du nicht.
2: Was?
1: Ich sehe gerade die Beschriftung von dem Magazin.
2: Ja?
1: Das war doch Osterode.
2: Och.
1: Das war überhaupt nicht Malediven.
2: Ja, siehste Wolle, so groß sind die Unterschiede heutzutage gar nicht mehr, ne?

0: Der Alte geht mir zurzeit am meisten auf den Keks. Kommt um 5, stürzt sich auf mich und schaukelt mich so lange in der Gegend rum, bis sich die Spucke schon im Mund sammelt.
1: Beiß ihn doch einfach, habe ich neulich auch gemacht. Danach packt er dich erst einmal nicht mehr an.
0: Geht nicht, hab noch keine Zähne.
1: Ja, das ist blöd. Aber wenigstens der Alten kannst du beim Stillen ordentlich einen verabreichen, wenn sie nervt.
0: Gute Idee. Hab noch keine Zähne.
1: Ja, das ist blöd. Aber wenigstens der Alten kannst du beim Stillen ordentlich einen verabreichen, wenn sie nervt.
0: Gute Idee. Aber...

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1: Die deutsche Bundeswehr. 4 Jahrzehnte lang lässt sie Generationen von wehrpflichtigen Hemden auf DIN A4 Falten und Löcher ins Erdreich graben. Jetzt stellt sich die starke Truppe sogar noch größeren Aufgaben. Unsere Bundeswehr löst die Probleme der Welt. Hören Sie heute Oberstabsfeldwebel zur See, Ludger Tirpitz in
2: Holland.
3: 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Schweinerei. 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

sympathische Infanteristen sofort in Holland einrücken, Bevölkerung zusammentreiben und kostenlose Schulungen verpassen. Schulungsthema: Deutschland, unser geliebter großer Bruder im Osten. Problem vom Tisch.

0: Kerzen sind an. Na dann wollen wir mal.
1: Busmann?
0: Oh. Da habe ich mich wohl verwählt.
1: Nein, Entschuldigung. Ich kann's nicht. Sadomaso-Telefon-Domina, wollte ich sagen.
0: Achso, doch. Dann könnte ich die Domina wohl mal haben, bitte.
1: Oh, das tut mir leid. Die Irmgard, also meine Frau, die Frau Domina, die arbeitet vormittags im Zementwerk. Die ist jetzt
0: ach so,
1: gar nicht da.
0: Dann rufe ich später
1: ja,
0: nochmal an.
1: Sie, wir sind mit dem, was sie mit dem Sado-Telefon und dem Job als Bardame verdient, vorne und hinten einfach nicht zurechtgekommen. Ja. Da habe ich gesagt, Irmgard, geh doch vormittags ins Zementwerk. Ich kann ja leider nichts dazu verdienen. Vollinvalide.
0: Ja, das tut mir leid.
1: Ja,
0: das
1: naja, aber ich gebe ja die Hoffnung nicht aus.
0: Nö,
1: nein, die gebe ich nicht auf. Vielleicht finden die Ärzte ja doch noch eines Tages ein Mittel gegen diesen verdammten Heuschnupfen.
0: Kann sein, ja.
1: Hab ich zu Irmgard gesagt, Irmgard, sag ich, die paar Perversen, also es geht jetzt nicht gegen sie.
0: Nein.
1: Ich würde mal sagen, die paar Kunden, die vormittags anrufen, die kann ich doch noch übernehmen.
0: Ja, ich denke, ich rufe einfach wieder an, nicht? Wenn ihre Frau...
1: Ach, Quatsch, Blödsinn. Meine Frau hat mir hier doch ganz genau aufgeschrieben, was ich sagen soll. Das kriegen wir schon hin, wissen
0: ich
1: Sie?
0: Ich weiß nicht, ob
1: klar,
0: das...
1: Klar, natürlich, also passen Sie mal auf. Hier steht, zieh dich aus.
0: Aha.
1: Sklave. Ja, steht hier.
0: Ja, habe ich schon gemacht.
1: So, super, ja, das spart Zeit. Sie wissen ja, 5 Mark die Minute. Ne?
0: Doof hier
1: so,
0: doch.
1: Jetzt knien Sie sich bitte mal hin.
0: Aha.
1: Und ich soll Ihnen diese Beleidigung hier vorlesen. Du Sau, du geiler Bock, du Schwein. Ja, das war das. So, haben Sie eine Peitsche oder eine Gerte im Haus?
0: Nein, habe ich nicht, leider nicht.
1: Oh, das ist ja witzig. Wissen Sie, dass Sie eine ganz, ganz ähnliche Stimme haben wie der junge Vikar Schröder?
0: Wer?
1: Hier, der von der St. Pankratius gemeint.
0: Das kann sein. Ich meine, das kann gar nicht sein.
1: Herr Schröder?
0: Bin ich nicht,
1: Herr Schröder, jetzt klingelt das gerade bei mir. Das ist mein Sohn. Ich bin gleich wieder da. Wenn Sie sich so lange schon mal selbst erniedrigen, ich schlage vor, Sie sagen sowas wie ich Schwein und so weiter. Ich bin auch gleich wieder da.
0: Gut. Ich Schwein. Ach, das ist doch scheiße so. Das ist doch. Mensch.
2: Florian Busmann?
0: Bitte?
2: Wer ist denn da? Papa, der atmet so komisch.
1: Flori, ich hab dir doch gesagt, du sollst nicht drangehen, wenn die kranken Männer anrufen.
2: Wer ist denn da?
1: Das ist der rothaarige Onkel, der dem Pastor Rogge hilft. Ach, gib mir mal den Hörer, Herr Schröder.
0: Ey, zum letzten Mal, die sollen nicht meinen Namen nennen. Ich meine, ich bin nicht Herr Schröder.
1: Hey, hören Sie, Schröder. Diskretion ist mein zweiter Vorname. So, wo waren wir? Sie Sau. Ach nee, hatten wir schon. Peitsche haben Sie ja nicht?
0: Nein.
1: Ach ja, hier. Hauen Sie jetzt bitte mehrmals mit dem Kopf auf eine Tischplatte.
0: Ja, gern. Au! Au! Au!
1: Sagen Sie, tut das nicht weh?
0: Au! Ja, deswegen rufe ich ja ein, verdammt!
1: Ach ja, ist schon gut. Was hat mir Irmgard hier noch aufgeschrieben? Ja, lecken Sie, Herr Schröder, sich über Mittel- und Zeigefinger.
0: Aha.
1: Und dann, halten Sie sie dann in eine Steckdose.
0: Was?
1: Ja, Steckdose steht hier.
0: Na gut, dann...
1: Herr Schröder, das ist jetzt witzig. Meine Frau und ihre Sauklau, also da habe ich mich doch glatt verlesen. Wissen Sie, was hier steht? Nicht Steckdose, sondern steck die Finger in die Hose steht hier. Hose steht hier. So, Herr Schröder? Oh nee, die perverse Sau, einfach aufgelegt. Will sich wohl um die Bezahlung drücken. Na, warte, Birschchen. Flori?
2: Ja?
1: Flori, hol doch mal gerade das Telefonbuch. Der Papa ruft jetzt mal bei Pastor Rogge an. Aha.
0: Oh.

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1: In jedem indianischen Weisheitszahn finden wir noch heute die seit Jahrtausenden gleiche Inschrift. Ein Indianer soll in seinem Leben einen Joint bauen, einen Pantoffel pflanzen und einen Jehova zeugen. Und damit sind wir auch schon beim Thema. Die alte indianische Gartenkunst war lange Zeit als Scharlatanerie verschrien, kann uns Europäern aber gerade heute sehr viel geben, wenn man sie richtig anwendet. Jeder von uns besitzt sicher einen alten Pantoffel oder einen Badelatschen, den er nicht mehr trägt. Dieser Pantoffel wird, zusammen mit einer Scheibe Mailänder Salami, in einer Vollmondnacht im Garten in die feuchte Erde eingegraben. Die Salami ist für den Keimungsprozess unerlässlich, deswegen nicht am falschen Ende sparen und womöglich eine Plockwurst mit in die Erde legen. Der Indianerstamm der Apuschen pflegte diese Saat regelmäßig mit Büffelpisse zu gießen, wegen der Nährstoffe. Sie können aber, wenn Sie keinen Büffel zu Hause haben, stattdessen auch Weizenbier nehmen. Das erfüllt den gleichen Zweck. Und denken Sie daran, alle 14 Tage muss die Stelle mit abgeschnittenen Fußnägeln gedüngt werden. So werden Sie sich bereits nach kurzer Zeit über einen zarten Pantoffelschößling freuen können. Achten Sie jetzt bitte auf genügend Wärmezufuhr. Verbringen Sie ruhig ein paar Stunden täglich liegend neben Ihrem Pantoffelbaum. Er wird es Ihnen danken und Sie nach einigen Monaten mit üppigen Früchten belohnen. Wenn Sie Glück haben, können Sie im ersten Jahr bereits Schuhgröße 37 bis 40 ernten. In besonders guten Lagen und Jahrgängen sind sogar Größen bis 49 und mit Einlage möglich. Und wenn Sie bereits einige Erfahrungen mit den Pantoffelpflanzen haben, dann probieren Sie ruhig auch einmal einen Sandalenstrauch.
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0: 481, 482, 483, 484, 485, 486, 487.
1: Die Frage weiter!
2: Wann sind wir heute spät dran? Wenn die Ampel an der Tanke rot ist, dann flipp ich aus.
0: Kalle, ich dachte eigentlich, wir könnten da noch mal halten, weil ich müsste noch meine Binde wechseln, nämlich.
2: Nimm nie Frauen mit. Ich sag's ja immer. Mal muss man extra halten, damit sie sich die Augenbrauen im Rückspiegel zupfen. Mal ist was verrutscht. So kann man da nicht fahren. Hat vielleicht noch einer einen Wunsch?
3: Kalle, ich dachte auch, wir halten noch mal an der Tanke.
2: Ist bei dir etwa auch eine Binde verrutscht?
0: Bei mir ist sie gar nicht verrutscht. Es muss sie
3: natürlich
0: bloß
3: natürlich ist da nichts verrutscht. Ich schulde der Drossig von der Fettschmelze noch ein Käsebrötchen. Und da gibt's ganz gute Eingeschweißte.
4: Ich muss auch noch an der Tanke. Habe gestern Frau an der Kasse gesagt, dass ich heute komme und bezahle Flasche Wodka.
2: Na prima. Warum fahren wir vor der Arbeit nicht eben noch Möbel abholen? Oder fahren zu Holger zur Nassrasur beim Friseur vorbei? Sag mal, tickt ihr eigentlich noch richtig?
3: Du hältst ja auch öfter mal diesen wilden Camper mit der roten Laterne, die überall an der Bundesstraße stehen. Und wir warten brav im Auto, ja?
0: Was machst du da eigentlich immer, Kalle? Kurzurlaub?
2: Ich will mir vielleicht so ein Campingmobil zulegen und da muss man sich auch mal informieren.
4: Ich kann dir eins besorgen, Kalle. Dann wir kommen nach Feierabend alle schneller nach Haus.
0: Genau. Was ist jetzt, Kalle? Kann es noch eben die Binde wechseln?
3: Und ich das Brötchen kaufen, bitte?
2: Na gut, von mir aus.
4: Auf einmal geht's doch.
0: 195.

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1: Die Firma.
0: Liebe, Intrigen, Portokosten.
1: Schicksale rund um das Wirtschaftsimperium des Fritz F. Niedmeier.
0: Durch einen Zufall haben sich Schrage, Suzette und Zarkowski in einem Flugzeug nach Taiwan getroffen, das Niedmeyers Kinder Boris und Steffi zu allem Überfluss gerade in einen nordeuropäischen Ameisenstaat entführen wollen, um auf die imperialistischen Methoden aufmerksam zu machen, mit denen die Ameisensäure aus diesen Staaten herausgepresst wird. Doch Schrages bemerkenswerte Allgemeinbildung kann das Schlimmste verhindern.
2: Ameisensäure aus Ameisen, dass ich nicht lache.
0: Aber er lacht. Und nicht nur Schrage lacht, sondern auch die anderen Passagiere. Boris und Steffi sehen sich verständnislos an, als Schrage ihnen jedoch erklärt, dass Ameisensäure schon seit über 100 Jahren synthetisch hergestellt wird, sind sie bereit, von ihren Entführungsplänen Abstand zu nehmen. Angesichts des in Taiwan einsetzenden Monsuns und des regnerischen Wetters in Europa einigen sich Passagiere und Mannschaft schließlich, die Maschine zu den Kanarischen Inseln zu entführen.
3: Hey, juhu! Los, Suzette, voran, Mann! Oh ja!
4: Suzette, ich gar nicht mehr! Sie haben mir gesagt, Sie seien ein richtiger Mann! Aber das Einzige, was Sie wollen, ist auf meine Schultern sitzen und über diese Insel reiten!
2: Natürlich! Was soll ein Mann sonst wohl mit einer Frau machen?
4: Ach, ja! Wenn ich das gewusst hätte, wäre ich doch bloß geblieben bei meinem Mann!
0: Und Suzettes Mann? Was denkt Fritz F. Niedmeyer in diesem Augenblick? Rastlos und ungläubig schweift sein Auge über Graumännchens 57-jährigen Körper, der gerade vor seinen Augen von einem Bauchtanz geschüttelt wird.
2: Oh, oh mein Gott, wenn ich das gewusst hätte, hätte ich doch bloß besser auf meine Frau aufgepasst.
0: Vielleicht finden die Herzen der Niedmeyers doch wieder zusammen. Im Moment liegen zwischen ihnen allerdings noch mehr als 4000 Kilometer. Und Schrage? Ja, Schrage liegt vor der portugiesischen Küste auf dem Rücken und lässt sich von den Wellen treiben. Im Kopf hat er die Idee für eine geniale Erfindung. Nur diesmal muss er sie an den Markt bringen, bevor es wieder ein anderer tut. Aber leider weiß er im Moment nicht genau, in welche Richtung er weiterschwimmen muss. Da geht, wie vom Himmel geschickt, ein Ozeanriese an ihm längsseits.
5: Ahoi, Mignon! Was gibt's? Können wir dir helfen?
2: Ja, hoffentlich! Ich will zurück nach Deutschland! Aber ich kenne mich hier nicht so gut aus, wissen Sie?
5: Kein Problem. Wir fahren nach Hamburg. Am besten schwimmst du einfach hinter uns her.
2: Ja, danke schön.
0: Kann Schrage dem Kapitän trauen? Fährt er wirklich nach Hamburg? Oder ist er vielleicht ein von den Taiwanesen angeheuerter Ideendieb? Und was für eine geniale Idee hat Schrage überhaupt? Und werden Fritz und Suzette Niedmeyer wirklich wieder zusammenfinden? Und auf wem soll Zarkowski dann reiten? Versäumen Sie nicht die nächste Folge von Die Firma.

0: Frieda und Anneliese.
1: Reinhard hat sich einen Wagen gekauft.
2: Rollator, meinst du, Frieda? Kann sich nicht mehr auf eigene Beine halten. Der dicke Döskopf hat man ja kommen sehen.
1: Ein Auto. Reinhard hat sich ein Auto gekauft.
2: Hm. Seit wann hat den Pluck denn einen Führerschein?
3: Anita fährt ihn.
2: Ja, doch auch keinen.
3: Reinhard sagt, wäre aber nicht so schlimm, wenn sie den Anita packen ohne Führerschein. Wäre ja schließlich man bloß Son Anita.
2: Ja, stimmt. Und was hat sich jetzt euren Reinhard nur für den Wagen gekauft?
3: Den Dacia Logan.
2: Hm? Was ist das denn für eine Juckelkiste? Hab ich noch nie gehört.
3: Das wäre so eine Art italienische Luxusmarke, sagt Reinhard. Dacia Logan. Das klingt schon so edel wie Merano oder Lugano. Was eine Herrlichkeit.
2: Wie kann sich so einen einfachen Finanzuntersekretär wie euren...
3: Finanzhaupt. Untersekretär seit Ostern.
2: Herzlichen Glückwunsch. Wie kann sich so ein Hans Wurst denn einen italienischen Luxuswagen leisten? Wie sagst du, hieß die Marke denn?
3: Dacia Logan.
2: Ja, wovon kann der sich sowas leisten?
3: Reinhard hat die Hälfte von unserer Grabstelle an Niewöhners verkauft.
2: Da gibt er so viel Geld für. Was wollen die denn auf eure Grabstelle? Nach Öl bohren?
3: Blödsinn. Sich selber drauflegen, was wohl sonst?
2: Und ihr? Wo legt ihr euch alle hin?
3: Auf die Hälfte, die wir noch haben. Da passen Reinhard und ich gerade noch drauf. Eng aneinander geschmiegt.
2: Und in Anita?
3: Den spenden wir.
2: Wie großzügig.
3: Das stimmt nicht ganz. Reinhard hat an der Uni gefragt, ob es da ein bisschen Geld für gäbe, wenn man seinen Körper zur Verfügung stellt.
2: Und?
3: Gar nicht mal so wenig. Da hat er sofort den Anita gespendet.
2: Und von den Sündengeld sich einen neuen Wagen gekauft? Schämen soll der sich.
3: Einen Dacia Logan. So eine Art Staatskarosse.

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0: Ja, Pretty Belinda, Bernd Spier, anno 1969. Wie war das denn nun damals auf dem Hausboot? Bei mir im Studio sitzt die Angebetete von damals höchstpersönlich, Frau Agnes Belinda.
1: Belinda Walkenhorst, bitte, wenn es recht ist.
0: Ja, danke auf jeden Fall, dass Sie zu uns gekommen sind, um ein weiteres Geheimnis des deutschen Schlagers zu lüften. Was mich am meisten interessiert, gibt es dieses Hausboot heute noch und wenn ja, wo?
1: Nein, also das muss ich jetzt gleich mal richtigstellen. Wir hatten damals überhaupt kein Hausboot. Meine Eltern besaßen lediglich ein kleines Häuschen am Dümmer See und da sind wir dann am Wochenende immer hingefahren. Wir hatten da so ein Ruderboot und da sind dann der Bernd und ich manchmal mit rausgerudert.
0: Ja, der Bernd, sagen Sie. Mhm. Sie kannten ihn damals ziemlich gut, den Bernd Spier, nicht wahr? Ja. War es denn die ganz große Liebe, wenn ich das fragen darf?
1: Ach, wissen Sie, man wird ja nun schließlich auch älter und das ist nun schon fast 20, ja, gut 20 Jahre her, denke ich. Und da sieht man das alles so ein bisschen anders mit der großen Liebe, die gibt's ja doch nur im Schlager.
0: Ja, obwohl immerhin, dieses Lied wurde ein ganz großer Erfolg für Bernd Spier. Und wenn es auch nur ein Schlager war, so versprach er doch in diesem Lied Pretty Belinda jetzt und für immer.
1: Ja.
0: Aber Frau Belinda Walkenhorst, Ihr Doppelname deutet schon darauf hin, dass dieses für immer doch relativ gemeint war, nicht?
1: Ja, also das kann man wohl mit Fug und Recht sagen. Denn der hat doch dann diese andere da kennengelernt, die am Steinhuder Meer wohnte.
0: Ja.
1: Ja, und da war es natürlich aus mit uns beiden.
0: Ja.
1: Also unter uns gesagt, der hat noch nicht mal seine Unterwäsche abgeholt. Die liegt heute noch in unserem Haus am Dümmer.
0: Ja, vielen Dank, Frau Belinda Walkenhorst, für diese interessanten Informationen. Und wer die junge Dame vom Steinhuder Meer war, wer die neue Liebe von Bernd Spier wurde, dieses Geheimnis verrät uns Bernd Spier jetzt selber.

0: gefallen.
1: Oh, aufheben.
0: Du aufheben.
1: Gut, ich aufheben, Stein.
2: Das war aus der Reihe Große Momente der Weltgeschichte. Gegen Ende der Jungsteinzeit wird in einer Mehrfamilienhöhle bei

0: meine Operation. Ich bin so weit lang gelaufen. Aber ich war ein ganz junger Arzt. Ich wollte das schon länger mal machen lassen. Allein wegen den Gestanken. Gertrud hat immer gedacht, ne? Frankie lässt sich operieren. Ne? Aber ich habe gleich alles machen lassen. Ne? Alles. Ne? Oben und unten. Ne? Alles machen lassen. Ne? Alles machen lassen. Ne? Ich verhalte nicht mehr gut, ne? Wenn man alt ist, ne? Abends, ne, da muss ich immer eine Stunde an das Gerät, ne? Allein wegen den Gestank, ne? Dass alles mal durchgepustet wird, ne? Eine Stunde an das Gerät, ne? Allein wegen den Gestank, ne? Damals können die 100 Jahre alt werden, Herr Brankowski, ne? Hat den Arzt in der Klinik gesagt, ey, 100 Jahre alt, ne, Herr Brankowski, hat den Arzt gesagt, ne? Dass das mal alles durchgebrustet wird, ne? Allein wegen den Gestank, ne? Oben und unten, ne? Alles machen lassen, ne? Den Umständen entsprechend, ne? 100 Jahre, Herr Brankowski, ne? Eigentlich schon ja anders gerät, ne? Man fasst ja wieder Mut, ne? 100 Jahre, Herr Brankowski, ne? Hat ja Arzt gesagt, ne? Schon ganz junger, ne? Herr Brankowski, ne?
1: Was ist hier los? Was ist denn für ein Sterben in der Wohnung? Merke, Rettler. Ja. Ey, mach mal die scheiß Maschine aus. Zieh mal den scheiß Stecker da raus.
2: Ich glaub,
1: zieh den Stecker raus. Ja.
2: Der Pranky kaputt.
1: Ja, so kann's einem gehen, ne? Wenn man nicht gesund lebt, ne? Gertrud, ne? Denkst an die 18 Schmutzige, ne? Und für Pranky ein Bier mit einer Kerze drin, ne?

0: Sie reiten für Freiheit und Gerechtigkeit. Die drei Musketiere. Heute
1: wieder so eine verdammte Hörerfolge!
2: Entstanden am Frühstückstisch beim Eierschälen. Porthos und seine Begleiter am Frühstückstisch sitzend. Als Porthos sein Ei aufschlagen will, rollt es ihm vom Teller. Oh. Nach mehreren fehlgeschlagenen Versuchen sagt er zu seinen Begleitern: Verdammt, ist das Ei ausgekocht. Verdammt,
3: Ich krieg es einfach nicht auf.
1: Ha, ha, ha.
3: Das war's schon?
1: Ja.
3: War ein bisschen wenig heute, wie?
1: Natürlich.
3: Verdammt schlechte Hörerfolge.
2: Das war eine Folge von Gabi und Rudi Lammert aus Ibbenbüren.

0: Der kleine Tierfreund.
1: Wenn zu Haus die Katz nicht mehr richtig schnurrt oder beim Wauwau die Rosette qualmt, dann geht der Mensch mit seinem Tier zum Arzt. Dem Sohlengänger werden die Ventile eingestellt und Fifi wird der Darm gerichtet. Was aber macht das Viehzeug dort draußen im Gehölz? Dort praktiziert kein Tierarzt, der bei Meister Lampe mal die Glühbirnen auswechselt, wenn's im Oberstübchen dunkel wird. Die medizinische Grundversorgung im Forst ist ein Desaster, liebe Zuhörers. Man könnte meinen, dort habe der Hartmann-Bund ganze Arbeit geleistet. Durch das Leben in freier Wildbahn sind Fuchs und Ricke zwar abgehärtet, aber wie oft kehrt Meister Reinecke mit einer frischen Schusswunde zurück in seinen Bau. Die angeflickte Rothaut kann da nur auf den Beistand der Familie hoffen. Leckt ihm die Fähe nicht die Wunde sauber, verreckt der rote Räuber im eigenen Schweiß. Kein Tierarzt weit und breit, der Reinecke das Projektil aus dem Hintern schneidet. Wäre nicht Freund Eiter gleich zur Stelle, es hieße Abschied nehmen vom Revier. Unsere Haustiere dagegen rennen mit jedem klitzekleinen Bewegchen gleich zum Arzt. Kaum hustet der Perser seinen Schäber wieder hoch, wird das Schmusekätzchen dem Doktor vorgeführt. Dabei täte dem verweichlichten Gesindel ein Praktikum im Jagdrevier mal ganz gut. In den Stahlgewittern einer Treibjagd müsste auch der Yorkshire-Terrier mal seinen Mann stehen. Und träfe ihn ein Schrapnell kurz hinterm rosa Schleifchen mitten im Gesäß, ja, da müsste unser kleiner Friseur mal sehen, wie er seinen verwöhnten Pöter wieder ganz kriegt. Unsere tierischen Hausgenossen wissen gar nicht, wie gut es ihnen geht, dank umfangreicher medizinischer Versorgung. Aber auch hier wächst der Kostendruck. Wenn schon morgen Herrchen selber sich vom Tierarzt den Herzkatheter legen lässt, weil die Kasse den Humanmediziner nicht mehr zahlt, ja, da guckt Purzel mit seinem chronischen Afterjucken in die Röhre. Bis zum nächsten Mal, Ihr kleiner Tierfreund.

0: Eine Stimme wie ein Reibeisen und Texte zum Reinbeißen. Nein, im Ernst, Henry Valentino hat ein Novum in den deutschen Schlager eingebracht, die Collagentechnik. Versatzstücke alter Lieder werden in ein neues Bett gelegt und daraus entsteht ein neuer Song. Eine Idee, die sich für ihn nicht nur ausgezahlt hat, denn es kam auch zu urheberrechtlichen Streitereien.
1: Ey, du glaubst wohl auch noch an den Weihnachtsmann, wa? Das ist doch eine hochgradige Schlagerverfälschung, was der da macht. Merkt er denn hier keiner?
0: Langsam, langsam, Bodo. Im Studio sitzt Bodo Ribbentrop.
1: Middendorp, wa?
0: Ja, ja. Er behauptet, dass die besagte Schellackplatte gar nicht auf jenem Grammophon lag, als Henry Valentino das Gerät gekauft hat.
1: Aber original, ey. Ich war schließlich jede Woche bei uns am Trödler um die Ecke. Ich habe den noch immer mit Heften versorgt. Aus Dänemark, du weißt schon, wa?
0: Ja, ja. Und an dem Tag, als das Grammophon gekauft wurde, da lag so eine Art Geräuschplatte drauf, sagst du.
1: Ja, so eine Art ist gut, wa? Das war doch ein hochgradiger Porno. Also wenn du mich fragst, war das ein hochgradiger Porno? Die Scheibe, die muss der Abraham, was also unser Tröler ist, wa? Den muss der sich mindestens dreimal am Tag ringezogen haben.
0: Das ist eine schwerwiegende Behauptung, Bodo.
1: Na, hört dir doch mal an. Ich habe das zu Hause mal selber zusammengeschnitten. Also so und nicht anders müsste eigentlich die Scheibe klingen. Hörst du mal an.
2: Wenn eine Party steigt, frag jeder bitte schön. Darf ich an deinem Grammophon mal an der Kurbel drehen?
3: Das Kind ist zur Hälfte aus dem Vater, zur anderen aus der Mutter. Aus den Knien beider entsteht es auf wunderbare Weise. In dem Knie des Vaters wie in dem Knie der Mutter sind alle Eigenschaften der beiden verpackt. Wenn beide Knie sich nun vereinigen, so nennt man das Aliba.

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0: Das wären dann insgesamt 3 Scheiben Mortadella und 1 Scheibe Salami. Darf es vielleicht sonst noch was sein?
1: Leider nein. Sie wissen doch, wie wir sparen müssen.
0: Na toll. Das macht dann 67 Pfennig.
1: Wo habe ich denn meine Brieftasche?
0: Oh. Vergessen?
1: Von wegen vergessen. Das war mein Mann. Na warte, könnte ich denn die Mortadella vielleicht trotzdem...
0: Die nächste bitte!
2: Das war aus der Reihe Große Momente der Weltgeschichte. Finanzminister Hans Eichel lässt nichts unversucht, um die 30 Milliarden für sein Sparpaket zusammenzukratzen.

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0: Ja, bitte.
1: Happy birthday to you, happy birthday to you, happy birthday, lieber, happy birthday to
0: Ich
1: you.
0: verstehe nicht ganz. Was soll das?
1: Einen ganz, ganz, ganz herzlichen Glückwunsch zum Geburtstag wünsche ich Ihnen.
0: Ach ja, aber ich
2: Wer ist denn da, Johannes?
0: Ich weiß es doch nicht. Was wollen Sie denn? Und was soll ich mit diesen Strapsen? Warum
1: 20 Jahre sind Sie jetzt schon Kunde bei uns. Jeden Monat mit Bestellungen von über 50 Mark.
0: Ich?
1: Und da hat sich unsere Firma Erotik, Zubehör und Scharfmacher GmbH Schniedel und Puppen in allen Größen gedacht. Sie einmal
2: Sag mal, willst du den Herrn denn gar nicht hereinbitten, Johannes?
0: Moment mal. Wo soll ich jeden Monat für 20 Mark bestellt haben?
1: Für 50. Mein guter Mann, für 50.
0: Ja, ist doch vollkommen egal, wo.
1: Und was Sie bestellt haben. Eben nicht nur das Übliche, ne? Filme und so, sondern das ganze Sortiment.
2: Was denn für Filme, Johannes? Da hast du mir ja gar nichts von erzählt. Und sag mal, wieso hältst du eigentlich diese ekligen Strapse da so krampfhaft fest?
0: Weiß ich doch auch nicht.
2: So, das weißt du nicht, ja?
0: Das mit den Filmen, meine ich. Und die Strapse, die habe ich gerade geschenkt bekommen von dem Herrn, glaube ich.
2: So, das glaubst du also?
1: Ja, ob es unsere Hochglanzmagazine waren oder Lederzubehör, immer waren sie sofort mit einer Bestellung dabei. Und dann 62 Tuben Gleitcreme Plus jedes Jahr. Also, bei uns in der Firma zieht jeder den Hut, wenn er nur ihren Namen hört.
2: Gleitcreme, Johannes, wofür das denn?
0: Also das muss ja noch nicht sein, dass Sie mich hier im Treppenhaus so in aller Öffentlichkeit so
1: bloßstellen. Aber guter Mann, jetzt aber keine falsche Bescheidenheit, so kenne ich Sie ja gar nicht. Ihre Inserate bei uns in dem Clubmagazin sprechen da aber eine ganz andere Sprache, ne? Wenn ich da so dran denke, ich hab den größten in ganz Norddeutschland.
0: Also bitte. Nee?
1: Oder wo ist die Stute, die meine Rute, wenn sie sich aufbaut?
2: Hast du das geschrieben?
0: Jetzt habe ich aber genug. Erklären Sie mir bitte sofort, was das Ganze hier soll. Wollen Sie mich hier im ganzen Haus in Verruf bringen? Ist es das, was Sie wollen? Sollen alle meine Nachbarn denken, ich sei ein geiler, sexbesessener, lustfixierter Obermacho, der nichts anderes denkt als möglichst viele, möglichst oft und möglichst
2: über... Stimmt das etwa, Johannes?
1: Nun beruhigen Sie sich doch erst einmal wieder. Ich kann mir ja vorstellen, dass das jetzt hier alles etwas überraschend für Sie
2: kommt.
1: Überraschend, ja.
2: Überraschend.
1: Ja, aber um Ihre Nachbarn brauchen Sie sich nun wirklich keine Gedanken zu machen.
0: Ach was?
1: Das hat unsere Firma alles erledigt. Die wissen natürlich alle schon Bescheid und freuen sich schon mächtig auf die Ballermann-Überraschungsparty mit Jeder darf dreimal Wettbewerb heute Abend bei Ihnen in der Wohnung. Ja? Ist das super?
2: Ja, das könnte Ihnen so passen.
1: Ja.
2: Johannes, möchtest du mir vielleicht irgendwas erklären?
1: Wir dachten so ab 8.
0: Nein.
2: Gut, nee. Dann kann ich ja wohl gehen.
0: Ich meinte doch nur nicht um 8.
1: Nicht um 8.
0: Warte doch auf mich.
1: Ja, dann eben um 8:30, wenn Ihnen das lieber ist.
2: Ach, seien Sie doch still. Sehen Sie denn nicht, was Sie angerichtet haben?
1: Keine Sorge, das kenne ich doch. Die kommt wieder. Die Neugierde siegt dann doch, ne? Meistens jedenfalls. Naja, Sie können ja schon mal hier in Ihr Überraschungspräsent reinschnuppern, ne? Bitte hier nur eine kleine Unterschrift noch, ne? Hier.
2: Gehen Sie doch einfach, ja? Gehen Sie doch nur.
1: Ja, bitte, sofort. Wenn Sie hier nur gerade noch bestätigen würden, dass ich bei Ihnen gewesen bin, nur wegen der Kontrolle, ja? Ansonsten nicht, ja? Einfach hier unten, Güntherstraße 16, zweiter Stock daneben, bitte, ja?
2: Wir Sie wohnen das doch hier in Hausnummer 17.
1: 17? Oh, upsa. Dann war es wohl doch das falsche Haus, ne? Ja, das war dann vielleicht doch ein bisschen peinlich. Dann kann ich das gut verstehen, guter Mann, nicht? Ja, dann will ich mal wieder. Schönen Geburtstag, schönen Tag noch, meine ich, ne?

0: Brunks unterwegs.
1: Herr Brunks, vielleicht noch ein Käffchen?
2: Oh ja, vielen Dank, Frau. Aber bitte nur mit Süßstoff. Ich muss das ein bisschen aufpassen, ne?
1: Ja, das kenne ich.
2: Ja.
1: Man lässt sich ja so schnell gehen.
2: Oh ja, ja.
1: Aber eine gute Figur, das ist im Leben doch schon die halbe Miete.
2: Ah, das ist ja wohl gerade in Ihrem Beruf wirklich das Ein und Alles, oder nicht?
1: Ruhig, ja. Naja, es kommt drauf an, was Mann oder Frau so macht in diesem Filmchen. Noch ein Stück von der Erdbeertorte? Den Boden habe ich selbst gebacken.
2: Auch wenn Sie mich so fragen, aber nicht so viel Sahne drauf, ne?
1: Ach, Herr Brunks, Sie haben doch eigentlich gar keine Probleme mit dem Gewicht.
2: Ja.
1: An Ihnen ist doch alles dran.
2: Meinen Sie?
1: Sei ruhig. Ja, wenn alle männlichen Modelle mal so eine gute Figur hätten wie Sie. Aber naja.
2: Vielen Dank, Frau Tamara. Ja, wir hatten uns darauf geeinigt, dass ich Sie in diesem Interview einfach mal so nenne. Eigentlich heißen Sie ja ganz anders, nicht?
1: Ja, ich heiße Elisabeth Krammenschneider. Mhm. Aber das braucht ja nun wirklich keiner zu wissen.
2: Nein.
1: Also wenn die Nachbarn hier im Haus wüssten, dass ich Pornos mache, um diese Eigentumswohnung zu bezahlen.
2: Schöne Wohnung,
1: da wäre vielleicht was los.
2: Ja, da würden Sie wahrscheinlich mit Fingern auf Sie zeigen, so Doppelmoral.
1: Och nein, ich glaube, da müsste ich ganz viel Autogramme geben. Weil es gibt hier wohl kaum ein Haus, in dem so viel Pornos geguckt werden.
2: Woher wissen Sie das denn, meine?
1: Also immer wenn ich schön Traumschiff gucke, dann ist nebenan immer so ein Gestöhne. Und das ist nicht von den Leuten. Das höre ich doch. Ach übrigens, wie spät ist es?
2: Moment, gleich zwölf.
1: Ach, da muss ich ja die Kleinen vom Kindergarten abholen.
2: Aber vielleicht vorher noch so ein paar Details aus Ihrem Beruf, Tamara. Also zum Beispiel so, wenn Sie so ein Stück Erdbeertorte hier auf dem Teller liegen sehen, nicht? Sehen Sie in sowas nicht gleich sowas wie in, Sie wissen sowas.
1: Nein, sehe ich nicht.
2: Nein?
1: Aber Herr Brunks, ich muss jetzt mal gerade weg die Kinder abholen. Nehmen Sie sich doch noch was von den Schnittchen da drüben und Kaffee ist auch noch da, ja?
2: Haben Sie vielleicht ein Videogerät hier und vielleicht noch ein paar Kassetten von Ihren frühen Arbeiten? Ich könnte mir da noch in der Zeit noch ein bisschen was recherchieren, Tamara.
1: Also sowas habe ich nicht im Haus, ja?
2: Schade,
1: aber da drüben sind noch ein paar Urlaubsvideos Lanzarote 1 bis 5. Da können Sie gerne mal reingucken, ne?
2: Ja, bis gleich. Ja, danke schön.

0: Hannover Messe.
1: Ja, ja, Kamerad. Hannover Messe. Wir sind gleich da.
2: Du bist echt ein Schwein, Kalle. Das will ich dir mal sagen. Und der Japaner hier ist so nett.
1: Halt die Fresse, Holger.
0: Hi. Hildesheim. Hildesheim.
1: Ja, auf dem Schild da steht Hildesheim. Gut beobachtet, mein gelber Freund.
0: Hildesheim, nicht Hannover Messe?
1: Doch, doch, Hannover Messe. Wir sind ganz richtig. Hildesheim ist ein Ortsteil von Hannover.
3: Echt? Wusste ich auch gar nicht.
1: Klappe, Gisela.
2: Hast du überhaupt eine Taxilizenz, Kalle?
1: Klar, habe ich mir selbst gemalt. So, Herr Yamamoto.
0: Hi, hier Hannover Messe.
1: Genau, jetzt sind wir da. Flughafen Langenhagen bis Hannover Messe in nur anderthalb Stunden.
0: Wo ich... Messe.
1: Da vorne, da um die Ecke. Da sind dann die Messehallen. Gar nicht zu verfehlen.
0: Hi.
1: So, Moment. Das macht dann, mein Taxameter ist weg. Naja, kaputt. Da muss ich wohl schätzen. 500 Mark.
2: Kalle, das kannst du doch nicht machen.
0: 500 Mark?
1: Du kennst dich nicht aus mit unseren Scheinen. Gib mal her die Brieftasche. So, stimmt so. Dankeschön. Und beehren Sie uns bald wieder. Tschüss, sayonara.
2: Dass du dich nicht schämst. Jedes Jahr die gleiche Sauerei zur Messe. Ich hasse dieses Japaner abzocken.
1: Na und? Das ist alles für Pearl Harbor.
3: Ey Leute, wenn wir zumal in Hildesheim sind, dann könnten wir uns die Messe doch aber eigentlich auch mal angucken, oder?

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2: Ja, wir sind jetzt hier wieder draußen auf dem Hörspielgelände in Altwarmbüchen. Und hier in einer kleinen Ecke stehen die Stars der kommenden FFN-Serie, die Firma. Und gleich hier vor mir steht er, Fritz F. Niedmeier, wenn Sie es jetzt sehen könnten. Ich freue mich, dass Bernward von Zülle, der diese Rolle gespielt hat, so großartig interpretiert hat, diesen Niedmeier, dass er vor mir steht. Guten Tag, Bernward von Zülle.
3: Ja, einen schönen guten Tag auch, Herr Bungs.
2: Bernward von Zülle, was haben Sie vorher gemacht? Woher kommen Sie? Ich meine, ich brauche Sie eigentlich nicht weiter vorstellen, aber vielleicht.
3: Also von Haus aus komme ich vom Schulfernsehen. Ja. Und ich bin auch Schauspieler, habe ich auch lange Jahre gemacht. Aber ich bin dann doch irgendwann einmal beim Schulfernsehen hängen geblieben, ja, wo ich besonders mich der Sozialkunde und der Kulturarbeit verschrieben habe, die ich also Woche für Woche, ich muss sagen, sehr, sehr gerne mache.
2: Schulfernsehen, schöne Sache, haben Sie mir auch im Vorgespräch schon gesagt. Lieber Bernward von Zülle, da hängen Sie dran, das weiß ich, das weiß jeder, der Sie kennt. Es gibt, glaube ich, kein Kind, das Sie nicht kennt vom Schulfernsehen. Aber, Bernward von Zülle, jetzt machen Sie Hörspiel. War das eine große Umstellung, frage ich mal.
3: Och, eigentlich nicht. Eigentlich nicht, weil ich habe schon einmal ein Hörspiel gemacht. Und zwar in einer Sozialkunde-Sendung für unser Schulfernsehen haben wir gezeigt, wie ein Hörspiel entsteht. Und da habe ich mich also schon mal mitten in Medias Res hineinbegeben. Und es war wunderbar. Also diese Sendung, diese Schulfernsehen-Sendung,
2: Schulfernsehen,
3: ist wunderbar angekommen. Ja. Und deswegen war das eigentlich nichts Neues.
2: Lieber Bernward von Zülle, ich würde sagen, das war's erstmal. Wir hören uns vielleicht später nochmal wieder. Danke, Bernward von Zülle.

0: from Katnado.
1: Frieda und Anneliese.
2: Reinhard und Anita sind heute Nacht wiedergekommen, waren 4 Tage auf Stibitza.
3: Och, und haben sie ihr Portemonnaie wieder mitgebracht?
2: Ja, nein, war sehr schön, sagen sie, alles gefliest.
3: Ja, das mache ich auch einmal gern leiden.
2: Sie hatten ein eigenes Zimmer sogar, mit Blick auf den Nachbarbalkon. Da wären zwei so dicke gewesen, sie hätten den ganzen Tag Sonnenspaß gehabt, sind 4 Tage lang vor Lachen nicht vom Balkon runtergekommen.
3: Ja, du, so eine olle Insel mit so ein bisschen Strand und Meer, das hat man ja auch alle schon zur Genüge im Fernsehen gesehen, nicht?
2: Nein, Reinhard sagt, das Schöne wäre, von den schäbigen Meer hätte man gar nichts mit gekriegt, war alles herrlich zugebaut und betoniert.
3: Wie schön, gerade für Allergiker wie euren Reinhard, nicht?
2: Kein Strauch und keine Blume, da wäre dann gar nichts gewesen, aber Fliesenmuster, wie es hier nicht mal bei Fliesen Willi gäbe.
3: Sag mal, wo gehört das denn zu, dieses Stibitza? Was sprechen die Leute da?
2: Anita und Reinhard haben mit keinem geredet.
3: In Urlaub willst du ja auch deine Ruhe haben, nicht? Und Ausländer gibt's hier doch auch genug, wenn man sich unbedingt nur unterhalten will mit solche.
2: Es wäre eine einfache Unterkunft gewesen mit Nullpension. Essen hatten sie in Anita ihr seinen Koffer für 4 Tage mit. Grafschaft der Goldsaft und Leberwurstbrote hauptsächlich.
3: Lecker kommst du ja auch gut mit hin, nicht? Denn hat Anita aber ja gar nichts mit so'n Wechseln.
2: Sie ist die ganze Zeit nur nackig gewesen bei dieser Affenhitze.
3: Och, deswegen saßen die beiden Dicken auf dem Balkon gegenüber. Hoffentlich hatte Reinhard wenigstens was an.
2: Der hatte die falsche Tasche mitgenommen in der Eile morgens und den ganzen Tag über seine Schützenuniform an.
3: Oh, bei dieser Hitze.
2: Ja, traurig, hat einen Kopf wie ein Truthahn und hat sich so butz heute Morgen für 12 Wochen krank schreiben lassen.
3: Na, dann war der Urlaub ja ein voller Erfolg.
2: Ja, sagt Reinhard auch.

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0: Eichstätter Heimatchronik.
1: Moin, Apostor.
2: Was war der schönste
3: Bild? Das sind alle erkältet.
2: Und wie ist bei euch?
1: Und du den Mund.
3: Soll wieder schlechter werden morgen.
2: Das sag auch, Mann.
4: Wenn's in Bunkenstedt ans Hochzeiten geht, dann ist das immer etwas ganz Besonderes, an das man sich noch Jahre danach gerne erinnert. So ist es auch heute. Zwei junge Menschen aus dem Dorf wollen sich vor dem Altar das Jawort geben. Allein der Herr Pastor ist mit einem schweren Anfall von Fußasthma ans Lager gefesselt und so musste der Superintendent Traugott W. Pritschibilla aus der Kreisstadt anreisen und an seiner Stadt die Zeremonie vollziehen. Wir setzen uns jetzt einmal in die letzte Kirchenbank und spielen Mäuschen. Psst.

0: eingetreten, um den Bund der Ehe einzutreten. Sind hier der arbeitslose Hilfsfliesen-Negergeselle Bernhard Willi Egon. Ja. Und die Teilzeit-Unterfriseuse Mechthild Karin.
1: Prätzig.
0: Nun, willst du Mechthild Karin.
1: Prätzig.
0: Hier steht.
1: Das ist der andere. Ich bin Pritzig.
0: Gut, Pritzig. Willst du Karin Mechthild zu deiner Frau nehmen, sie lieben und ehren in guten...
2: Hör mal, du Arsch. Ich bin Zetzitzitz, Bernhard, und das ist Pritzig. Und du kommst meine Pötte, ja? Oder meinst du, so eine Videokassette läuft ewig, ha?
0: Ja. Also gut, ihr beiden. Und wollt ihr einander lieben und ehren, die Treue halten und gegenseitig die Fußnägel schneiden, einander zum Beispiel mal eine Flasche öffnen oder auch mal beim Teppichboden verlegen, das Messer anreichen, lieben und ehren. In guten wie in schlechten Zeiten, bis dass der Tod euch scheidet, so antwortet mit ja.
1: Wer denn jetzt? Ich oder der da?
2: Wie? Tschetschebrett, hast du einen getankt, Alter, oder was?
0: Ich will nicht mehr. Ich werde jetzt diese Kirche hier verlassen und niemand von Ihnen wird die Polizei rufen. Weder Herr Zitzefliege noch Frau Prinzstift.
1: Was hat der denn?
2: Keine Ahnung.
3: Die beiden wurden schließlich vom Küster in einer Notzeremonie verehelicht. Traugott W. Pritschibilla, der Superintendent, aber gab Fersengeld, als ob der Leibhaftige selbst ihm erschienen wäre.

0: gleich Viertel nach, habe ich dir doch gesagt.
1: Ja. Ich finde das eine Unverschämtheit, wirklich. Als ob man sonst nichts zu tun hätte. Hätten wir wenigstens anrufen können, wenn sie im Stau sind oder einen Bus verpasst haben oder verschlafen. Aber einfach nicht kommen? Nee, das ist schäbig. Das ist echt schäbig. Wie spät ist jetzt?
0: Ach, Kane, 12.14 Uhr, immer noch. Wie oft willst du mich das denn noch fragen?
1: Eine bodenlose Frechheit ist das. Eine Respektlosigkeit sondergleichen. Ich gebe Ihnen noch eine Minute und keine Sekunde mehr, dann bin ich weg. Dann können die mich mal. Sag mal, wie spät ist es jetzt?
0: Genau Viertel nach.
1: So, das war's. Schluss jetzt, aus, Feierabend. Komm, wir gehen. Komm, los, her. So nicht, jedenfalls nicht mit mir. 12 Uhr haben wir gesagt. 12 Uhr, Punkt 12. Nicht CT, nicht gegen Mittag, nein. 12 Uhr, Punkt. Ha, Profikeller. Was denken die sich eigentlich, wer die sind? Sollen die sich so mit sich selber duellieren? Ich muss das nicht haben. Ich bin weg. Meine Herren. Tschüssikowski, tschüss.
2: Das war aus der Reihe Große Momente der Weltgeschichte die Originalfassung von 12 Uhr mittags. Damals im Westen 12.15 Uhr.
3: Kane, wo bist du, du feige Ratte? Es ist 12:30 Uhr, wir waren verabredet. Kane?

0: Sommer. Sommer. Was gibt es Schöneres? Die Natur ist schon lange erwacht, ganz langsam und zärtlich. Und ich bin ein Teil davon. Liege hier im Kornfeld, sehe, wie die Ähren um mich herum aus dem Boden in den blauen Himmel ragen und sich im Wind wiegen. Und ich bin ganz ruhig. Ich liebe das Leben, den Sommer, die Natur, das Atmen, wie mein Körper von der warmen Luft liebkost wird. Ich liebe das leise Schlagen des Rotkehlchens, das Zwitschern all der anderen kleinen gefiederten Gesellen, die von ihrer Winterreise schon lange zurückgekehrt sind. Und ich liebe die Stille, die Ruhe, diese wunderbare, harmonische Stille.
1: Hallo.
0: Diese wundervolle, heilige Ruhe.
1: Hallo.
0: Was? Nee. Aber immer.
2: Guten Tag. Ich bin Herr Radioven und ich komme nur einmal ganz zufällig durch dieses Kornfeld, um Ihnen einmal das Geheimnis meiner Sendung.
0: Ja, sicher, aber hör mal, mein Freund, ich will dich nicht verletzen, aber ich bin wirklich nicht interessiert daran, weißt du, ich möchte hier nur die Ruhe genießen.
2: Aber gerne, da will ich auch gar nicht dabei stören.
0: Schön, ja.
2: Denn auch meine Sendung, das Frühstück Radio mit seiner behirngeschonenden Verkömmlichkeit ist eigentlich sehr ruhig. Und ja, außerdem...
0: Ja, hör mal zu, Kumpel, bitte. Ich möchte es wirklich nicht hören. Verstehst du? Ich will nur etwas Stille. Also bitte sei doch
2: ruhig. Ja, ich kann das gut verstehen.
0: Ja.
2: Denn es ist wirklich sehr nervig, wenn man Ruhe möchte und immerzu gestört wird.
0: Das siehst du eben.
2: Aber... Wo wir gerade so nett am Plaudern sind, könnte ich einmal das Geheimnis meiner Sendung...
0: Nein, okay, weißt du was, erzähl von mir aus weiter, ne?
2: Erzählen,
0: mich kannst du nicht nerven.
2: Ich nämlich guck. In seiner
0: Ohropax-schonenden... Ja, du kannst reden, so viel du willst, ne? Ich habe meine Stille.
2: So. Habe, es in seiner
0: so. Wunderbar. Diese wunderbare Ruhe.
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2: Naja, wenn er mein Geheimnis nicht hören will, dann gehe ich eben zum nächsten, nicht wahr? Schade eigentlich. Hoffentlich hört der Herr mit dem Oropax wenigstens dem Mähdrescher kommen. Oder vielleicht... Hallo?

0: reiten für Freiheit und Gerechtigkeit. Die drei Musketiere. Heute...
1: Der Preis ist heiß.
2: Hey, Porthos! Was kostet inzwischen ein Kilo Milch?
3: Im Namen des Königs. Es heißt Liter.
2: Liter?
3: Ja.
2: Liter?
3: Ja, Liter.
2: Es heißt also nicht mehr Milch.
3: Oh Gott.
2: Donnerwetter, da trinkt man 5 Jahre keine Milch mehr und dann das.
3: Ja, es ist gut jetzt.
2: Ja, Donnerwetter.
1: Das war eine Milchmädchenfolge.

0: Der kleine Tierfreund.
1: Seit ewigen Zeiten sind Hundehalter verpflichtet, eine Steuer für ihren Wauwau an die Gemeinde zu entrichten. Besitzt man hingegen einen Elefanten oder Blauwal, bleibt man als Herrchen verschont. Um diese Ungerechtigkeit zu klären, ist derzeit eine Klage am Bundesverfassungsgericht anhängig. Entweder kosten alle Haustiere Gemeindezins oder keins. Schon bangen die Bandwurmwirte um die Steuerfreiheit ihres Afterinsassen. Umsichtige Eltern schicken ihre Kinder zum Friseur, um sie nicht als Kelly-Terrier versteuern zu müssen. Heikel wird es bei den menschlichen Parasiten. Die Krätze zum Beispiel kann sowohl neusotisch bedingt sein, als auch von der Krätzmilbe verursacht werden. Im letzteren Fall ist Milbensteuer fällig und winzige Steuermarken müssen unter die Haut geschoben werden. Wie aber sieht's mit dem HIV-Erreger aus? Ist ein Virus ein Tier oder nicht? Fragen, die bald zu klären sind. Denn schon freut sich in mancher Großstadtgemeinde der Kämmerer auf 10.000 neue Steuerpflichtige. Letzten Endes, liebe Zuhörer, wird es darauf hinauslaufen, dass wir alle die Steuer entrichten müssen, die bisher den Hundebesitzern vorbehalten war. Denn irgendwo beherbergt ja jeder ein Tier, ob es die Milbe ist, der braune Freund im Darm oder der Hecht auf dem Klo. Bis zum nächsten Mal, ihr kleiner Tierfreund.

0: gestern gar nicht da. Ja, meine Damen und Herren, ich befinde mich hier auf Europas größtem Rangierbahnhof in Hamm. Hunderte von Schienensträngen rings um mich her und neben mir Heinz-Josef Bechterdissen, seines Zeichens Bahnbeamter hier in Hamm. Herr Bechterdissen, Sie kontrollieren hier auf diesem Bahnhof die ein- und ausfahrenden Züge seit über 20 Jahren. Sie waren also schon hier, als der Christian Anders 1972 Es fährt ein Zug nach nirgendwo gesungen hat.
1: Richtig, richtig.
0: Sie haben uns geschrieben, der Redaktion Geheimnis Deutscher Schlager, weil Sie, ich zitiere, diesen Vorwurf nicht auf sich sitzen lassen wollen.
1: Allerdings, ne?
0: Ja, dann erzählen Sie doch mal.
1: Ja, also ich muss mich da aufs Schärfste dagegen verwehren, nicht, wenn hier ein Herr Anders oder wie der heißt, nicht, daherkommt und die Behauptung aufstellt, in Deutschland würden die Züge nirgendwo hinfahren.
0: Ja, aber das hat er doch nicht
1: verstanden. Da braucht man doch nur mal ins Kursbuch zu gucken, ne? Hier, Moment, hier zum Beispiel, ne? Ja. Ganz wahllos herausgegriffen, ne? Hier, 18:07 ab Hamm und 19:01 an Bielefeld Hauptbahnhof. Ne?
0: Sicher, Herr Bechterdissen. Ja. Nun ist aber doch in der Lyrik im Schlager ja auch nicht immer alles ganz ernst gemeint. Da gibt es doch auch Symbole und Bilder.
1: Was gibt es? Was heißt denn hier, nicht ganz ernst gemeint? Man soll er sowas nicht singen, nicht, wenn er das nicht ernst meint. Oder wenigstens keinen Hit draus machen, nicht? Dann überall gespielt wird. Mit diesen Bildern, oder wie sie das nennen, vergrault er doch alle Bahnkunden. Und unsere Züge, nicht, die fahren niemals nirgendwo hin. Sondern immer zu einem bestimmten Ziel.
0: Ja.
1: Da passe ich doch schon auf, nicht? Ja. So ich besser ist heiße.
0: Ja.
1: Das ist doch wahr, nicht?
0: Ein bekannter Slogan der Bahn, der hieß doch damals, alle reden vom Wetter. Wir nicht.
1: Ja.
0: Ja, und nachdem viele Schlagerstars seinerzeit fast ausschließlich über das Wetter gesungen haben, ich denke da an Titel wie von Nina und Mike, Kinder der Sonne oder Barfuß im Regen von Michael Holm oder Schnee und Matsch ist echt too much, war es da nicht folgerichtig von Christian Anders, mal ein Lied über die zu machen, die nicht über das Wetter reden? Ja, eben über die Bahn?
1: Ja, schon, ne? Aber dann soll er doch auch bei der Wahrheit bleiben, ne? Wir von der Bahn verbreiten ja auch keine Lügen über den Herrn Anders. Nicht wahr? Ich meine, dass er falsche Zähne hat oder seine Frau betrügt oder was weiß ich nicht, was er noch alles sagt. Ne?
0: Ja, nun, Herr Bechterdissen, das wäre natürlich auch schlecht möglich, denn dass es für Christian Anders sowieso nur eine Frau gab, davon handelt schließlich auch noch dieses Lied. Das war Geheimnis deutscher Schlager zusammen mit Herrn Bechterdissen vom Rangierbahnhof Hamm. Und hier ist noch einmal Christian Anders.
1: Das ist vorbei jetzt, ne?
0: Ja, ist jetzt. Dankeschön.
1: Alles gut,

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0: dich so furchtbar lieb.
1: Ich dich auch, Adam. Oh, was geht's uns gut?
2: Und genau das ist das Problem, Leute. Euch geht's zu gut.
0: Chef, ich meine, Herrgott, wieso zu gut?
2: Mann, das ist doch todlangweilig, euer ewiges Getotel.
1: Aber wenn wir uns doch so lieb haben.
2: Ja, ich hab's verstanden. Dafür habe ich euch aber nicht geschaffen, dass ihr mich nur zu Tode langweilt mit eurem kitschigen, ewig glücklichen Gesölze.
0: Aber was meinst du denn nur, oh Herr?
2: Das will ich dir sagen, Freundchen. Ich werde jetzt einmal etwas erfinden, was euch ordentlich den Spaß verdirbt. Irgendetwas richtig Fieses, um mal ein bisschen Hölle in euer kleines Paradies zu bringen.
1: Oh Gott, was hat der bloß vor, Adam?
3: Das war aus der Reihe Große Momente der Weltgeschichte. Damals am Anfang erfindet Gott kurz hintereinander die Schwiegermutter und die Hämorrhoiden.

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1: Hallo, hier ist Brochterbeck. Ich sollte zurückrufen. Moment mal, wie? Der Topf ist leer. Ich habe extra die Tamilen zurückgegeben ans Sozialamt. Ja, damit die Garage wieder frei wird. Was? Sind denn Aussiedler was anderes als Doppelfenster? Für die gab's vor ein paar Jahren doch so lange Geld, wie man wollte. Und jetzt hieß es 100 Mark pro Quadratmeter, wenn man so einen nimmt. Nee, das geht jetzt nicht mehr. Ich hab mich drauf verlassen. Brochterbeck, hab ich gesagt, du bist doch sozial eingestellt. Du nimmst jetzt auch ein paar von diesen Aussiedlern. Und ja, da hab ich nicht lange gezögert und hab die Tamilen an die Luft gesetzt. Wie, das durfte ich gar nicht. Wieso nicht? Das waren doch ganz einfache Illegale. Ja, eben, meine ich doch. So, also die 100 Mark kann ich abschreiben. So, abschreiben, so. Was habt ihr denn sonst noch im Angebot? Ach, fällt mir gerade ein. Sag mal, gibt's noch die Beihilfe für den Schutzraumbau? Die gibt's noch. Was soll ich beantragen? Ja, Rainer. Ja, Rainer. Tolle Idee. Ja, du, den Antrag hast du morgen früh auf den Tisch. Ja, ja, du auch, Rainer. Ja, selber. Ebenfalls. Wünsche ich dir auch. Das war mein Kumpel Rainer von der Stadtverwaltung. Hat mir einen tollen Tipp gegeben. Ich soll einfach meine Klärgrube als Schutzraum für Spätaussiedler ausweisen und Doppelfenster in den Deckel einbauen. Dafür könnt ihr mir haufenweise Zuschüsse besorgen. Und was das Schönste ist, bis zum Krieg kann ich da weiter reinmachen. Völlig ohne Aussiedler. Hehe.

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1: Sag mal, Erwin, wann hast du eigentlich das letzte Mal meinen Wagen gesehen?
2: Meinst du einen Hanomag F25 in Rostrot mit dunkelbraunen Applikationen?
1: Genau, meinen Hoppelpoppel, Fischwagen seit 1970.
2: Ach so, den. Den habe ich länger nicht gesehen. Genau genommen habe ich den nicht mehr gesehen seit letzten Donnerstag 15.38 Uhr Ortszeit.
1: Wo weißt du das so genau?
2: Weil da der Mann kam mit dem Anhänger und dem Kran drauf, der den aufgeladen hat.
1: Hat dich schon wieder im Halteverbot geparkt? Mist!
2: Nee, meines Wissens nach war er korrekt abgestellt auf dem Frauenparkplatz, wo du immer parkst.
1: Ist ja auch ein Fischwagen. Aber wo ist er denn geblieben? Den klaut doch keiner.
2: Das stimmt, Herr Brochterbeck. Gerade Hanomags, die sind in Osteuropa wenig verbreitet und werden deswegen auch von den Diebesbanden schlecht angenommen, ne?
1: Da brat mir doch einer einen Smart. Wer hat denn den Wagen abgeschleppt?
2: Ja, das war Herr Kaschube. Telefon 05033, 4x die 3, 3x die 9. Ich komme und Sie kriegen eine 9.
1: Sehr gut, Erwin. Du hast die Nummer des Ganoven aufgeschrieben. Dann rufen wir den gleich an.
2: Wieso? Weshalb? Ich habe doch schon alles geklärt.
1: Achso, du hast ihn schon angezeigt.
2: Wieso das denn wohl? Herr Kaschube hat sein Gewerbe ordnungsgemäß angemeldet.
1: Ein gemeiner Autodieb, der sein Gewerbe anmeldet? Armes Deutschland, es wird alles schlimmer. Typisch SPD.
2: Außerdem hat er sich als zuverlässiger Vertragspartner erwiesen und pünktlich gezahlt.
1: Was gezahlt? An wen und wie viel?
2: Ja, 2,5 Riesen für Hönefeld, Erwin, BAT, sprich Bar auf Tatze. Abwrackprämie für den Hanomag.
1: Was? Den guten Wagen in die Schrottpresse gefahren? Und was jetzt?
2: Jetzt hast du nagelneuen Daihatsu Angina. Kommt morgen, kostet schlappe 12,5. Herzlichen Glückwunsch zum neuen Auto!

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2: Ja, hallo, hier ist das Frühstücksradio mal von einem ganz besonderen Ort. Heute mal live von einer Deponie.
3: Ja, klasse, auf der Müllkippe stehen wir hier. Schmeckt auch klasse, das Mittagessen oder Frühstück, ey.
2: Bleh. Ja, du musst ja nichts ausgraben hier, du hättest ja was mitbringen können von zu Hause.
3: Frühstücksradio, da muss man auch ein bisschen Erbarmen zeigen mit den Hörern. Du, bah, wenn ich euch schildern würde, was hier rumwest.
2: Also
3: mit dem linken Fuß stehe ich in der toten Katze,
2: mit
3: dem rechten Fuß stehe ich im Mayonnaise-Eimer, ey.
2: Sei froh, dass er keine Sondermülldeponie ist, sonst würdest du mit dem linken Fuß in Seveso-Gift stecken.
3: Bist du sicher, dass das auf deinem Schuh nur ganz normaler Rost ist, oder
2: meinst du,
3: das ist Seveso-Gift?
2: Das ist dunkle Möwenscheiße. Was die wenigsten wissen, ist, dass die Möwen ja auch schon lange nicht mehr weiß koten, sondern mittlerweile einen bräunlich-gräulich-Umbra-Schiss absondern.
3: Sieht aus wie Löwensenf immer bei uns zu Hause.
2: In etwa, ja. Ist aber
3: guten Appetit.
2: Fast genauso scharf. Also das Frühstücksradio heute live von der Müllkippe.
4: Bunkenstädter Heimatchronik.
5: Moin, was du?
6: War das schön gewesen, Bunde?
7: Da sind alle erkältet.
6: Und wie ist bei euch?
8: Und du den Müll.
7: Soll wieder schlechter werden morgen.
6: Das sag auch, Mann.
9: Ein beschaulicher Weiler. Eingebettet in die fetten Wiesen der Bröckeniederung. Das war unser kleines Dorf Bunkenstedt. Hier war die Welt noch in Ordnung. Hier grüßten die Kinder noch den Pastor.
3: Hallo, schwarzer Mann. Alles Roger?
9: Hier tauschte man sich noch aus unter Nachbarn.
10: Ah, miese Rette. Oh, oh. Oh.
9: Hier herrschte noch nicht die städtische Ellbogengesellschaft. Hier hatte jeder seinen angestammten Platz im dörflichen Sozialgefüge.
11: Das ist Helmut, mein Bruder. Den darf jeder vermöbeln, weil er eine Schramme hat.
10: Aua!
9: Heute gibt es das alles nicht mehr. Heute erstreckt sich dort, wo einst verschmitzte Bäuerlein die Gülle in den murmelnden Bach plätschern ließen, die Zentraldeponie Bunkenstedt 2. Nur noch der Turm der Pilatuskirche ragt aus dem aufgeschütteten Müllberg heraus. Unsere kleine Gemeinde wurde das erste Opfer der rigiden Umweltpolitik der Landesregierung. Da neue Deponien nur noch im Mindestabstand von 5 Kilometern zu Wohngebieten eröffnet werden dürfen, es diese Zwischenflächen im Land aber gar nicht mehr gibt, müssen komplette Dörfer zugeschüttet werden, um die Auflagen zu erfüllen. Von 845 Gemeinden im Land, die sich jeweils für die Vernichtung ihres Nachbardorfes bewarben, erhielt Rattig-Hüffen den Zuschlag. Ausschlaggebend für die Planierung des Nachbarortes Bunkenstedt war für die Regierung, dass diese Gemeinde die einzige schuldenfreie im Lande war, somit für finanzielle Verbindlichkeiten auch keine Sachwerte erhalten werden mussten. Der Auslöschung Bunkenstedts stand somit kein verwaltungsrechtliches Hindernis entgegen. Am 5.3.1995 war alles vorbei. Die Radlader kamen, schoben das Dorf in einem Haufen um die Kirche zusammen und begannen mit der Auskofferung der Deponie. Doch was wurde aus den Menschen dort? Was wurde aus Otto Hemkenhus, Hinrich Furken, Abraham Rullmann und wie sie alle hießen? Eine Wohncontainersiedlung am Rande Rattighüffens. Magere Köter pinkeln an kaputtes Kinderspielzeug, der Wind fegt leere Bierdosen durch den Modder vor den Blechquadern. In einem ist noch Licht. Alte Männer sitzen um einen Elektroradiator und erzählen sich, wie damals nach dem Krieg der erste Trecker ins Dorf kam. Ein 15er Ohrenstein und Koppel. Auf ewig, scheint es, ist im Lachen der Alten das Tuckern des greisen Schleppers aufgehoben. von den Kindern, die auf dem flaschenübersäten Fußboden mit einer alten Fernbedienung ihr Meerschweinchen piesacken, lacht keines. Er weiß nicht mal, was ein Trecker überhaupt ist.

0: Hör mal, Kalle, bevor du gleich Richtung Firma abbiegst, erst müssen wir noch am Flaschencontainer vorbei.
1: Gisela wegschmeißen, oder was?
2: So ein Quatsch. Es passt doch gar nicht durch das Loch, oder, Kalle?
3: Richtig. Fette Kuh.
0: Das geht doch ganz schnell. Ich habe schon alles vorsortiert. In dieser Tüte hier ist Braunglas, hier drin ist Weißes und alle Farben, die ich nicht kannte, habe ich in dieser Tüte hier.
3: Hör mal zu, du Blindfisch. Das ist das letzte Mal, dass du deinen Müll in mein Auto stellst. Neulich musste ich den ganzen Boden aus der Karre rausreißen, weil dir die Reste aus sämtlichen Pullen rausgelaufen waren.
0: Stimmt gar nicht, nur die Buttermilchflasche.
1: Kalle, wir müssen auch noch bei anderen Container vorbei. Jaro muss noch wegbringen, ganz altes Papier.
2: Hoffentlich läuft das nicht auch noch aus. Dann wird Kalle aber böse.
0: Um Himmels Willen, Gisela. Der ganze Fußboden voller Druckerschwärze, das wäre ja furchtbar.
3: Besser Druckerschwärze als Holgers Scherze. Euer Gelaber ist mal wieder der reinste Müll. Und der wird zu einem Überfluss auch noch in meinem Auto entsorgt. Ihr Umweltschweine.
0: Aber Kalle, immerhin ist der Müll getrennt. Nach Gesülze von Gisela, Gelaber von Jaro und ziemlich guten Wortbeiträgen von einem gewissen Holger.
2: Das Papier muss man jetzt auch trennen, Saro. Nach Frauenzeitung, Männerzeitung, Autozeitung, Schülerzeitung, Zeitung, die jeden Tag kommt, Zeitung, die nicht so oft kommt, vielleicht nur einmal in der Woche, Zeitung,
0: ja,
2: die...
0: Gisela! Ich glaube, das haben wir jetzt kapiert.
1: Deutschland viel verrückt. Erst alles Müll sortieren und hinterher alles kommt auf dieselbe große Haufen.
0: Der in der dritten Welt steht, das ist die Schweinerei.
3: Mir doch egal. Hauptsache nicht in meinem Auto.
4: Ja, ist gut. Ey, Bagger, ey, ich muss ja was sagen. Da kann doch der Bagger nicht einfach hier losfahren, Mann.
5: Der wird Tag und Nacht gearbeitet.
4: Kackte Reportage, meine Güte. Wir stehen hier, der Paf und ich, im Blechhüttenstadt Pestboiler. Kannst kaum aussprechen, diesen ganzen Grind hier. Und müssen berichten von der Müllkippe. Ich kann nur sagen, es stinkt zum Stein erweichen. Seid froh, dass ihr hier nicht seid.
5: Ja, das ist aber...
4: Ich kacke die Möwen zu, ich hab schon drei Schisse am Kopf, ey.
5: Das ist aber das Schöne, dass man eben eine Reportage mitten aus dem Leben machen kann. Hier wird Tag und Nacht gearbeitet, hier wird der Müll immer wieder komprimiert, damit auch möglichst... Hallo? Erwin,
4: da
5: kannst du mal die Möwe da wegjagen?
6: Weg dir! Mist, verdammtes Drecksvieh!
5: Es ist nicht ganz so schön, wie man sich das vorstellt. Man denkt, ja, Müllkuhle, da sind niedliche kleine Ratten. Aber denkst du, alles voller Scheiße. Ey!
4: Mach den Bagger aus, du! Hab ich dir eben schon gesagt, wir sind auf Sendung!
5: Keine Rücksicht wird genommen auf Rundfunkreportagen. Die Leute machen einfach weiter. Es wird auch ständig Müll angefahren. Ich habe eben schon gesehen, wurde ein Frauenfuß freigelegt. Es wird halt auch sehr viel an Leichenteilen weggeschmissen.
4: Da war eine Schaufensterpuppe.
7: Arschkrampenzeit.
8: Gut, gut, gut, gut. Sag mal, was hältst du eigentlich vom grünen Punkt?
1: Rüber ab.
8: Was, Kurt?
1: Ja, die Omme. Absägen oder flexen. Oder mit einem Kadett und einem Strick am Wegreißen, ne? Rübe ab, ne?
8: Kurt, gut gemeint, sicherlich. Aber der grüne Punkt ist gar kein Mensch, ne?
1: Ach, ne.
8: Nee, das ist eine Aktion vom Umweltminister. Und ich frage dich, ob du mitmachen würdest, Kurt.
1: Nix da. Ich hab auch so genug an der Hacken, ne? Ewig nachbestellen an der Theke, ne? Das kommt auch nicht von alleine, ne?
8: Die ist schon klar, gut, ist schon klar, ne? Dass du im Grunde ausgelastet bist, ne?
1: Gesichtsarsch dich, du Kamel!
8: Alles klar. Ich mein ja nur, Kurt, du musst doch bloß die Verpackung mit dem grünen Punkt in gesonderte Abfallbehälter werfen. Und dann kann man die wiederverwenden, du.
1: Gesonderte Abfallbehälter?
8: Ja.
1: Wie? Nicht mehr aus dem Fenster den ganzen Gammel?
8: Nee, das macht man auch schon lange nicht mehr, Kurt.
1: Ich noch, ne? Ich bin einer vom alten Schlag, ne? Stockkonservativ, ne? Da wird jede Fischbüchse, ne? Jede leere Bierkiste, ne? Nach alter Väter Sitte aus dem Fenster gedröhnt, ne?
8: Gut, da ist mein heute echt schon weiter, Quatsch. Weißt du? Da wird jetzt alles extra gesammelt und dann recycelt.
1: Du wirst auch gleich recycelt, Warzenfresse, ne? So ein Betrug, ne? Der grüne Punkt, ne? In Wahrheit werden die gammeligen Joghurt einmal auch gar nicht recycelt, ne? Nix da. Da kommt sofort der scheiß Neujoghurt rein.
8: Echt gut? Meinst du, so läuft das?
1: Hundertprozentig, ne? Das wäre ja auch Quatsch, ne? Na, einen Joghurtbecher erst wegschmeißen, dann wieder einsammeln, ne? Kaputt flexen und dann wieder einen scheiß Joghurtbecher draus zusammenschmoren, ne?
8: Da hast du recht, Kurt, ja.
1: Und weil die aus der Regierung, ne, ja nicht dämlich sind, jedenfalls nicht so rattengrottendämlich, ne, dass sie so einen Scheiß machen täten, ne, wird da ruckzuck gleich wieder Joghurt reingeballert in den verschissenen Becher.
8: Aha. Ah. Und warum sagen die dann, dass die Plastikbecher recycelt werden, Kurt?
1: Ja, weil die mädchenhaften Drecksverbraucher, ne, die ekeln sich vor irgendwelchen Joghurtbecher, wo schon mal jemand seine Gucke reingehalten hat, ne? Deshalb!
8: Aha.
1: Ja, genau.
8: Und warum weißt du eigentlich als einziger Bescheid, Kurt?
1: Weil mir das völlig scheißegal ist, ob da schon mal jemand seine Gurke in den Joghurt reingehalten hat, ne? Ich fress ja sowieso bloß Joghurt mit Gurkengeschmack. Tzatziki!
8: Dir kann keiner was,
1: genau,
8: Kurt, ne?
1: So sieht das nämlich aus, ne?
7: »86 Meter unter der Erde erstreckt sich der Stollen Klaus Dieter. Hier wird schon seit Jahren kein Doppelkorn mehr abgebaut und so geriet der Schacht in Vergessenheit. Bis vor einigen Monaten. Da nämlich beschloss die niedersächsische Regierung, hier im alten Doppelkornbergwerk in Haselünne eine Endlagerstätte für gebrauchte Witzstäbe einzurichten. Dies war nötig geworden, seitdem im November 1988 der schnelle Brüter das Frühstücksradio 2 ans Netz ging und wöchentlich mehrere Tonnen hochradioaktiver Witzmüll anfiel. Alle anderen Bundesländer hatten sich geweigert, den strahlenden Abfall bei sich aufzunehmen. Gegen den Widerstand der Blauen im Parlament wurde das Doppelkornbergwerk in Haselünne endgültig geschlossen und soll nun die alten Witzstäbe aufnehmen. Ich stehe hier mit meinem Mikrofon im Stollen Klaus Dieter und warte auf die erste Lieferung Witzmüll. Ja, und da sehe ich auch schon den Stäbler in die Ecke kommen. Er wird dann gleich die radioaktive Ladung an ihren Platz hier in der Ecke abstellen, wo sie hoffentlich bis ans Ende aller Tage ruhen wird und wir Menschen oben an der Erdoberfläche sie ruhig vergessen können. Doch was ist das? Der Stäbler gerät ins Schlingern, eine Tonne löst sich aus dem Gebinde, stürzt auf die Erde. Nein, und der Deckel springt auf. Nein, das darf nicht geschehen. Aber, liebe Zuhörer, es ist geschehen. Mit einer Wahrscheinlichkeit von 1 zu einer Trillion ist es hier geschehen. Eine Tonne ist zerplatzt. Der strahlende Abfall spritzt aus der Tonne, verseucht alle Anwesenden. Ja, wenig tröstlich für uns Eingeschlossene hier unten, dass die Halbwertszeit der gebrauchten Brennstäbe aus dem Frühstücksradio 30.000 Jahre beträgt. Na denn, gute Nacht. Das war Ferdinand Faschkonner aus dem Stollen Klaus Dieter.
9: Ja.
4: Was haben das duale System und ein Chinese gemeinsam?
9: Das weiß ich nicht.
4: Den grünen Punkt.
9: Was?
4: Ach nee, ich meinte den gelben Sack.
9: Erwin, zu blöd, um eine Pointe zu setzen. Zu blöd, einfach zu blöd.
4: Barbie, du stehst Was? Da im Eimer Mayonnaise, glaube ich.
9: Verarschen kann ich mich auch alleine, war gar keine Mayonnaise. Jetzt ist gut. Komm,
4: Was
9: Erwin, war's? Konzentrier dich.
4: Was war's?
9: Das war Binderfarbe oder was weiß ich, oder Quecksilber, ich weiß es nicht so richtig. Die Mayonnaise war, Moment. Ich glaube, das war diese flüssige Raufaser. Ja, das war die flüssige Raufaser, die man...
4: Steckt sich das im Mund?
9: Ja, die
4: Aber warum haben sie dich eigentlich nicht gleich nach der Geburt entsorgt? Da hätten sie alle ein gutes Werk getan.
9: Ja, das war damals verboten.
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12: Heute zu Gast Professor Dr. Harnstein. Dr. Harnstein, MA, Professor der Sprachwissenschaften an der Universität zu Krainhausen. Herzlich willkommen.
13: Dankeschön.
12: Herr Dr. Harnstein, MA.
13: Das ist wirklich nicht nötig mit dieser Förmlichkeit. Ganz ehrlich, mir macht das nichts. Lassen Sie das MA einfach weg, nicht?
12: Ja, werde ich gerne tun. Dankeschön. Dankeschön, Herr Professor Dr. Harnstein.
13: Doktor.
12: Wie bitte?
13: Fünfmal Doktor.
12: Also Doktor, ja. Also, Sie beschäftigen sich vor allem, wenn ich das mal so vereinfachen darf, mit der Alltagssprache in unserer Gesellschaft, hierbei vor allem um den Bereich der Fäkalsprache.
13: Präzise, ganz besonders kümmere ich mich hierbei um die kleinbürgerliche Doppelmoral, die hier vorherrscht. Nehmen wir nur zum Beispiel mal das Wort. Jeder Mann und jede Frau sagt, ich sage es, Sie sicher auch.
12: Ja, sicherlich. Also sage ich auch, mindestens 6 bis mal täglich.
13: Sehen Sie? Ist ja zuerst einmal eine vollkommen harmlose Ansammlung von Buchstaben, nämlich lediglich. Erst in seinem Lautgebilde kommt es dann zu dem uns vertrauten Klangbild, was dabei auch nur in unserem kulturellen Kontext als eben verstanden wird. Ein Eskimo oder Navajo-Indianer, der mit unseren Werten und Normen gar nicht vertraut ist, der könnte, wenn er hört, es ebenso assoziieren mit Vanilleeis oder eben.
12: Das heißt also, wenn Sie sagen, dass erst der Zuhörer selbst einem Wort wie seine endgültige Bedeutung als eben zuweist, dann heißt das doch, wenn nicht sogar, oder auch.
13: Korrekt. Zwar sagt das Grundgesetz ja, eine Zensur findet statt, aber es ist kaum möglich, zum Beispiel in den Medien offen über zu reden, ohne dass hierbei das Wort mit einem übertönt würde.
12: Ja, außer natürlich hier bei uns bei Radio.
13: Ganz genau. Ja. Wofür ich Ihnen auch nochmal einen herzlichen sagen möchte.
12: Bei uns im Studio hörten Sie heute Professor Dr. zum Thema. Und hier hören wir jetzt Rod Stewart mit seinem aktuellen Superhit Rhythm of My.

0: Ja.
1: Weißt du, was ich mich schon die ganze Zeit frage?
0: Nein.
1: Wieso stelle ich mich zu Hause hin und trenne den Müll nach Glas und Papier und Dosen und Kaugummi und Essensreste und hier wird das alles wieder zusammengekippt? Alles auf einen Haufen.
0: Ja, damit das getrennt transportiert werden kann. Das kannst du dir doch vorstellen, dass man für Papier oder Gartenabfälle ganz andere Autos braucht, um die zu transportieren.
1: Nur, dass sie nicht dreckig werden von innen?
0: Nein, da braucht man zum Beispiel Schwertransporter für die Metallabfälle. Für die Papier- und Styroporabfälle kann man mit wesentlich kleineren Lieferwagen das zusammenfahren.
1: Also ganz schlüssig erscheint mir das noch nicht, aber ich glaube, das Müllkonzept ist ja auch gescheitert, habe ich gehört in Nachrichten.
0: Was? Welches Müllkonzept?
1: Das mit dem grünen Punkt und so, das duale System. Was das ist denn dual?
0: Duale System? Nein, Plattenspieler. Nicht, dass man Plattenspieler wegschmeißen kann, du Blödmann. Das duale System heißt, dass man Sachen zu Hause in zwei Säcke schmeißt, dass die dann aber im System wieder zusammengeführt werden.
1: Dass das man die einfach in den Wald bringt vielleicht.
0: Nein, das ist nicht das duale System.
1: Das machst du doch immer.
0: Ja und? Das brauchst du dir nicht auf dem Sender zu verbreiten.
1: Ganzen Fischwagen voller Müll und dann packt er mal wieder in die nächste Waldecke.
0: Das macht eine Schweinearbeit. Mach du das mal, die ganzen Adressen von den ganzen Briefumschlägen runterzukratzen, damit man das Zeug mal anständig in den Wald schmeißen kann. Das macht mehr Arbeit, als wenn man es ordnungsgemäß entsorgt.
2: Der kleine Tierfreund.
3: Nun ist es heraus, liebe Zuhörer. Auch die Tierwelt hat mit verschärften Umweltauflagen zu rechnen. Vorbei die Zeit, wo die Taube unkontrolliert ihre Gülle in der Fußgängerzone abladen konnte oder Millionen von Fischen Teiche und Tümpel zugeschissen haben. Als erstes wird im nächsten Monat die Abgas-Sonderuntersuchung für Hunde Pflicht. Wie oft mussten wir bisher die Nase rümpfen, wenn sich der Mixer von Pal inmitten des Bellos in brackiges Furzgas verwandelte und braune Afterschlieren der Vierbeiner an den Fensterscheiben der Straßenbahnwagen jede Sicht nach draußen unmöglich machten. Nun müssen Bello und Fifi einmal pro Jahr zum TÜV und die Darmemissionen überprüfen lassen. Hunde ohne Asu-Plakette am After werden stillgelegt. Bis vor kurzem konnte sich jede Tierart noch niederlassen, wo sie lustig ist. Seeadler brüteten inmitten menschlicher Surferbiotope, Pusteln übersäte Forellen gründeten ohne behördliche Genehmigung eine Art Lepra-Kolonie im warmen Wasser des anmutigen Atomkraftwerks. Ohne Umweltverträglichkeitsprüfung läuft da heute nichts mehr. Der stetige Versuch, tierische Ansiedlungen immer weiter in die Welt des Menschen vorzutreiben, muss endgültig unterbunden werden. Noch nistet die Grasmücke im Vorgarten, doch wie lange noch, und der feiste Grasmückenhengst lümmelt sich in unseren Fernsehsessel. Als ich gestern bei sämtlichen Singvögeln in meinem Garten die Baugenehmigung überprüfte, musste ich feststellen, dass es sich ausnahmslos um illegale Siedler handelte. So viel ist klar. Auf weibische SPD-Gesinnung darf man bei mir nicht hoffen. Eine Hafenstraße direkt vor meiner Tür werde ich nicht dulden. Morgen früh um 5 werden die Nester geräumt. Und wenn sich der Pinscherrüde von nebenan nicht bald einen geregelten Cut einbauen lässt, dann wird ihm das bleifreie Benzin in den Schlund gegossen, ob es seine Maschine denn nun verträgt oder nicht. Bleiben auch Sie hart gegen Umweltsünder aus der Tierwelt, liebe Zuhörer. Denn Umweltschutz fängt bei jedem Einzelnen an. Wir haben nur diese eine Welt. Daran wird sich auch das Viehzeug gewöhnen müssen. Bis zum nächsten Mal, Ihr kleiner Tierfreund.
0: Mich hat heute für die Reportage von der Mülldeponie Blechhüttenstadt Pestbeuler mal interessiert, was schmeißen die Leute eigentlich heute alles weg im Zeitalter des Überflusses? Und da haben wir schon ein paar interessante Gegenstände hier gefunden.
1: Sie hat Panda da hinten, haben sie weggeschmissen.
0: Ich habe einen Bleistift schon gefunden, obwohl der noch anspitzbar gewesen wäre. So geht man heute mit Bleistiften um.
1: Da ist eine Gabel.
0: Ja.
1: Noch mit einem Brötchen dran.
0: Und ja, was findet man sonst so? Also es ist schon ein Querschnitt durch die bundesrepublikanische Alltagswirklichkeit.
1: Oh, guck mal, Schlagerplatten, ganzer Packen, ey. Roy Black, Peter Rubin,
0: Chris Roberts,
1: Bata Illich.
0: Diese Leute hören das sicherlich in diesem Moment auch nicht gerne, dass ihre Werke, an denen sie so manche Stunde gearbeitet haben, einfach auf der Müllkuhle landen. Wer weiß, vielleicht, Erwin, landet das, was wir hier moderieren, auch mal auf der Müllkuhle. Also wird von Leuten auf Kassette aufgenommen und direkt weggeworfen.
1: Nee, das kommt ins Witzendlager.
0: Ja, das kann natürlich auch sein, weil es so hochexplosiv ist.
1: In die Schacht, ey. Voll dicht gemacht, ey, damit das nicht weiter abstrahlt.
0: Weil
1: wenn wir schon tot sind, weil wir strahlen ja 1 Million Jahre noch weiter. Ich bin quasi Cäsium.
0: Du bist Cäsium.
1: Ja.
0: Cäsium Hönefeld, ja. Cäsium-Wahn.
1: Genau. Ich bin Cäsium und ich beherrsche die Welt.
0: Alles klar, können wir mal Aloe-Wagen bitte zurücknehmen, den Ton einfach wegmachen. Jetzt Schluss, aus.

0: Na, Kurt, alles klar?
1: Nee.
0: Nicht? Was ist denn los, Kurt?
1: Das Leben ist eine einzige Deponie.
0: Ähü, so, so.
1: Und wir Menschen sind wie die Möwen, die über der Deponie des Lebens kreisen und den ganzen Gammel verdauen.
0: Ja, und dann, Kurt?
1: Dann fliegen wir zu den Kofferraumklappen dieser Welt und kacken da Löcher rein, schöner Mist.
0: Ja, so.
1: So sieht das aus, ne? Ja. Fragt man sich, wo der Sinn des Lebens ist, ne? Ja. Gammel verdauen und Kofferraumklappen kaputt kacken. Das kann's doch nicht sein, ne? Hä?
0: Ne, Kurt, da muss ich dir recht geben. Da muss irgendwo noch was anderes sein. Eine bessere Welt, nicht?
1: Gibt es eine Deponie nach dem Tod, Jürgen? Glaubst du daran?
0: Kann schon sein. Man weiß es nicht, Kurt.
1: In der Bibel steht allerdings nichts von einer Deponie.
0: Das stimmt, da hast du recht, Kurt. Ja, das ist richtig.
1: Deshalb, ne? Die Putschisten, ne?
0: Die wer, Kurt?
1: Die Putschisten, Dämlack. Also eine Art Stamm in Indien, ne? Ja.
0: Also ja, stimmt, da habe ich schon mal von gehört. Buddhisten heißen die.
1: Jedenfalls die Putschisten, die glauben, dass man, wenn man dieses Leben vergeicht hat, ne?
0: Ja.
1: Dann wird man danach als Brettermeier oder Tomatenkopf wiedergeboren, ne? Schöne Schweinerei.
0: Als Brettermeier wiedergeboren?
1: Als indischer Brettermeier eben. Also. Das muss die Hölle sein.
0: Ja, das glaube ich gut, ja.
1: Und deshalb, ne, treten die auch keine Bretter oder Meier tot, ne? Weil die Angst haben, dass sie dann womöglich die eigene Oma tottreten.
0: Ach, so ist das, ja.
1: Ja, genau. Bei uns ginge so eine Religion gar nicht, ne?
0: Nee, auf keinen Fall, ne? Das ist korrekt analysiert, Kurt, richtig.
1: Ja. Sonst wäre ja ruckzuck alles voller Brettermeier, ne? Mhm. Wenn die nicht mehr verfolgt würden anständig, ne?
0: Ja, ja. Mhm.
1: Wenn ich noch mal jung wäre, ne? Was ist los, Seuche?
0: Nix, Kurt, nix.
1: Wenn ich noch mal jung wäre, ne? Dann würde ich Religionswissenschaften studieren.
0: Oh.
1: Das ist nämlich interessant, nicht? Was sich die Völker, was sie sich alle für Gedanken gemacht haben. Über Deponien und alles.
0: Ja, sicher, das glaube ich, Kurt, ne? Aber lass uns jetzt doch mal lieber Schluss machen für heute.
1: Fliegen rum und kacken Löcher in Kofferraum klappen.
0: Sicher, ja.
1: Sapristi, was für eine Scheiße. Was für eine widerliche, ekelerregende Scheiße das ganze Leben.
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8: Was kann denn hier so überleben auf so einer Kippe? Ich meine, die ganzen Möwen habe ich schon gesehen und empfohlen. War so ein Brummergeschwader, weißt du, diese widerlichen dunkelblauen sind voll mit 10 Mann auf mich zugeflogen, ey. Da kam ich mir vor wie ein Pearl Harbor. Hab ich mir erstmal geduckt, ey. Ich meine, das kann.
9: Sind das Japaner, die Brummer?
8: Ah, die sind blau zwar, aber ich fand diesen Vergleich gerade ganz
9: ach,
8: gut.
9: Ach, fandst du sehr schön.
8: Weißt du, weil das Angriff außer Luft war. Ich
9: mein, hab
8: das
9: verstanden.
8: Gab's sonst auch, ne?
9: Ja, ist klar, habe verstanden. Was sich viele Leute ja immer über Müllkohlen erzählen, ist, dass da gar kein Leben möglich wäre und das sei naturfeindlich und so stimmt gar nicht. Mein Kollege hat eben schon die Ratten und Möwen erwähnt. Hier gibt es allerdings auch höhere Säuger, zum Beispiel Menschen, die haben so orangene Overalls an. Ich glaube, das ist eine Art Bagwan-Kolonie, die hier mit Raupen rumfahren und die Liebe predigen. Auf der Müllkohle direkt. Das ist doch ein Stück Hoffnung, finde ich.
8: Treiben's die hier, ey?
9: Ich weiß es nicht, Erwin. Ich kann es nicht sagen. Ich habe Bagwan selber auch noch nicht gesehen, nur die Sanyasin mit den Raupen.
8: Ich habe auch nur Kerle gesehen bislang. Eine Schnitte wäre mir, glaube ich, aufgefallen.
9: Ja, die sind hier, ist so eher so ein monothematisches Müllkohlenrevier hier. Also nur männliche Sanyasins, die hier rumleben.
8: Aber Bhagwan, Bhagwani ist.
9: Ja, sie haben allerdings auch keine Mala um den Hals hängen, ist mir auch schon aufgefallen.
8: Was ist Mala?
9: Das ist dieses Passfoto von Yoko Asahari oder weiß der Geier, ist auch scheißegal.
8: Du bist auch Malle, du bist auch vielleicht Malle.
9: Mann, oh Mann, ich hab mich jetzt ein bisschen vertüttelt. Lass uns mal erstmal Musik machen, ich find gleich wieder in das Thema.

0: Und hier ist Willi Deutschmann.
1: Gibt es jetzt schon ganz billig in den Baumarkt, ne? Laubsauger mit Benzinmotor. 178 Mark. Kannst du nichts gegen sagen, ne? Ist ein feines Gerät, so ein Laubsauger. Das Problem ist bloß, dass das ganze blöde Laub noch an den Bäumen dran sitzt. Ich gestern Laubsauger gekauft und wollte naturgemäß hatte Witzka mit das Ding in den Garten zu gangen, ne? Nix. Die Schweine hatten ihre dämlichen Blätter alle noch an der Äste am Sitzen. Hab ich Brocke Bescheid gesagt? Immer Brocken. Lauf mal immer volle Wucht gegen die Kastanie, dass da mal ein paar Blätter abfallen für zum Wegsaugen. Rennt das dämliche Kamel dreimal an den Baum, ist so ohnmächtig. Volles Schwein, ne? Gerade mal 10 Blätter runtergefallen. Das rechtfertigt so eine Investition für den Laubsauger ja nicht, ne? Alles dem Brocken seine Schuld. Was war das Ende von dem Lied? Ich musste auf meine alten Tage in die Kastanie klettern und das Laub von der Äste saugen. Mann, war das eine Schweinearbeit. Aber hat sich gelohnt. Ich habe dank der überragenden Technik aus dem Baumarkt, ne, den ersten komplett kahlen Baum in den ganzen Birkhohnweg. Alles ratzfatz.

0: Was?
1: Geile Flasche!
0: Erwin! Aus!
1: Oh, aus! Jui, es Erwin. War lecker, ey. Hatte so einen Brand, tut mir leid.
0: Du kannst doch nicht hier irgendwas, was du auf der Müllkohle findest, einfach an den Hals halten.
1: Was?
0: Erwin? Los, Finger in den Hals. Steck sofort den Finger in den Hals.
1: Verschiedene Raufschmier, verdammt. Lecker.
0: Erwin, du sollst sofort den Finger in den Hals stecken. Das ist hochgiftig.
1: Was schände drauf? Auf den Pulle.
0: Jägerhem.
1: Da fehlt ein Stück vom... Mann, Alter, mir dreht sich alles.
0: Ganze Kinderbanden laufen hier übrigens auf der Deponie rum, suchen nach Abfällen, alten Chemikalien, die sie schnüffeln oder trinken, was sich eben so bietet. Es hat sich halt etwas verschoben in unserer Zivilisation. Dadurch, dass man Jugendlichen den Zugang zu Alkohol so sehr erschwert, müssen sie auf Mülldeponien gehen, um sich mal richtig volllaufen zu lassen. Eine Sache, die ich nicht billigen kann. Man sollte da doch sicherlich toleranter und offener sein. Erwin! Hör jetzt endlich auf, wir haben Zeug rum zu saufen. Verdammt nochmal, du kannst dir die ganze Müllkohle leer saufen.
2: Na, was sagst du zu meiner neuen Meditations-CD, Loti?
3: Naja.
2: Du, die gruft schwer durch, was?
3: Das ist eine neue. Ich dachte, das wäre das dasselbe Gezupfe wie immer.
2: I beg your pardon, Börschchen.
3: Aber nicht schlecht, stimmt. Die ist jetzt, wo du sagst, ein bisschen grooviger.
2: Und überhaupt, was sagst du zu dem neuen Toften-Therapiezimmer, das ich dir hier eingerichtet habe?
3: Sehr toll, geräumig, groß jetzt, wo du meine Wohnzimmermöbel offensichtlich irgendwie rausgeräumt hast.
2: Du musst dich gar nicht selber rausschleppen, die ollen Teile.
3: Nein.
2: Haben die Jungs von der Müllverbrennung für ein extra 20 sogar abgeholt. Stell dir mal vor, ja? Imagine.
3: Du hast meine Möbel verbrennen lassen?
2: Na sure, du. Nur so funktioniert Gestalttherapie, klar?
3: Aber,
2: ehrlich, stotter Maxchen. Die Brücken abbrechen.
3: Ja, abbrechen.
2: Nach vorne gucken.
3: Mach ich.
2: Mhm. Open your mind. Mhm. Ja. Open your mind. Open!
3: Ist open, ja. Ist. Mhm.
2: Das ist der Weg. Mhm. Ja. So gibst du dem vergurkten Leben eine neue Form, verstehst du?
3: Mhm. Aber hoffentlich hilft das dann auch. Ich habe dir für die Gestalttherapie immerhin die 10.000 überwiesen, die du dafür...
2: Ja, dafür kriegst du ja auch was, oder?
3: Mhm.
2: Also, die komplette Ausrüstung steht übrigens da hinten in der Ecke.
3: Das ist... ein Eimer.
2: Exactly. Sehr gut, Loti. Mhm. Und den drehst du jetzt mal um.
3: Ja.
2: Und dann wirst du aber staunen.
3: Ja, Moment, ich dreh um. Oh, Mann. Wie viel war denn das für eine klebrige Kacke hier?
2: Ziemlich gut erkannt, ja. Das ist Original-Dung vom Albino-Jack, ne? Für die Gestalttherapie. Da gibt's überhaupt kein besseres Material, verstehst du?
3: Du hast für meine 10.000 einen Eimer Kuhscheiße gekauft.
2: Das ist Albino-Jagdung, du Arschgeige,
3: Entschuldigung.
2: Hörst du mir überhaupt zu?
3: Natürlich ständig, aber...
2: Listen, Lothar, ja, listen, ja. Listen, Lothar, listen.
3: Ja.
4: Listen, wenn du dich so astrein gut auskennst mit den Albino-Jagdung-Weltmarktpreisen, ja,
2: dann besorg du den doch mal irgendwo billiger.
3: Nein.
2: Bitte schön, ja. Bitte sehr, ja. Bitte,
3: Loti,
2: was? Da bin ich auch mal gespannt wie Flitzebogen. Bitte schön, ja.
3: Entschuldige, das ist bestimmt der billigste Jagdung, von dem ich je gehört habe.
2: Na fein, ja. Dann kipp den Eimer jetzt mal ganz aus, ja. Und fang schön an zu kneten, ne? Richtig was kneten, ne?
3: Und was knetet man so?
2: Du. Rein assoziativ, ja. Social Typ, ja. So, was für so im Kopf kommt. Tiere, Aschenbecher. Ja,
3: eben so. Das riecht ja doch streng. Warum muss man denn dafür dunkel
2: Loti?
3: Nehmen?
2: Loti, wie finden dich die meisten Leute normalerweise?
3: Ne? So, du meinst Scheiße.
2: Bingo, Baby. Ja. Jetzt aber an die Arbeit. Ne? Ich bin so lange nebenan und teste mal meine neue Anlage aus.
3: Du hast eine neue Anlage?
2: Na klar, du. Geiles Teil, ja. Hat fast 10, war total günstig, war ein Schnäppchen, ne?
3: Toll.
2: Ich lass dich dann arbeiten, Loti. Ciao.
3: Ja, tschüss.
2: Na, wirst du schon freier im Kopf, Loti?
3: Ja, total, Wilfried. Ich merk schon,
2: super.
3: Freier wird. Was läuft hier ganz grundsätzlich schief? Komm noch drauf.

0: ist der Himmel über Pestboiler.
1: Ja, das war's hier von der Müllkuhle in Blechhüttenstadt. Pestboiler, mein Kollege Hönefeld hat eine alte Flasche gefunden und sich an den Hals gehalten. Es hat wohl keinen Sinn mehr, diese Sendung mit diesem Kollegen fortzusetzen. Für mich war es ein schöner Eindruck, auch mal die andere Seite unserer Zivilisation kennenzulernen. Dort, wo nicht alles so aufgeräumt ist, wo man einfach auch mal Neues entdecken kann, wo man viele interessante Sachen... Ja, was ist denn?
0: Ich liebe dich.
2: Oh nein, verdammt nochmal, wenn das einer hört, bist du bekloppt, wenn hier Kindergärtnerinnen dran sind und mich womöglich anzeigen.
1: Das haben sie jetzt nicht gehört.
2: Erwin, verdammt nochmal, reiß dich zusammen, die Sendung ist ja zu Ende, verflucht nochmal, halt doch mal den Mund, Erwin, ist ja widerlich.
3: Mein Name ist Dietmar Wischmeier. Und dies ist das Logbuch einer Reise durch das Land der Bekloppten und Bescheuerten. Hier ist mein Bericht. Das runde Teil, auf dem wir hausen, geht den Bach hinunter. Keine Frauenzeitschrift, kein Fernsehmagazin, in dem das unausweichliche Ende des Planeten nicht längst ausgemachte Sache ist. Und wie immer, wenn etwas Großes zu Ende geht, werden die letzten Reste verschleudert. Onkel Erich frisst den Hummer aus dem Pimpelmarkt, Tante Hildegard hat im letzten Urlaub mit ihrem fetten Arsch 2 Quadratkilometer Korallenriff für immer ausgelöscht. Kein Atoll, kein Urwaldnest mehr auf Erden, das nicht an die Bekloppten verramscht würde. Und gäbe es keine ortsansässigen Terroristen und geldgierige Billigflieger, die gemeine Sandale hätte schon jede Krume der Erde platt getrampelt. Und alles, was er sich in der Ferne durch den Arsch sacken ließ, das soll's für Onkel Heinzi fortan auch im Superladen geben. Jakobsmuscheln, Mangofrüchte, Straußeneier, Lamaklöten und tonnenweise Schrimps. Das schaufelt sich das dumme Schwein abends vor der Glotze rein. Und wenn die Lende wieder juckt, geht's last minute um den halben Globus zum Billigstich in braunes Fleisch. Ausverkauf der Erde, Kinder ficken Quark, alles für eine Mark. Während sich der Europäer auf die Breitbandvernichtung ganzer Landstriche durch Freizeitblödsinn und Schnittblumenimport spezialisiert hat, greift der Chinese mit chirurgischer Präzision ins Resteregal der Fauna. Um seinen welken Piephahn wieder aufzupäppeln, bröselt er sich Panzernashorn und sibirischen Tiger in den Reis. Hauptsache auch der 1,5-milliardenste Knallkopf hat noch eine Morgenlatte. Und bei uns? Alles ist für alle da. Elitäres Arschloch der behauptet, nicht jeder Blödian müsste sich die letzten Blauwale angucken. Nix da. Auch Oma und Opa wollen mal raus. Zack, den Jogging-Schlüpfer übergestreift und Heidewitzka in das Flugzeug rein. Onkel Heinzi fliegt auch noch mit und sagt ganz stolz, in jeden Ozean hat er schon reingepisst. Nur die Südsee, die fehlt ihm noch. Die Tropen überhaupt, ach wie schön. Aus Mahagoni hat Tante Hildegard eine Blumenbank. Doch auch da ist sie dem gelben Manne weit unterlegen. Der Japaner, dieser Fuchs, wischt sich mit dem Urwald aus Neuguinea das Arschloch ab. Planet Erde, Ausverkauf. Was gibt's noch zu verramschen? Nur die Massengüter sind in Kürze noch im Angebot. Luft und Wasser, weg damit. Die Atemluft frisst der Mitsubishi und der Düsenjet. Und in das Wasser pinkelt Onkel Heinzi und das Atomkraftwerk. Auf den Schreck jetzt aber einen Schrimp. Guten Appetit.
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0: Kalle, mach mal alle Fenster zu, hier hinter zieht.
1: Das könnte aber auch eventuell daran liegen, dass du heute nichts anhast, Jaro.
2: Wie bitte? Tatsächlich, der Pole ist nackt.
3: Ich hab vorhin schon gedacht, der Saro sieht heute irgendwie anders aus.
0: Na und? Habt ihr Problem damit?
1: Du Jaro, bewahre. Das hat jetzt auch nichts mit Prüderie zu tun, du Jaro.
2: Ganz schön mutig von dir, dich ohne Klamotten mit dem alten Tuckerich Holgi auf der Rückbank zu setzen.
1: Ich darf doch sehr bitten, ja? Als würde ich da hingucken.
3: Und warum besleckt dann deine Brille?
2: Nur mal Interesse halber, Jaro. Was soll die Vorstellung?
0: Na, ich konnte meine alte Anziehsache nicht mehr sehen und, na ja, gerochen habe sie auch.
1: Schön,
0: ja,
1: dass du es auch mal gemerkt hast.
3: Und das willst du dir neu kaufen?
0: Bist du blöd? Das kostet Geld.
3: Entschuldige, wusste es nicht.
2: Also rennst du ab jetzt nur noch nackt rum, ja?
0: Na, hab ja doch meine Korthut und es ist ja bald Sommer, da kann man gut nackt sein. Im Winter, na, eventuell mal sehen, ob ich mir kann basteln, Anzug aus Fleischsalateimer und... Entschuldige, Holger?
1: Ja?
0: Wo hast du da deine Hand?
1: Ich sehe nur gerade, du hast da so ein hochinteressantes Muttermal da.
2: Leg lieber deinen Korthut auf die kritische Stelle, Jaro. Sonst läuft die Schwuchtel noch amok.
1: Unerhört, was man sich hier anhören muss. Übrigens, Jaro, wo ich diese Oberschenkel hier sehe, trainierst du eigentlich? Darf ich die mal anfassen? Aua, total intolerant.

0: Firma.
1: Liebe, Intrigen, Portokosten.
2: Schicksale rund um das Wirtschaftsimperium des Fritz F. Niedmeier.
1: Nach einer langen Odyssee im Weltall ist es der Firmenmannschaft durch Frau Graumanns überraschende Kenntnis im Umgang mit bananenförmigen UFOs endlich wieder gelungen, zur Erde zurückzukehren. Nachlässiger Umgang mit Einsteins Relativitätstheorie hat allerdings dazu geführt, dass Niedmeier und seine Mitarbeiter die Gegenwart um einige Jahre verfehlt haben. Sie befinden sich also ungefähr 75 Jahre vor unserer Zeit. Aber die Zeit ist im Moment ihr kleinstes Problem. Was sie alle viel mehr beschäftigt, ist der Ort, an dem sie gelandet sind.
3: Hey, kommt doch mal alle her, schnell!
4: Sarkowski, was ist denn jetzt schon wieder los mit Ihnen? Reden Sie sich doch nicht so auf. Sie werden sonst noch frühzeitig an einem Herzinfarkt sterben.
3: Na und wenn schon, das ist jetzt auch egal.
4: Pappalapapp, dann schmeißen Sie mal nicht so großzügig mit Ihrem Leben rum. Schließlich haben Sie nur eins, auch wenn der Dalai Lama was anderes behauptet.
3: Ja, aber dieses inne Leben wird sowieso bald zu Ende sein. Versteht ihr denn nicht? Auf allen Rettungsringen dieses Schiffes steht Titanic. Das bedeutet, das Schiff heißt Titanic.
4: Ja und?
5: Ich weiß überhaupt nicht, warum Sie sich deshalb umbringen wollen, Erzakowski. Das ist doch gar nicht so eine schlechte Name für ein Schiff. Und außerdem wollen wir diesen Dampfer ja nicht kaufen, oder?
4: Genau. Und außerdem gibt es beileibe hässlichere Namen. Watschare?
6: Da sagen Sie was. Aber erinnert ihr euch noch an unseren letzten Betriebsausflug, als wir auf dem Rhein diese Dampferfahrt gemacht haben? Wisst ihr noch, wie das Schiff hieß?
5: Oh ja, ich weiß noch. Das ist Flussreihe.
6: Ja, genau.
5: Erst haben wir uns alle gewundert, wieso, bis wir dann zum Schluss alle wie die Reihe über dem Fluss gingen.
1: Ja, da sieht man es wieder einmal. Nichts verbindet so sehr wie die gemeinsamen Erlebnisse bei einem gelungenen Betriebsausflug. Alle sind fröhlich und ausgelassen, alle bis auf Gernot Sarkowski.
6: Sarkowski, was ist denn mit dir? Du bist ja ganz grün im Gesicht. Ist dir schlecht, hä?
7: Ja, ist ja auch ziemlich hohe See, was, Sarko, hä?
3: Nein, nicht deshalb, sondern mir wird schlecht, wenn ich Leute um mich habe, die überhaupt keine Ahnung von den einfachsten Fakten der Geschichte haben. Titanic, Mensch, fällt euch denn dazu überhaupt nichts ein?
4: Mensch, klar. Ist mir noch irgendwann mal statt einem meiner Herrenmagazine so eine andere Zeitschrift zugegangen. Waren aber überhaupt keine knackigen Busen und Popos drin, sondern nur ziemlich schlaffe.
6: Ziemlich schlaffe Busen und Puse direkt?
4: Nein, ich meine doch ziemlich schlaffe.
1: Ist das wahr? Wir werden es nie erfahren. Denn wir lesen ja keine Zeitschriften, wir hören ja lieber Radio. Und das sollten auch Sie in den nächsten Tagen tun. Denn dann verpassen wir Ihnen die nächste Folge von Die Firma.

0: Sie reiten für Freiheit und Gerechtigkeit. Die drei Musketiere. Heute
1: die Ankunft in Leer Ostfriesland.
2: Bitte zurücktreten von der Bahnsteigkanne. Sag mal, was macht ihr da eigentlich? Habt ihr einen Tee oder was?
3: Wir haben da drei Musketiere.
1: Das war die ostfriesische Ankunftsfolge der drei Musketiere. Sie hörten sie in Leer Ostfriesland.
4: Hau.

0: Der kleine Tierfreund.
1: Circa 17 Millionen gibt es nur noch von ihnen. Zwar ist sein Bestand weder akut gefährdet, noch wird er von Norwegern und Japanern harpuniert, dennoch stirbt der Zoo nie langsam aus. Erschreckende Meldungen aus den Siedlungsgebieten der eurasischen Urbevölkerung erreichten in letzter Zeit die Nachrichtenagenturen. Lebenserwartung des Zonis unter der des Westdeutschen oder Geburtenrate östlich der Elbe geringer als die der Nebelkrähe. Während Gorilla und Schimpanse im Zoo hinter Gittern in eine coitusverweigernde Depression verfallen, ist es beim Orangzoni genau umgekehrt. Gerade der Wegfall des schützenden Zaunes lässt seine Lenden verstummen. GV bei offenen Grenzen erscheint ihm ähnlich pervers wie unser einem der Vollzug auf offener Straße. Lieber hockt er in der modrigen Plattensasse und starrt auf den RTL-verseuchten Bildschirm. Durch den Wegfall des Geschlechtsverkehrs von den elementaren Freuden des Lebens abgeschnitten, mästet er sich einen Pommes- und Pizzaranzen an, um desto früher in die Grube zu fahren. Aber auch der ganzen Spezies des Zoni drohen durch Vermischung und Überfremdung wesentliche Artmerkmale verlustig zu gehen. Es ist der Wessi, der wie einst sein Vorfahre, der Cro-Magnon-Mensch, den tummen Neandertaler verdrängte, nun dem scheuen Säuger zwischen Ostsee und Erzgebirge auf die Pelle rückt. Wessis kaufen die besten Weidegründe auf, sie pumpen ihre Gene in willige Zonenzibben und machen dadurch die Ureinwohner zu Fremden im eigenen Lande. So in die Ecke gedrängt, beißt der Zoni nach dem Vietnamesen, meint aber den bösen Wessi, der im Revier und Ricke stahl. Aus Furcht kriechen einige schon in alte Kalistollen, finden dort aber keine Nahrung und würden jämmerlich zugrunde gehen, wenn die Kamerateams der Tagesschau nicht ihre Abfälle zurückließen. Liebe Zuhörer, hier muss etwas geschehen, sonst können wir den an sich recht harmlosen Großsäuger bald nur noch in den Treuhandreservaten bestaunen. Es wäre schade um den putzigen Kerl. Bis zum nächsten Mal, Ihr kleiner Tierfreund.

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1: Moin. Jeder Zoo nutzt die WM, um mit einem eigenen Orakelvieh Leute anzulocken. In Münster lutscht ein Ameisenbär Mehlwürmer aus verschiedenen Pullen. In Köln kackt ein Elefant und in Niedersachsen haben wir die ostfriesische Ziege Annika, die Ergebnisse vorhersagt. Alle Viecher können aber nur Sieg, Niederlage und Unentschieden. Manche sogar bloß zwei Sachen. An welche Flagge des Landes sie dran pinkeln, das verliert. Annika hatte sogar die Flagge von Curaçao weggeschleudert. Das war schon sehr nah an dem 7:1 Ergebnis. Mein Vorschlag ist, wir nehmen unseren schwarz-roten Regierungszoo als WM-Orakel für die Deutschlandspiele. Wenn die Truppe an einem Tag vom Deutschlandspiel was zustande bringt, außer Gespräche, dann bedeutet das Sieg. Wenn wieder bloß Gelaber ist, dann Niederlage. Wenn weder Merz noch Bärbel Baas an dem Spieltag totalen Blödsinn reden, immerhin unentschieden. Dieses Orakel könnte nah an dem herankommen, was Statistiker für die WM vorhergesagt haben. Größter Favorit für den Titel ist Argentinien. Deutschlands Aussicht auf den Titel sind 5,4%. Immerhin über die 5%-Hürde gekommen. Munter bleiben.

0: Der Mutterwitz.
1: Du Mutti, darf ich mal was fragen?
2: Sicher doch, mein Kind.
1: Warum müssen Mütter am Muttertag im Bett frühstücken? Papis am Vatertag dürfen aber immer im Wald Bier saufen.
2: Wohin scheißt der Bär?
1: So gesehen.
2: Ja. Ist der Bär?
1: So gesehen.
2: Ja.

0: Schnappschuss.
1: Papa, Papa! Mira, guck mal! Ich kann mich so eine ganze Nacht ausziehen!
2: Halt die Fresse! Mach du lieber deine Schola-Arbeite und lerne deine Französisch!
1: Französisch kann ich auch sonst wie ein Ei!
2: Bist du ruhig? Drecksragazza!
1: Aber Papa, nun guck doch endlich! Ich glaube, ich brauche so eine BH!
2: Was?
1: So eine spitze, schwarze von französischen Designern!
2: Eine Sechsjährige und eine BH? Ich glaube auch, Botana,
1: ey! Papa, höre was! Ich kann nicht so singen!
2: Was?
1: Wie eine Jungfrau!
2: Bist du bekloppt?
1: Zuerst einmal berührt!
2: Hey.
1: Wie eine Jungfrau!
2: Hey.
1: La la la
2: hey.
1: La! La, la,
2: du kommst ins Heim, wenn das so weitergeht!
1: La la la la
2: hör
1: la la!
2: Endlich mit dem Kind
1: la, la, la, la,
2: hey, halt die Fresse!
1: La, la,
2: du sollst deine verdammte Fresse
1: la,
2: halten!
1: Jungfrau.
2: Die Fresse
1: du
2: sollst du halten!
1: Berührt.
2: Bist du
1: la, la, la, la.
2: Fresse!
1: La, la, la.
3: Sie hörten die sechsjährige Luise Ciccione, besser bekannt als Madonna oder Breastless Mahoney, übt Fickelsongs vor dem Badezimmerspiegel und findet schon damals wenig Beachtung. Es war einmal in Amerika, 1965, kurz nach dem Abendessen.

0: ich bin Gisela und sitze gerade zu Hause und warte darauf, dass ich von den anderen abgeholt werde. Holgi, Jarro und Kalle. Meistens kommen sie ja zu spät. Da kann ich ja wohl eben noch mal ins Badezimmer und mich ein bisschen nachsminken oder noch mal auf Klo. Weil die halten ja nie an, wenn man muss. Einmal, das war peinlich, da musste ich so nötig. Mist, da sind sie. Erzähl ich euch ein anderes Mal.
1: Wir sind gut drauf und fahren zusammen zur Arbeit.
2: Bei allem Verständnis für die kulturelle Andersartigkeit des Osteuropäers, Jarro. Aber dieses Huhn hier im Auto, das geht echt zu weit.
0: Bei mir hat's schon auf den Plischirock gekackt. Toll, wie krieg ich das denn raus?
3: Bei der nächsten Ampelpflicht, da flattert man in den Graben.
4: Ist nix, Flattermann. Ist Danuta, Freundin von Jarro.
3: Kackt Danuta auf meinen Sitz, ist Polen verloren.
0: Aber auf meinen Plischirock, wa? Das ist okay, wa?
2: Ey, was ist denn das hier hinten, ey, dieser Glibber? Guck mal,
0: Holgi hat ein Ei gelegt.
2: Was?
0: Holgi hat ein Ei gelegt.
4: Holgi, du Mörder.
2: Wieso denn?
4: Du hast das Kind von Danuta tot gemacht.
3: Danuta, Danuta, Danuta. Das kahlgerupfte Suppenhuhn fliegt in den Graben, Kollege.
4: Danutschka, arme Danutschka, du komm zu Baba. Hast nicht nur Kind verloren, sondern auch noch Heimat verlieren.
0: Kalle, lass Danutschka doch hier bei uns leben, in Mercedes. Kleine Danuta soll nicht im Graben ihre Kinder zur Welt bringen.
3: Wie viel kriegt die fette Henne denn noch?
4: Danuta ist meine kleine Freundin. Wer Danuta was tut, der tötet Seele von Jaroslav.
0: Sau, es hilft dir, dass deine Danuta immer bei dir bleiben darf.
2: Und mal eine Zwischenfrage, Jarro. Was willst du eigentlich mit dem Huhn in der Fleische?
4: Komm abmachen und essen zum Frühstück.
5: Was?

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1: Die Firma.
0: Liebe, Intrigen, Portokosten.
1: Schicksale rund um das Wirtschaftsimperium des Fritz F. Niedmeier.
0: Fritz F. Niedmeier hat von der Affäre zwischen seiner Frau und dem Ideenlieferanten der Firma, Heinz Bärbel Schrage, Wind bekommen. Nicht, dass er Suzette den Spaß nicht gönnt, aber er fürchtet um Schrages Arbeitskraft, die die Firma dringend benötigt. Außendienstmitarbeiter Zarkowski, genannt die Klinke, bekommt von Niedmeier den Auftrag, Schrage Suzette auszuspannen. Inzwischen befindet sich das junge Liebespaar nicht nur in dem stark beschädigten Firmenwagen, sondern auch in einer höchst prekären Situation.
2: Heinz Bärbel, die Kransteckung sind die Schrottpresse. Mon Dieu, lass dir schnell etwas einfallen.
3: Ich? Wieso ich? Lass du dir noch was einfallen.
2: Ich denke, du bist Erfinder.
0: Mittlerweile ist der Wagen in der Presse und die Hydraulik beginnt mit ihrem bedrückenden Werk. Der Innenraum des Wagens wird zusehends enger.
2: Jetzt brauchst du dich auch nicht mehr auf meine Schoß zu setzen.
3: Hätte ich nur auf meine Mutter gehört. Sie hat immer gesagt, lass die Finger von verheirateten Frauen. Die bringen dich nur in die Klemme. Mama!
0: Doch bevor Schrage noch weiter ins Ödipale vordringen kann, übertönt ein anderes Geräusch den Lärm der Schrottpresse. Mittagspause. Augenblicklich stoppt die Schrottpresse. Sind sie gerettet? Noch nicht ganz. Mit aller Geschicklichkeit versuchen beide, aus dem Metallklotz auszusteigen. Suzette gelingt es schließlich, sich durch den Tankverschluss ins Freie zu winden. Aber Schrage bleibt mit seinen in den letzten Jahren doch etwas mollig gewordenen Hüften hängen.
2: Deine Mutter hätte dich lieber warnen sollen vor die Sahnetörtchen. Wegen denen steckst du jetzt in der Klemme. Au revoir, Chérie.
3: Suzette, du kannst mich doch hier nicht stecken lassen.
0: Suzette kann. Enttäuscht von Heinz Bärbels Feigheit, macht sie sich auf die Suche nach einem richtigen Mann. Sie braucht nicht lange zu suchen.
4: Suzette, hören Sie auf zu suchen. Ich bin der Richtige.
0: Tatsächlich, es ist Zarkowski, der gerade mit Norbert, dem firmeneigenen Dackel, Gassi geht. Sofort wittert er die Gelegenheit, seinem Auftrag nachzukommen und Suzette Schrage auszuspannen.
2: Monsieur Klink, Sie sind ein richtiger Mann?
4: Und ob, kommen Sie, ich werde Ihnen das beweisen.
0: Behende schwingt er sich auf ihren Rücken, schnalzt einmal mit der Zunge und gibt ihr die Sporen.
2: Oh, Monsieur Zarkowski, Sie sind ja eine ganze Wilde.
0: Norbert, der eine Pferdehaarallergie hat, bleibt einsam und traurig zurück. Doch plötzlich spitzt er die Ohren.
3: Hilfe! Lass mich hier raus!
0: Diese Stimme kennt er. Wird Norbert Schrage vor dem Ende der Mittagspause retten können? Oder wird er ihm wieder nur durchs Gesicht lecken? Wohin reitet Zarkowski mit Suzette? Und vor allen Dingen, was macht Fritz F. Niedmeier eigentlich inzwischen? Das alles erfahren Sie in der nächsten Folge von Die Firma.

0: Frieda und Anneliese.
1: Hast du schon deine Torten fertig, Frieda? Ich habe meine schon längst eingefroren und tau die Sonntagmorgen passend wieder auf.
2: Wieder deine schwarz-wilder Kirsch wie letztes Jahr? Das ganze Tortebuffet stank nach Wildschwein.
1: Och, pack du dich doch an deinen eigenen Tortenheber. Deinen schäbigen Marmorkuchen mit ganzen Platten. Uäh, da hat doch Hillenkött aus Uganda ihre teuren Zähne gelassen. Was hat ihr Paul sie hinterher verwallackt? Mussten sie oben auch noch alles neu machen.
2: Ich habe jetzt mal was anderes ausprobiert. Nennt sich Wespenstich.
1: Och.
2: Das ist wie Bienenstich, bloß mit Margarine statt gute Butter. Das spart auf dem Quadratmeter gut 1,20 Euro.
1: Ja, nein, da geht ja auch was weg auf so einen Adventsbasar. Da muss man schon auf den Pfennig gucken.
2: Es wird auch jedes Jahr früher. Letztes Jahr war der Bazar wenigstens noch im Oktober.
1: Ja, Pstor sagt, wer der Erste ist auf dem Markt, der räumt ab, nicht? In Dezember kauft doch keiner mehr die stinkigen Plünnen von Seniorenflohmarkt und die selbstgemalten Topflappen.
2: Aber wenn Bazar nächstes Jahr schon im August ist, dann kann ich mal mit meiner Schmöttke-Torte gleich zu Hause bleiben.
1: Schmöttke-Torte, lecker. Was war da nochmal drin?
2: Buttercreme, Tutz Schweineflohmen und als Füllstoff nehme ich immer in meinem Rezept noch Sagomompe.
1: Ach, die gute Bielefelder von Dr. Oetker.
2: Nee, für den Bazar tut's auch die Gütersloh. Ach, diese Schmöttke-Torte, aber in Augustitze fließt die mir so die Beine runter.
1: Ja, dies Jahr ist ja noch im September Bazar, ne? Gibt's ja auch kühlere Tage schon.
2: Weißt noch, letztes Jahr, Emmy, blieb auf ihre ganze Ilex-Torte sitzen.
1: Ja, Pastor muss die anstandshalber ein Stück probieren, die ganze Mundhöhle, eine einzige offene Wunde.
2: Passt besser in die Passions- als in der Adventszeit, so eine stachelige Ilex-Torte.
1: Ja, los, komm, Frieda, nur zu. Kerzen an der Burg und ab nach dem Adventsbasar. Sonst schnappt uns Hillenkött aus Uganda wieder den besten Platz für unseren Kuchen weg.
2: Hello.

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0: Geheimnis deutscher Schlager.
1: Es geht also doch. Es ist also doch möglich, Rockmusik nicht nur in Deutschland zu spielen, sondern ihre Texte auch in deutscher Sprache zu singen. Einer ist es, der dieses möglich gemacht hat. Natürlich ist es hinterher auch immer wieder versucht worden. Aber entweder haben sich die Interpreten nicht in die Nähe des heißen Eisens getraut, weil sie fürchteten, ihr Publikum, das ganz auf die englische Muttersprache dieser Musik eingeschworen war, könne sie im Stich lassen. Oder aber sie haben sich an diesem heißen Eisen die Pfoten verbrannt, weil sie sich auf ach so deutsche Art nur um die Aussage ihrer Lieder gekümmert haben, unausgesetzt sämtliche Rätsel dieser Welt und dieser Gesellschaft lösen wollen und dabei sprachlich weit über ihre Verhältnisse leben. Doch ihm ging es nie um derartige Einseitigkeit. Ihm geht es um ein Gesamtbild. Er will nicht, dass der Schwerpunkt allzu krass auf dem Text liegt. Er sagt, dass eine Menge Scheiße ist, weiß sowieso jeder. Und solange mir nichts Konkretes als Alternative einfällt, halte ich den Mund, und außerdem eignen sich so gewaltige Themen nicht für so kurze Lieder. Ich bin ein einfacher Mensch, der sich so seine Gedanken macht. Ich rede von den Erfahrungen, die ich gemacht habe, und manchmal habe ich auch das Gefühl, schon einmal gelebt zu haben. Er macht eine Pause und ich kriege es mit der Angst, er könnte mir jetzt etwas über diese uralt ewige Gegenüberstellung von Yin und Yang erzählen oder mir gar den Wachturm andrehen. Aber er bleibt auf dem Teppich und fährt fort. Das drücke ich in dem ein Lied aus, ohne viel von fernöstlichen Religionen zu verstehen. Es geht mir um Ehrlichkeit und Direktheit, und eben weil ich Angst vor den Menschen der Zukunft habe, mache ich daraus ein Lied. Und diese Fischer zum Beispiel aus dem einen Lied, die habe ich wirklich gekannt, schließt er glaubwürdig seine Äußerungen. Fast 2 Stunden hat er an diesem Lied gearbeitet, doch die Mühe hat sich gelohnt. Es ist eine überzeugende Anklage gegen die Vormacht englischer Texte in deutschen Rocksongs. Und zum Abschluss dieses Porträts dieses bewundernswerten Mannes möchte ich noch einmal einen kurzen Ausschnitt aus diesem Lied spielen, das ihn endgültig zum Songwriter Nummer 1 in Deutschland machte.

0: Lust, noch ein bisschen spazieren zu gehen?
1: Och nö, ich bleib lieber zu Hause.
0: Ach komm schon, nur eine halbe Stunde oder so.
1: Nee, wirklich, da habe ich überhaupt keine Lust zu.
0: Auch nicht eine Viertelstunde?
1: Nee, wirklich nicht. Geh du doch ein bisschen.
0: Oh Mann, oh, alleine habe ich aber keine Lust.
1: Nee, aber ich, also... Bei aller Liebe, nee, du, bestimmt nicht. Such dir doch einfach jemand anders, mit dem du spazieren gehen kannst.
0: Ja, du bist gut. Wen denn?
1: Weiß ich doch nicht. Irgendwen.
2: Das war aus der Reihe Große Momente der Weltgeschichte. Nach langem Nachdenken und vielen Spaziergängen alleine wird endlich der Hund erfunden. Vor einigen Jahrzehnten in irgendeiner Neubausiedlung, kurz nach Feierabend.

0: Papas Presseschau.
1: Weihnachten wahrscheinlich frostfrei. Ja, wer seine Frau Heiligabend zur Ecke bringt, kann sie schon am ersten Weihnachtstag verbuddeln.
2: Du, immer mit deinen Frauen.
1: Eifersüchtig oder was?
2: Es wird ja auch immer wärmer alles, nicht?
1: In der Politik. Wie viel Schwule haben wir denn da zurzeit in der Regierung? Ist der Ramsauer auch ein Andersrummer?
2: Der ist doch von der CSU, da darf man sowas gar nicht.
1: Und hier, guck mal. 2 Wochen Klimagipfel in Kopenhagen. Davon frieren die Polen auch nicht wieder zu.
2: Warum sollten die Polen zufrieren? Die haben doch von uns wohl genug Pullovers aus der Winterhilfe gekriegt.
1: Dämliches Pelon. Den Eisbären geht der Arsch am Nordpol auf Grundeis.
2: Ja, da haben die aber auch noch einen ordentlichen Winter, nicht?
1: Ja, aber das Packeis taut auf und ruckzuck steht der blanke Hans bei uns in der Küche.
2: Und ich sag noch neulich, Papa, sag ich, lass uns einen neuen Gummibesen kaufen, aber nein.
1: Mit dem Gummibesen kannst du die Welt auch nicht retten.
2: Aber du.
1: Ich will die gar nicht retten. Bin froh, wenn die so lange hält wie mein Sessel.
2: Und unsere Kinder, Volker und Bärbel?
1: Nein, ist nicht von mir.
2: Was?
1: Und Bärbel, der wohnt doch in Goslar. Da kommt das Schmelzwasser gar nicht hin.
2: Aber dann gibt's doch noch diesen CO2. Das kommt da auch hin. Und hast du nicht gesehen, ist ein Loch über Goslar und es regnet rein.
1: Bei dir regnet's auch gleich rein ins Oberstübchen. Dusselige Legehenne. Wenn du was gegen die CO2-Belastung tun willst, dann stell ab sofort das Atmen ein.
2: Und wie soll ich dann Luft kriegen?
1: Gar nicht, das ist ja der Witz.
2: Oh Papa, manchmal denke ich, du willst mich loswerden.
1: Sagen wir mal so, einatmen ist weit erlaubt, bloß nicht ausatmen.

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1: die verkaufte Zeit.
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3: Hey, Bottas. Ja. Bottas, hat er etwa wieder unsere Sendezeit verkauft?
4: Ja, aber, na und?
3: Aber das kann er doch nicht machen.
4: Und ob ich das machen kann, hat er doch gehört,
3: aber oder? Bottas, ihm ist wohl gar nichts da.
4: Lass mich doch in Ruhe.
1: Das war eine hoffentlich ist bald Sonntag 9 Uhr Folge der drei Musketiere.

0: Der kleine Tierfreund.
1: Die fossilen Energiereserven auf der Erde werden immer weniger. Da wird es Zeit, dass wir Tierfreunde in das Geschehen eingreifen. Wir erinnern uns. Vor Jahrmillionen entstanden die riesigen Erdölvorräte auf unserem Planeten durch Tiere, die auf geheimnisvolle Weise verbuddelt wurden. Nun, Tiere haben wir auch heute genug. Es gilt nur, sie dem ewigen Kreislauf der erneuerbaren Energie anheimzustellen. Dazu graben wir ein tiefes Loch im Garten und bröseln etwas Altbrot in die Vertiefung. Versammeln sich nun Kohlmeise, Drossel und die neugierige Elster im Krater, schnappen wir uns flugs die große Schaufel. Und noch ehe die Piepmätze merken, was ihnen geschieht, haben wir sie mit einer Lage Mutterboden bedeckt. Jetzt wieder Altbrot ausgestreut und warten, bis die neue Staffel heranfliegt. So entsteht Schicht für Schicht eine sprudelnde Erdölquelle für unsere Enkel. Nicht nur Singvögel eignen sich als zukünftige fossile Energieträger. Auch das Heimtier gibt im vergrabenen Zustand den einen oder anderen guten Tropfen ab. Und was kann man sich Schöneres vorstellen, als dass unsere Kindeskinder, dereinst noch Moped fahren können, mit dem Sohlengänger im Tank, den ihr Urahn im Garten vergrub. Ich selbst habe in meiner Grube für erneuerbare Energien bereits den Deckel vom Nachbarn und ein herrenloses Meerschweinchen gebunkert. Täglich stampfe ich mit den gnadenlosen Sohlen meiner Sandalette die Erdölrohmasse fest, auf das ich bald das herrliche Zweitaktgemisch unter meinen Füßen bilde. In Arabien hat es Jahrmillionen gedauert, bis aus toten Tieren ein brauchbarer Treibstoff wurde. Aber wir alle kennen ja den Muselmann. Den ganzen Tag voll im Schatten seines Dromedars rumliegen, da geht so recht nichts voran. So bin ich frohen Mutes, dass mit teutonischem Alpha die Rohölproduktion recht flott voranschreitet. Wenn alles gut geht, werde ich auch auf dem nahegelegenen Tierfriedhof mal ein Bohrgestänge ins Erdreich treiben. Wer weiß, vielleicht hat sich dort schon etwas vom schwarzen Gold gebildet. Bis zum nächsten Mal, ihr kleiner Tierfreund.

0: Der Äther. Unendliche Weiten. Dies sind die Abenteuer der FF Enterprise, die mit ihrer 90-Mann starken Besatzung unterwegs ist, um neue Welten zu erforschen, neues Leben und neue Zivilisationen. Viele Lichtjahre von der Realität entfernt dringt die FF Enterprise in Galaxien vor, die nie ein Mensch zuvor gehört hat.
1: Wetten das, oder? Wetten nicht?

0: Dankeschön, Dankeschön, danke, danke. Das war die Gruppe Dings mit ihrem Titel Bums. Zurzeit ganz oben in den Charts. Toll. Kommen wir jetzt zur Wette Nummer 3. Wir hatten ja schon Karl, den kauzigen Klingon, der 6 verschiedene Eissorten allein am Geschmack erkannt hat. Und Else, die rüstige Kindergärtnerin, die in nur 90 Sekunden 37 Kinder verprügelt hat. Schöne Wetten, haben beide geklappt. Wollen wir mal sehen, was jetzt kommt. Wir begrüßen die Mannschaft der FF Enterprise.
1: Vielen Dank für die freundliche Einladung.
0: Ja, Herr Captain, uns freut es auch, dass Ihr 72. Wettvorschlag endlich mal Erfolg hatte. Und du? Du bist doch sicher der Praktikant, der uns all die schönen Briefe geschrieben hat, nicht wahr?
2: Was, hör mal, Praktikant, hör mal, Kerl, du fängst dir gleich an. Ich bin Benno Bottrop, der Hausmeister. Und mich läuft nichts auf dem Kahn, ist das klar?
3: Ja, sicher. Nee, der Hans-Jürgen, das bin ich. Chefpraktikant auf dem Schiff.
0: Na, Hans-Günther, dann sag uns doch mal, welche Wette ihr uns da jetzt mitgebracht habt.
3: Ja, also, wir wetten, dass unser Mr. Spock allein mit seinen Ohren in 20 Sekunden 300 Luftballons kaputt pieksen kann. Jawohl.
0: Das hört sich unglaublich an. Aber sagen Sie mal, Mr. Spock, ist das nicht auch schon ganz schön gefährlich? Da kann man sich doch schnell mal die Ohren brechen oder sogar eine Zerrung holen.
4: Ich gebe zu, der Sicherheitsfaktor ist nicht sehr hoch, aber noch akzeptabel.
0: Na, dann würde ich mal sagen, mach dich bereit, Spock. Jo, Hände los, auf den Rücken. Hier ist der Käfig, Spock, mit den Luftballons.
4: Ich werde mir alle Mühe geben.
0: Und ich sage, top, die Wette gilt.
5: Nein!
6: Ja. Los, Spock! Links, Alter. Links ist einer! Ja, da! Ja. Los!
5: Na, richtig!
6: In der Mitte hoch!
0: Noch 10 Sekunden! Oh.
6: Spock!
5: Hau ja. Rein, Spock!
6: Ja, schneller, du! Schneller, du, Spock!
5: Komm, jetzt!
6: Ja, du! Das! Das! Da! Los!
0: Leider nicht! Schade! Schade, nur 8 Ballons, das war ganz knapp, hätte fast geklappt. Was war denn los, Spock? Du bist doch Vulkanier.
4: Ich bin nur zur Hälfte Vulkanier. Meine physischen Reflexe sind gleich null. Mein Auffassungsvermögen lässt auch nach. Ja. Ich ermüde sehr leicht.
3: Ach ja, aber wir haben dich trotzdem lieb, ey.
0: Oh, das ist doch richtig rührend, richtig niedlich hier. Ja.
2: Vulkanisches Sackgesicht, Alter, das ist deine Schuld.
0: Das heißt aber auch, ihr müsst euren Wetteinsatz einlösen. Und der war 12 Tage ehrenamtlicher Latrinendienst im Genesungsheim für darmgestörte Romulaner. Eine schöne Aktion, finde ich.
2: Faszinierend. Oh, das ist ja gar nicht so... Du mit deinem Stumpfrohr, du blöder Mann, du blöder Auto.

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Das war aus der Reihe Große Momente der Weltgeschichte. Michael Jackson trägt sich ins Goldene Buch von Langenholzhausen ein. In gar nicht so ferner Zeit in einem Traum des Bürgermeisters.

0: Kennen Sie eigentlich Sämisch-Oldendorf, liebe Zuhörer? Nein? Nun, es ist eine zauberhafte kleine Ortschaft in der Tomatenmark, dem Sonnengürtel Ostfrieslands. Neben Tomaten gedeihen hier viele tropische Früchte wie Hiwis und vor allem der stachelige Coitus. Die ganze Gegend ist eine fruchtbare Insel, im ansonsten kargen Landstrich zwischen Moor und Watt. So wundert es nicht, dass sich hier 1968 die erste deutsche Samenbank niederließ. Noch heute genießt der Samen aus Sämisch-Oldendorf weltweit einen erstklassigen Ruf. Unter Kennern gilt er als der Beluga unter den Erbinformationsträgern. Die Station in Sämisch-Oldendorf wäre nicht das, was sie heute ist, würden nicht tausende freiwilliger Helfer aus dem Umland das ihrige dazu beitragen, dass weltweit Gynäkologen anerkennend die Augenbrauen hochziehen, wenn sie den lachsroten Stempel Made in Sämisch-Oldendorf auf der Samenpackung sehen. Einmal im Jahr dankt die Station ihren vielen Helfern für den unermüdlichen Einsatz. Es ist Vatertag in der Samenbank. Da sitzen sie nun, die kahlhäuptigen Mitvierziger, genauso wie die leicht ungepflegt wirkenden 20-Jährigen und essen Würstchen mit Kartoffelsalat. Bruder Tönjes, seit 1973 dabei, ist einer von ihnen.
1: Ja, ich bin im Herbst 73 gekürt worden hier auf der Station, nicht? Ja, was soll ich da noch weiter zu sagen, nicht? Also mir gefällt das ganz gut hier allgemein, nicht? Oh, guck meist nach der Arbeit abends noch mal rein, ob was anliegt und so, nicht?
0: Bruder Tönjes gehört zur Gruppe der Nacktsamer. Männer, deren Namen an die aus seiner Arbeit hervorgegangenen Kinder weitergegeben wird. Einmal im Jahr, am Vatertag, kommen Kinder aus aller Welt nach Sämisch-Oldendorf und besichtigen ihren Papi. Der kleine Rakumoto kommt aus dem fernen Nippon und hat hier heute Morgen zum ersten Mal seinen Vater gesehen. Ja, für einige kann es da schon mal eine herbe Enttäuschung geben. Gerade Jugendliche im kritischen Alter sehnen sich nach einem starken Vater und weniger nach einem arbeitslosen Krabbenpuhler, der sich abends noch ein paar Mark dazu verdient. Darum arbeitet man heute lieber mit den Bedecktsamern, Männern, die anonym in Gruppen spenden und wo sich nachher die Herkunft der Spende nicht mehr ermitteln lässt. Onno Naninga, Singdrosselring 14b, 2953 Rauderfehn, Ortsteil Holtermoor, Fernruf 861, ist anonymer Spender. Da er unerkannt bleiben will, haben wir seine Stimme technisch verändert.
2: Ich arbeite freiberuflich hier auf der Station, meist in der Tagesschicht. Auf Wunsch komme ich allerdings auch zu Ihnen ins Haus. Ja.
0: Hier ist ein neues Selbstbewusstsein gereift unter den anonymen Vätern. Man will nicht mehr nur in der vertrauten Kollegengruppe auf der Station spenden, sondern besucht die Kundschaft in ihrer häuslichen Umgebung. Damit die Anonymität der Spender weiterhin gewahrt bleibt, tragen die Außendienstmitarbeiter auf ihrem Kopf alle einen roten Plastikeimer mit der Aufschrift »Samen nur frisch im Spender«. Vielleicht klingelt auch bei Ihnen schon morgen einer der freundlichen Eimerköppe, wie sie im Volksmund genannt werden, an der Haustür.
3: Hallo, guten Tag, ich komme von der Samenbank in Sämisch-Oldendorf. Darf ich Ihnen mal unsere Produkte vorführen? Was haben Sie denn? Wollen Sie denn unsere Produkte vorführen?

0: Rochi und Erwin.
1: Übrigens, Pavi, morgen unsere Verabredung. Das läuft nicht. Bin ich auf einer Party eingeladen von Harry und William.
2: Sind das die beiden Türken-Bengels aus der Nachbarschaft?
1: Du bist mir auch so ein Türke, du Ahmed. Heißen Türken etwa Harry und William?
2: Ja, vielleicht sind die integriert.
1: Willst du jetzt wissen, wo ich eingeladen bin oder nicht?
2: Meinetwegen.
1: Die beiden schmeißen eine Birthday-Party für den Alten zum 60.
2: Da gehst du hin? Und bei meinem 60. warst du nicht, weil...
1: Harry Potter auf DVD kam.
2: Ach so. Was ist jetzt an dem Geburtstag von dem Alten, von dem Türken so wichtig?
1: Das hatten wir schon geklärt, dass das kein Türke war. Der Alte von William und Harry heißt Charles, Prinz.

0: Ach, das Muttersöhnchen mit dem Rottweiler als Frau. Und du bist da eingeladen?
1: Ja, nicht direkt, aber bei Mitmachradio Annette, da kann man eine Eintrittskarte für die Geburtstagsparty von Prinz Charles gewinnen.
0: Das glaubst du doch selber nicht.
1: Doch, hier steht's. Mitmachradio Annette verlost 10.000 Tickets für Happy Birthday Charles im Buckingham Palast.
0: Ja, ja, hier. Lies mal das Kleingedruckte weiter. Hä? Buckingham Palace ist eine Großraumdisco in Speckentrupp-Ems. Prinz Charles ist ein eingetragenes Warenzeichen der Spirenzienkornbrennerei Haselünne.
1: Scheiße, scheiße. Mitmachradio Annette hat mich voll geleimt.
0: Glaubst du denn, die fliegen 10.000 Vollspacken auf die offizielle Feier des britischen Thronfolgers?
1: Mann, so ein Mist. Ich hatte schon den ganzen Geburtstagsgruß auswendig gelernt.
0: Dann sag ihn doch hier auf.
1: Also, Happy Birthday, Your Royal Highness, Prince Charles Philip Arthur George, Prince of Wales, Duke of Cornwall and Earl of Chester, Duke of Rothsay, Earl of Carrick, Baron of Renfrew, Lord of 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and Principal Knight, Grand Cross of the Most Honorable Order of the Bathroom, Member of the Order of Merit, Knight of the Order of Australia, Companion of the Queen's Room Service, Member of Her Majesty's Most Honorable Privy Council, Aide de Camp to Her Majesty. Also, once more, Happy Birthday tomorrow, Charlie, old socks.
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0: Firma.
1: Liebe, Intrigen, Portokosten.
2: Schicksale rund um das Wirtschaftsimperium des Fritz F. Niedmeier.
1: Mit Mühe und Not und nur durch heftige Interventionen von Außendienstmitarbeiter Zarkowski ließ es sich vermeiden, dass Schrage aus Protest darüber, dass Firmenchef Niedmeier ihn wegen seiner erotischen Tätowierung in seine Herrenmagazinsammlung einreihen wollte, fristlos gekündigt hat. Schrage erklärt sich tatsächlich bereit, an 2 Tagen in der Woche mit freiem Oberkörper zu arbeiten und so dem Chef wenigstens Aussicht auf die aufreizenden Motive auf seinem Oberkörper zu gewähren. Aber bei diesem ganzen Trubel sind natürlich ein paar andere Mitwirkende unserer Serie völlig ins Vergessen geraten.
3: Mais oui, ich zum Beispiel. Seit mindestens 4 Folgen bin ich eifersüchtig auf die neue Freundin von meiner liebe geschiedene Fritz. Aber nie ist genügend Sendezeit da, dass ich einmal eine hübsche Intrige gegen sie zustande bringen kann.
1: Da hat die liebe Suzette natürlich recht. Aber auch heute wird nicht genug Sendezeit dafür vorhanden sein. Denn heute wollen wir uns einem ganz anderen Mitglied der Firma zuwenden, das nur schon allzu lang in Vergessenheit geraten ist, nämlich dem Firmenrauhartikel Norbert. Liebe Zuhörer, so mancher von Ihnen wird sich gefragt haben, ob unser guter, tapferer, herzensguter Norbert überhaupt mitgekommen ist nach Moskau. So lange haben wir schon nichts mehr von ihm gehört. Ich kann Sie beruhigen, er ist. Aber kaum, dass er hier angekommen ist, hat er sich in eine hinreißend schöne, langhaarige Afghanin verliebt, sodass er für die einfachen Belange der Firma schon bald kein Schlappohr mehr übrig hat. Nur richtig weitergekommen ist der Gute bei seiner Balz bisher nicht. Ihm fehlt einfach der Mut, die schöne Hündin anzusprechen. Aber für heute hat er sich ganz fest vorgenommen. Norberts Devise ist... Genau, seine Devise ist heute oder nie. Und so baut er sich mit fester, aufgeregt wedelnder Rute vor dem Hundesalon auf, in dem die schöne Afghanin jeden Tag ihr seidiges Fell striegeln lässt. Natürlich würde Norbert nichts lieber als selbst dieses seidige Fell striegeln, aber dahin ist es noch ein langer Weg. In diesem Augenblick tritt seine Angebetete an das helle Herbstlicht und sie sieht wieder einmal atemberaubend aus. So atemberaubend, dass dem guten Norbert seine freundliche Ansprache im Hals stecken bleibt. Und so entschwindet die unbekannte Schöne, wie sie schon so oft entschwunden ist. Wird Norbert es jemals schaffen, sie anzusprechen? Oder wird er weiter Tag für Tag sinn- und erfolglos vor dem dekadenten Moskauer Hundesalon sitzen und nur von seiner immer unerfüllt bleibenden Liebe träumen? Wenn Sie das wissen wollen, dann verpassen Sie nicht die nächste Folge von...

0: Frieda und Anneliese.
1: Frieda, habe ich in der Zeitung gelesen, das betrifft dich und deine Familie doch auch ein bisschen.
2: Unsere Zeitung haben nie Wünners dieses Jahr.
1: Da schreiben sie, eine Mutter haben sie das Kind weggenommen, weil sie das eine genuckt hat.
2: Mit der Dachlatte?
1: Nee, man bloß mit der Hand. Wird immer schöner, darf man nicht mal mehr seine eigenen Blagen vertrümmen. Und da dachte ich noch so an euren Anita.
2: Was? Aber Ehefrauen, die darf man doch wohl noch verkassematuckeln.
1: Verkassematuckeln vielleicht, aber nicht mit der Dachlatte drauf zu wemsen, wie euren Reinhard.
2: Och, och, och. Seitdem sich Anita die selber aussuchen darf, sind das man bloß noch diese Lütken, diese 2x4.
1: Nein, nein, nein. Ehefrauen dürfen überhaupt gar nicht mehr verwallackt werden. Da kommen sofort die Behörden.
2: Also sowas. Wir gehen hier doch sehenden Auges in den Überwachungsstaat.
1: Bei uns zu Hause kriegt Saale welche, ohne Ausnahme. Am schlimmsten der Warmbruck. Der kriegt auch mal eine mit der Schaufel an, wie er singt.
2: Wer war das denn, der Warmbruck? Euer Kriegsgefangener?
1: Nein, das Rind. Weißt du doch, das schwarzbunte Rind, das war ständig bulsk und das ging durch einen Stacheldraht und abends gab's denn eine Naht von unserem Opa.
2: Konnte selber kaum noch laufen mit seinen 87.
1: Aber den Warmbruck vermöbeln, das hat er noch bis zuletzt gekonnt.
2: Wo seine Frau ja auch so früh gestorben war, hatte er sonst ja auch keinen. Ja,
1: bis auf die 14 Kinder natürlich.
2: Die waren ja größtenteils längst aus dem Haus und bloß zum Verwemsen kommen die auch nicht auf Besuch.
1: Ja, ne? Aber dass man jetzt gar keinen mehr verwallacken darf, das schlägt doch dem fast die 13 aus.
2: Kommt noch so weit, dass wir alle zwangsstreicheln müssen.
1: Was ist das für eine Welt geworden?
2: Ja.

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Ei, hör schon mal, es gibt schon wunderschöne Tänze, gell? Samba, Boogie Woogie oder ganz neu die Lumumba, gell? Da kribbelt's eine schon in die Beine. Schad nur, wenn man das Tanzen nicht beherrscht und ohne Partner in der echten Diskothek sitze und zuschauen muss. Ich bekomme zum Beispiel immer wieder Zuschriften, in denen ich schüchtern gefragt werde, kann man mit einem Partner überhaupt zusammenleben, der nicht tanzen kann? Nun, liebe Hörer, tanzen können ist nicht das Wichtigste. Man muss sich vor allen Dingen gut verstehen und über alles miteinander reden können. Bitte vergessen Sie niemals, Nicht-Tänzer schmusen alle gern. Sie können durchaus sehr tüchtig im Beruf sein und mitunter finden sich ohne ihn auch gute Liebhaber und treue Ehepartner. Damit aber der tanzbegeisterte Partner nicht in Nachbars Garten schielen muss, möchte ich Ihnen an dieser Stelle den Vorschlag einer Hörerin verlesen. Frau Ursula schreibt, ich komme aus einer tanzbegeisterten Familie und habe einen Mann, der diese Leidenschaft nicht kennt. Mein Jammern hört an dem Tag auf, als ich beschloss, einen Jazztanzkurs zu besuchen. Einen Kurs für Hausfrauen hier bei uns in Oberursel, der morgens stattfindet, sodass trotz Kurs das Mittagessen für Mann und Kinder rechtzeitig auf dem Tisch steht. Für mich ist diese Morge mein heilige Morge. Recht so, Ulla, recht so. Und jetzt zum Schluss habe ich noch ein persönliches Bekenntnis an alle meine Hörer. Durch besondere Umstände habe ich in meiner Jugend keinen Zugang zum Tanzen gefunden. Und als ich dann meine tanzbegeisterte Frau kennenlernte, habe ich ihr zuliebe zwei Tanzkurse besucht, leider ohne Erfolg. Sie hat mich trotzdem geheiratet. Und dafür ging ich mit ihr öfters zur Veranstaltung meine Verbindung und habe meine Bundesbrüder gebeten, meine Frau mal tüchtig herumzuwibbeln. Das haben sie auch alle gerne für mich getan. So kamen wir durch inzwischen 12 Jahre Ehe. Und in der Rückschau würden wir lächeln, meine Frau und ich, wenn wir uns nur deswegen nicht geheiratet hätten, weil unsere Tanzbeine nicht zusammengepasst haben. Wichtig ist, dass es die VHS und gute Freunde gibt, die einem die Frau auch mal abnehmen können, gell?

0: große Momente der Weltgeschichte.
1: Na zdrowie. Wenn ist guter Mann, Tovaritsch. Du kannst mixen eine Bloody Mary. Du kannst auch machen, wenn ist Freund. Dann mach ihm eine Ginfize. Margarita ist auch möglich. Oder Tequila Sunrise. Aber wenn ist böser Mann, wenn ist der Feind, du musst mixen immer diese Cocktail.
2: Aus der Reihe Große Momente der Weltgeschichte hörten Sie heute Vyacheslav M. Molotow bei einer Fortbildungsveranstaltung im russischen Offizierscasino. 16. Juni 1940, Moskau während der Happy Hour.

Es wird einmal gewesen, geworden sein, in ferner Zukunft, ein kleiner, schrumpeliger Außerirdischer von einem anderen Planeten irgendwo da draußen im Universum drinnen. Sein Name war GTI und er sah nicht gerade hübsch aus, der knubbelige Furzknoten. Mehr so wie ein notgetrockneter Lederkatheter, der schief in eine Bügelmaschine gerutscht ist. Und er arbeitete als extraterrestrischer Vertriebsstellenleiter für Kachelreiniger auf einem fernen Außenposten im All. Eines dahergelaufenen Tages zum Vatertag machte er sich mit seinen fertigen Kollegen und ein paar Bollerwagen auf den Weg zur Erde für einen kleinen Betriebsausflug. Sie taten sehr gerne hierher kommen, denn sie hatten immer viel Spaß damit, die fertigen Menschenviecher zu ärgern, indem sie besoffen Kreise in Felder mähten, seltsame Steine aufeinander türmten oder bei Erich von Däniken in den Vorgarten pinkelten. An diesem Tage waren die lustigen Vertreter vom anderen Stern alle allerdings so hackenstramm, dass sie versehentlich ihren Kollegen GTI auf der Erde zurückließen, als der gerade hinter einen Busch göbelte. Tja, schöne Scheiße, da saß er nun im Wald wie ein Zwerg und es dauerte keine 5 Minuten, da wurde er auch schon von einer nervigen amerikanischen Knuddelfamilie gefunden und mit nach Hause genommen. Nach Hause telefonieren, tun oder faxen. Ich hab mein Handy verloren, jammerte er sowohl pausen- als auch erfolglos. Und so musste er halt bei den Bescheuerten bleiben. Es dauerte auch gar nicht lange, da hatten die Leute von der NASA, Abkürzung für nichts als schwanznasige Arschgesichter, von GTIs Ankunft in der Zeitung gelesen und versuchten, ihn zu schnappen und zum Wohle der Wissenschaft totzuhauen. Doch seine liebe neue Schnurpelfamilie versteckte ihn im Toaster und so zogen die doofen Weltraumforscher wieder ab. Doch gerade als GTI seiner Gastfamilie Danke sagen wollte, kriegte er von hinten eins über die Ohme. Denn seine vermeintlichen Retter hatten ihn nur deshalb beschützt, weil sie ihn für viel Kohle an Stefan Spielberg verkauft hatten. Der schmiss ihn in seinen Kofferraum, machte nach seinem Modell eine Gummipuppe, einen Film und ein paar Millionen und aus GTI selber für sich eine schöne Aktentasche für seine X-Akten. Ja, von wegen Independence Day. Jawohl.

0: reiten für Freiheit und Gerechtigkeit. Die drei Musketiere. Heute
1: enthüllt.
2: Musketiere, habt ihr schon gelesen? In der königlichen Post?
3: Nein!
2: Nun, hier steht, dass der König bis zur endgültigen Klärung der Vorwürfe, er sei ein Stasi-Spitzel gewesen, alle seine Ämter ruhen lässt.
3: Nein, was ist nur aus diesem Land geworden?
2: Warum fragt er uns nicht um Rat, wenn er in Schwierigkeiten ist, hä?
3: Ich weiß es nicht.
2: Ich weiß es auch nicht.
1: Das war die aufgedeckte Folge der drei Musketiere. Wir können sicher sein, das dicke Ende kommt noch.

0: Der kleine Tierfreund.
1: Einmal im Jahr verkleiden sich alle Tiere in Feld und Flur, denn es ist Karneval bei unseren Freunden. Der Fuchs hat sich das alte Kaninchenfell über den Kopf gestreift und nagelt stillvergnügt die Witwe seines letzten Mittagessens. Die Saatkrähe hat sich als Turteltaube verkleidet und kann, da sie nun nicht mehr unter das strenge Sprichwort fällt, seelenruhig ihrem Ehemann ein Auge aushacken. Ja, liebe Zuhörer, genau wie wir Menschen nutzen auch die widerlichen Biester da draußen die Karnevalszeit, um allerhand Schabernack miteinander zu treiben. Hasen stecken sich einen Knüppel in den After, lassen die Ohren hängen und hetzen ihre verschreckten Artgenossen in den Tod. Haselmäuse und Eichhörnchen rennen laut Helau rufend hinter kackenden Rehen her und erfreuen sich am vermeintlichen Karmellewerfen. Am schlimmsten treiben es doch die Schwarzkittel. Durch vergorene Runkelmast stark alkoholisiert, bricht die Rotte in die beschützenden Mastställe ihrer rosigen Vettern ein und übermittelt der verweichlichten Verwandtschaft via Geschlechtsverkehr die Schweinepest. Noch tagelang liegen die rauen Gesellen danach im Maisfeld und ergötzen sich am schwarzen Qualm, der aus den Kaminen des Bauern pafft, wenn die verseuchten Cousinen auf den Rost wandern. Alles scheint wie verwandelt in der tollen Jahreszeit. Harmlose Gartenrotschwänzchen, die gestern noch autistisch vor sich hin chilpten, sitzen plötzlich im Gesträuch und reißen unverständliche Kohlwitze. Maulwürfe geben sich als Ernstneger aus und notgeile Rebhühner spreizen im Funke-Mariechen-Stechschritt das Gefieder, bis man ungefragt auf die sich darbietende Kloake schauen kann. Doch Gott sei Dank, liebe Tierfreunde, ist am Aschermittwoch der Spuk wieder vorüber. Nur die Grippeviren, die sich vor Jahrzehnten ein fantasievolles HIV-Kostüm aus alten DNS-Strängen genäht hatten, fühlen sich so wohl in ihrer Verkleidung, dass für sie die tollen Tage noch lange nicht vorbei sind. Bis zum nächsten Mal, ihr kleiner Tierfreund.

0: Eichstätter Heimatchronik.
1: Moin, Abastor.
2: War das schön gewesen?
3: Da sind alle erkältet.
2: Und wie ist bei euch?
1: Und du den Mund.
3: Soll wieder schlechter werden morgen.
2: Das sag auch, Mann.
4: In den Reihen Endkarten fangen jetzt die Großmütter ängstlich an zu stricken. Junge Frauen kippen Frostschutzmittel in die Babynahrung. Steif und unwirtlich dreut die Feldmark durch die stumpfen Butzenscheiben aus dem Obi-Markt. Wenn der erste Frost das Gras in den Wiesen silbrig schimmern lässt und gelbes Eis vor den Haustüren von zugefrorenen Toiletten drinnen kündet, dann beginnt die Grünkohlzeit in Bunkenstedt. Es sind die Wochen, da die Schnitter übers Land ziehen. Vier schrötige Gesellen, die des Bunkenstädters Leib- und Magenspeise einfahren.

0: Die Wehrmacht, wie man die Grünkohlschnitter auch im Volksmund nennt, nach ihren beliebten Arbeitsgesängen, ernten so an die 3 Tonnen der krausen Strünke pro Tag. Da heißt es hurtig ans Werk gehen mit dem Bolzenschussgerät für Schlachtermeister Pöhler. Zum grünen Kohl gehört die fette Wurst. Und beides zusammen wird in Bunkenstedt wie überall im Land in einem wahren Fressmarathon verschlungen. Von November bis März würgen und schmatzen die Leute ohne Unterlass. Willi Lehmann, der Friseur, ärgert sich über die Haare im Kohl während der Arbeit. Fritze Wallhorn, der pfeifende Postbote, hat immer ein paar Würste und etwas Kohl zwischen den Briefen versteckt.
1: Wilhelm, für mich nicht mehr. Verbrannte Platz gleich. Mama, friss nicht so viel.
0: Und in Schulten Wilhelms Gaststätte kommt alle 5 Minuten automatisch der Nachschlag, solange noch das Kinn über der Tischkante ist. Warum machen die Bunkenstädter das? Weil im Februar der Grünkohlkönig auserkoren wird. Ende November steigen schon mal alle auf die Waage und wer am meisten zugenommen hat in 10 Wochen, der wird König für ein Jahr. Doch wer in dieser Zeit vom vielen Völlen dem Herzinfarkt erliegt, ja, dessen Name wird sogar auf der Rückseite des Kriegerdenkmals eingemeißelt und währet ewiglich.

0: das war schon ganz gut, aber da muss noch etwas mehr Erschöpfung drin liegen.
1: Ja, aber ich meine, wir machen das Ganze doch jetzt schon 2 Wochen.
0: Das sind die Grundlagen, ohne die geht es nun mal nicht.
1: Ja, aber ich meine, ich habe bis jetzt noch nicht einmal einen Schläger in der Hand gehabt und auf dem Platz waren wir auch noch nicht. Ich meine...
0: Ich sagte doch schon, ohne die Grundlagen geht es nicht. Also versuchen Sie es bitte nochmal.
1: Na gut.
0: Na, das hört sich doch schon viel besser an.
2: Das war aus der Reihe Große Momente der Weltgeschichte. Der Anfängerkurs Tennis spielen wie Monika Seles. Für 12.000 Mark pro Woche scheint ein großer Erfolg zu werden. Letzte Woche im Keller eines Reihenhauses irgendwo in Hamburg.

0: Mensch, Gisela, so wird das doch nie was. Du kannst doch nicht mit 30 auf den Bordstein fahren und die Parkuhr ummähen.
1: Klar kann ich das. Haben Sie doch gesehen, dass das kann.
0: Aber warum? Um Himmels Willen, solange ich hier sitze, da wird gemacht, was ich sage. Ist das klar? Und von auf den Bordstein knallen, da hatte ich, soweit ich weiß, überhaupt nichts gesagt.
1: Ja? Ach ja, Sie hätten den Hund wohl einfach totgefahren, was? Sie sind mir der Richtige. Sie Tierquäler. Bremsen nicht mal für Tiere. Wer sowas macht, der schlägt auch seine Frau.
0: Verdammte Hacke.
1: Ja.
0: Das war nichts weiter als ein verschissener kleiner Stoffhund, der da am Bordstein lag.
1: Ach so.
0: Das sieht doch ein blinder Ding. Jedenfalls ein Blinder, der sieht das doch, dass das kein Köter ist.
1: Oh.
0: Und für so einen Mist, da fährst du unseren neuen Golf kaputt.
2: Richtig, Herr Stickern. Sagen Sie doch euren Ziegen mal ordentlich Bescheid. Der schöne Golf. Handsigniert von Ferdinand Piech und Mick Schenker.
1: Kann ich beide nicht ab.
0: Das ist ja schön, Gisela.
1: Ja.
0: Weißt du denn auch, wen der Thomas und ich überhaupt gar nicht abkönnen? Hä? Weißt du das?
1: Nö. Genesis vielleicht?
2: Nee, Leute, die so beschissen fahren wie du. Das meinten sie doch sicher auch, Herr Stickern, oder?
0: Ja, genau, Thomas. Das meinte ich. Seit Gisela bei mir fährt, da habe ich 22.000 Mark Reparaturkosten hinter mir.
1: Wow.
0: Zwei Schönheitsoperationen.
1: Hat mein Alter doch alles bezahlt.
0: Ich bin noch nicht fertig.
2: Weiter, Herr Stickern. Geben Sie es ihr. Schlagen Sie ruhig zu.
0: Letzte Woche bin ich aus meiner Unfallversicherung geflogen. Und damit bin ich quasi ruiniert, pleite, kaputt. Verstehst du das?
1: Soll ich ihm was leisten?
2: Ihr Alter hat's ja.
0: Du leist mir jetzt das Lenkrad. Ich bringe dich nach Hause.
1: Ja.
0: Und da kommst du nie mehr wieder in meine Fahrschule. Ist das klar? Nie wieder.
1: Was hat er denn?
2: Soll ich jetzt lieber fahren, Herr Stickern?
0: Du kannst doch auch nicht. Los jetzt, Plätze tauschen.
1: Wer jetzt? Ich?
0: Ja, von mir aus auch mit Thomas.
1: Ja.
0: Fährt eben das kleine Stück bis zu dir nach Hause. Los, Thomas, komm mal nach vorne jetzt.
2: Oh nee, ich will nicht mehr. Nee.
1: Der ist jetzt, glaube ich, ein bisschen beleidigt, Herr Stickern, was ich vorhin gesagt habe. Das hätten Sie nicht machen sollen, dass der auch nichts kann sagen. Wer kann denn eigentlich noch nichts, Herr Stickern?
0: Das kriegst du schon noch aus, Schätzchen. Ich steige jedenfalls aus.
1: Würde ich gerade lieber nicht.
0: Mach ich aber.
1: Nicht, Herr Stickern!
2: Nicht, Herr Stickern!
0: Nie wieder dumme Fahrschule!
2: Der ist hin.
1: Glaube ich nicht. Herr Stickern ist zäh. Den kriegen Sie schon wieder hin.
2: Herr Stickern! Herr Stickern! Herr Stickern!

So, ja, hallo Brungs. Ich stehe hier inmitten einer Vielzahl moderner Geräte, die die Wetterverläufe beobachten. Über der deutschen Bucht hat sich in der vergangenen Nacht etwas zusammengebraut und rast jetzt mit hoher Geschwindigkeit auf die niedersächsische Küste zu. Ja, es ist der Nieselregen Friedhelm, der in wenigen Minuten das Festland erreichen wird. In einer 30 Kilometer breiten Schneise wird er von Nordwesten herkommen, innerhalb einer Stunde durch das Sendegebiet fegen und alles zunieseln. Bitte schließen Sie die Fenster und Türen und bleiben Sie in den Häusern. Ich melde mich wieder, sobald Friedhelm...

0: Liebe Hörer, begleiten Sie uns auf einer Reise in eine ferne Zeit, als das Internet noch UKW hieß und so unglaubliche Dinge hervorbrachte, wie die nun folgende Sendung mit dem Namen Das Frühstücksradio. Und nun viel Vergnügen.
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2: Ja, hallo, hier ist das Frühstücksradio mal von einem ganz besonderen Ort. Heute mal live von einer Deponie.
3: Ja, klasse, auf der Müllkippe stehen wir hier. Schmeckt auch klasse, das Mittagessen oder Frühstück, ey.
2: Blah. Ja, du musst ja nichts ausgraben hier, du hättest ja was mitbringen können von zu Hause.
3: Frühstücksradio, da muss man auch ein bisschen Erbarmen zeigen mit den Hörern. Du, bah, wenn ich euch schildern würde, was hier rumwehst.
2: Also
3: mit dem linken Fuß stehe ich in der toten Katze,
2: nicht,
3: mit dem rechten Fuß stehe ich im Mayonnaise-Eimer, ey.
2: Sei froh, dass er keine Sondermülldeponie ist, sonst würdest du mit dem linken Fuß in Seveso-Gift stecken.
3: Bist du sicher, dass das da auf deinem Schuh nur ganz normaler Rost ist, oder
2: meinst du, das ist
3: Seveso-Gift?
2: Das ist dunkle Möwenscheiße. Was die wenigsten wissen, ist, dass die Möwen ja auch schon lange nicht mehr weiß koten, sondern mittlerweile einen bräunlich-gräulich-Umbra-Schiss absondern.
3: Sieht aus wie Löwensenf immer bei uns zu Hause.
2: In etwa, ja. Ist aber
3: guten Appetit.
2: Fast genauso scharf. Also das Frühstücksradio heute live von der Müllkippe.
4: Bunkenstädter Heimatchronik.
5: Moin, Pastor.
6: War das schön gewesen, Pastor?
7: Das sind alle erkältet.
6: Und lief bei euch.
5: Und du den Mund.
7: Soll wieder schlechter werden morgen.
6: Das sag auch, Mann.
8: Ein beschaulicher Weiler. Eingebettet in die fetten Wiesen der Bröckeniederung. Das war unser kleines Dorf Bunkenstedt. Hier war die Welt noch in Ordnung. Hier grüßten die Kinder noch den Pastor.
3: Hallo, schwarzer Mann. Alles Roger?
8: Hier tauschte man sich noch aus unter Nachbarn.
9: Ah, miese Rette. Oh, oh. Oh,
8: hier herrschte noch nicht die städtische Ellbogengesellschaft. Hier hatte jeder seinen angestammten Platz im dörflichen Sozialgefüge.
10: Das ist Helmut, mein Bruder. Den darf jeder vermöbeln, weil er eine Schramme hat.
9: Aua!
8: Heute gibt es das alles nicht mehr. Heute erstreckt sich dort, wo einst verschmitzte Bäuerlein die Gülle in den murmelnden Bach plätschern ließen, die Zentraldeponie Bunkenstedt 2. Nur noch der Turm der Pilatuskirche ragt aus dem aufgeschütteten Müllberg heraus. Unsere kleine Gemeinde wurde das erste Opfer der rigiden Umweltpolitik der Landesregierung. Da neue Deponien nur noch im Mindestabstand von 5 Kilometern zu Wohngebieten eröffnet werden dürfen, es diese Zwischenflächen im Land aber gar nicht mehr gibt, müssen komplette Dörfer zugeschüttet werden, um die Auflagen zu erfüllen. Von 845 Gemeinden im Land, die sich jeweils für die Vernichtung ihres Nachbardorfes bewarben, erhielt Rattig-Hüffen den Zuschlag. Ausschlaggebend für die Planierung des Nachbarortes Bunkenstedt war für die Regierung, dass diese Gemeinde die einzige schuldenfreie im Lande war, somit für finanzielle Verbindlichkeiten auch keine Sachwerte erhalten werden mussten. Der Auslöschung Bunkenstedts stand somit kein verwaltungsrechtliches Hindernis entgegen. Am 5.3.1995 war alles vorbei. Die Radlader kamen, schoben das Dorf in einem Haufen um die Kirche zusammen und begannen mit der Auskofferung der Deponie. Doch was wurde aus den Menschen dort? Was wurde aus Otto Hemkenhus, Hinrich Furken, Abraham Rullmann und wie sie alle hießen? Eine Wohncontainersiedlung am Rande Rattighüffens. Magere Köter pinkeln an kaputtes Kinderspielzeug, der Wind fegt leere Bierdosen durch den Modder vor den Blechquadern. In einem ist noch Licht. Alte Männer sitzen um einen Elektroradiator und erzählen sich, wie damals nach dem Krieg der erste Trecker ins Dorf kam. Ein 15er Ohrenstein und Koppel. Auf ewig, scheint es, ist im Lachen der Alten das Tuckern des greisen Schleppers aufgehoben. von den Kindern, die auf dem flaschenübersäten Fußboden mit einer alten Fernbedienung ihr Meerschweinchen piesacken, lacht keines. Er weiß nicht mal, was ein Trecker überhaupt ist.

0: Hör mal, Kalle, bevor du gleich Richtung Firma abbiegst, erst müssen wir noch am Flaschencontainer vorbei.
1: Gisela wegschmeißen, oder was?
2: So ein Quatsch. Es passt doch gar nicht durch das Loch, oder, Kalle?
3: Richtig. Fette Kuh.
0: Das geht doch ganz schnell. Ich hab schon alles vorsortiert. In dieser Tüte hier ist Braunglas, hier drin ist Weißes und alle Farben, die ich nicht kannte, habe ich in dieser Tüte hier.
3: Hör mal zu, du Blindfisch. Das ist das letzte Mal, dass du deinen Müll in mein Auto stellst. Neulich musste ich den ganzen Boden aus der Karre rausreißen, weil dir die Reste aus sämtlichen Pullen rausgelaufen waren.
0: Stimmt gar nicht, nur die Buttermilchflasche.
1: Kalle, wir müssen auch noch bei anderen Container vorbei. Jaro muss noch wegbringen, ganz altes Papier.
2: Hoffentlich läuft das nicht auch noch aus. Dann wird Kalle aber böse.
0: Himmels Willen, Gisela. Der ganze Fußboden voller Druckerschwärze, das wäre ja furchtbar.
3: Besser Druckerschwärze als Holgers Scherze. Euer Gelaber ist mal wieder der reinste Müll. Und der wird zu einem Überfluss auch noch in meinem Auto entsorgt. Ihr Umweltschweine.
0: Aber Kalle, immerhin ist der Müll getrennt. Nach Gesülze von Gisela, Gelaber von Jaro und ziemlich guten Wortbeiträgen von einem gewissen Holger.
2: Das Papier muss man jetzt auch trennen, Saro. Nach Frauenzeitung, Männerzeitung, Autozeitung, Schülerzeitung, Zeitung, die jeden Tag kommt, Zeitung, die nicht so oft kommt, vielleicht nur einmal in der Woche, Zeitung,
0: ja,
2: die...
0: Gisela! Ich glaube, das haben wir jetzt kapiert.
1: Deutschland, viel verrückt. Erst alles Müll sortieren und hinterher alles kommt auf dieselbe große Haufen.
0: Der in der dritten Welt steht, das ist die Schweinerei.
3: Mir doch egal. Hauptsache nicht in meinem Auto.
4: Ja, ist gut. Ey, Bagger, ey, ich muss ja was sagen. Da kann doch der Bagger nicht einfach hier losfahren, Mann.
5: Er wird Tag und Nacht gearbeitet.
4: Verkackte Reportage, meine Güte. Wir stehen hier, der Paf und ich, im Blechhüttenstadt Pestboiler. Kann's kaum aussprechen, diesen ganzen Grind hier. Und müssen berichten von der Müllkippe. Ich kann nur sagen, es stinkt zum Stein erweichen. Seid froh, dass ihr hier nicht seid.
5: Ja, das
4: ich
5: ist aber...
4: Ich kacke die Möwen zu, ich hab schon drei Schisse am Kopf, ey.
5: Das ist aber das Schöne, dass man eben eine Reportage mitten aus dem Leben machen kann. Hier wird Tag und Nacht gearbeitet, hier wird der Müll immer wieder komprimiert, damit auch möglichst... Hallo? Erwin,
4: da
5: kannst du mal die Möwe da wegjagen?
6: Weg dir! Mist, verdammtes Drecksvieh!
5: Es ist nicht ganz so schön, wie man sich das vorstellt. Man denkt, ja, Müllkuhle, da sind niedliche kleine Ratten. Aber denkst du, alles voller Scheiße. Ey!
4: Mach den Bagger aus, du! Hab ich eben schon gedacht, wir sind auf Sendung!
5: Keine Rücksicht wird genommen auf Rundfunkreportagen. Die Leute machen einfach weiter. Es wird auch ständig Müll angefahren. Ich habe eben schon gesehen, wurde ein Frauenfuß freigelegt. Es wird halt auch sehr viel an Leichenteilen weggeschmissen.
4: Da war eine Schaufensterpuppe.
7: Arschkrampenzeit.
8: Gut, gut, gut, gut. Sag mal, was hältst du eigentlich vom grünen Punkt?
9: Rüber ab.
8: Was? Was, Kurt?
9: Ja, die Omme. Absägen oder flexen. Oder mit einem Kadett und einem Strick am Wegreißen, ne? Rübe ab, ne?
8: Kurt, gut gemeint, sicherlich. Aber der grüne Punkt ist gar kein Mensch, ne?
9: Ach, nee.
8: Nee, das ist eine Aktion vom Umweltminister. Und ich frage dich, ob du mitmachen würdest, Kurt.
9: Nix da. Ich hab auch so genug an der Hacken, ne? Ewig nachbestellen an der Theke, ne? Das kommt auch nicht von alleine, ne?
8: Die ist schon klar, gut, ist schon klar, ne? Dass du im Grunde ausgelastet bist, ne?
9: Gesichtsarsch dich, du Kamel!
8: Alles klar. Ich meine ja nur, Kurt, du musst doch bloß die Verpackung mit dem grünen Punkt in gesonderte Abfallbehälter werfen. Und dann kann man die wiederverwenden. Du.
9: Gesonderte Abfallbehälter?
8: Ja.
9: Wie? Nicht mehr aus dem Fenster den ganzen Gammel?
8: Nee, das macht man auch schon lange nicht mehr, Kurt.
9: Ich noch, ne? Ich bin einer vom alten Schlag, ne? Stockkonservativ, ne? Da wird jede Fischbüchse, ne? Jede leere Bierkiste, ne? Nach alter Väter Sitte aus dem Fenster gedröhnt, ne?
8: Gut, da ist man heute echt schon weiter, Quatsch. Weißt du? Da wird jetzt alles extra gesammelt und dann recycelt.
9: Du wirst auch gleich recycelt, Warzenfresse, ne? So ein Betrug, ne? Der grüne Punkt, ne? In Wahrheit werden die gammeligen Joghurt einmal noch gar nicht recycelt, ne? Nix da. Da kommt sofort der scheiß Neujoghurt rein.
8: Echt gut? Meinst du, so läuft das?
9: Hundertprozentig, ne? Das wäre ja auch Quatsch, ne? Na, einen Joghurtbecher erst wegschmeißen, dann wieder einsammeln, ne? Kaputt flexen und dann wieder einen scheiß Joghurtbecher draus zusammenschmoren, ne?
8: Da hast du recht, gut, ja.
9: Und weil die aus der Regierung, ne, ja nicht dämlich sind, jedenfalls nicht so rattengrottendämlich, ne, dass sie so einen Scheiß machen täten, ne, wird da ruckzuck gleich wieder Joghurt reingeballert in den verschissenen Becher.
8: Aha. Ah. Und warum sagen die dann, dass die Plastikbecher recycelt werden, Kurt?
9: Ja, weil die mädchenhaften Drecksverbraucher, ne, die ekeln sich vor irgendwelchen Joghurtbecher, wo schon mal jemand seine Gucke reingehalten hat, ne? Deshalb!
8: Aha.
9: Ja, genau.
8: Aha. Und warum weißt du eigentlich als einziger Bescheid, Kurt?
9: Weil mir das völlig scheißegal ist, ob da schon mal jemand seine Gurke in den Joghurt reingehalten hat, ne? Fress ja sowieso bloß Joghurt mit Gurkengeschmack. Tzatziki!
8: Dir kann keiner was,
9: genau,
8: Kurt, ne?
9: So sieht das nämlich aus, ne?
7: 86 Meter unter der Erde erstreckt sich der Stollen Klaus Dieter. Hier wird schon seit Jahren kein Doppelkorn mehr abgebaut und so geriet der Schacht in Vergessenheit. Bis vor einigen Monaten. Da nämlich beschloss die niedersächsische Regierung, hier im alten Doppelkornbergwerk in Haselünne eine Endlagerstätte für gebrauchte Witzstäbe einzurichten. Dies war nötig geworden, seitdem im November 1988 der schnelle Brüter das Frühstücksradio 2 ans Netz ging und wöchentlich mehrere Tonnen hochradioaktiver Witzmüll anfiel. Alle anderen Bundesländer hatten sich geweigert, den strahlenden Abfall bei sich aufzunehmen. Gegen den Widerstand der Blauen im Parlament wurde das Doppelkornbergwerk in Haselünne endgültig geschlossen und soll nun die alten Witzstäbe aufnehmen. Ich stehe hier mit meinem Mikrofon im Stollen Klaus Dieter und warte auf die erste Lieferung Witzmüll. Ja, und da sehe ich auch schon den Stäbler um die Ecke kommen. Er wird dann gleich die radioaktive Ladung an ihrem Platz hier in der Ecke abstellen, wo sie hoffentlich bis ans Ende aller Tage ruhen wird und wir Menschen oben an der Erdoberfläche sie ruhig vergessen können. Doch was ist das? Der Stäbler gerät ins Schlingern, eine Tonne löst sich aus dem Gebinde, stürzt auf die Erde. Nein, und der Deckel springt auf. Nein, das darf nicht geschehen. Aber, liebe Zuhörer, es ist geschehen. Mit einer Wahrscheinlichkeit von 1 zu einer Trillion ist es hier geschehen. Eine Tonne ist zerplatzt. Der strahlende Abfall spritzt aus der Tonne, verseucht alle Anwesenden. Ja, wenig tröstlich für uns Eingeschlossene hier unten, dass die Halbwertszeit der gebrauchten Brennstäbe aus dem Frühstücksradio 30.000 Jahre beträgt. Na denn, gute Nacht. Das war Ferdinand Faschkonner aus dem Stollen Klaus Dieter.
4: Ja. Was haben das duale System und ein Chinese gemeinsam?
10: Das weiß ich nicht.
4: Den grünen Punkt.
10: Was?
4: Ach nee, ich meinte den gelben Sack.
10: Erwin, zu blöd, um eine Pointe zu setzen. Zu blöd. Einfach zu blöd.
4: Bobby, du stehst da im Eimer Mayonnaise, glaube ich.
10: Verarschen kann ich mich auch alleine. War gar keine Mayonnaise. Jetzt ist gut. Komm,
4: was
10: Erwin, konzentrier dich.
4: Was war's?
10: Das war Binderfarbe oder was weiß ich, oder Quecksilber, ich weiß es nicht so richtig. Mayonnaise war, Moment. Ich glaube, das war diese flüssige Raufaser. Ja, das war die flüssige Raufaser, die man...
4: Steckt sich das im Mund? Ja, die Sag mal, warum haben sie dich eigentlich nicht gleich nach der Geburt entsorgt? Da hätten sie allen ein gutes Werk getan.
10: Ja, das war damals verboten.
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12: Radio FFN Frühstücksradio Interview live aus dem Radio FFN Frühstücksradio Interview Studio. Heute zu Gast Professor Dr. Harnstein. Dr. Harnstein, M.A., Professor der Sprachwissenschaften an der Universität zu Krainhausen. Herzlich willkommen.
13: Dankeschön.
12: Professor, Herr Professor Dr. Harnstein. Harnstein, M.A.
13: Das ist wirklich nicht nötig mit dieser Förmlichkeit. Ganz ehrlich, mir macht das nichts. Lassen Sie das M.A. einfach weg, nicht?
12: Ja, werde ich gerne tun. Dankeschön. Dankeschön, Herr Professor Dr. Harnstein.
13: Doktor.
12: Wie bitte?
13: Fünfmal Doktor.
12: Achso, Doktor. Ja, also. Sie beschäftigen sich vor allem, wenn ich das mal so vereinfachen darf, mit der Alltagssprache in unserer Gesellschaft, hierbei vor allem um den Bereich der Fäkalsprache.
13: Präzise, ganz besonders kümmere ich mich hierbei um die kleinbürgerliche Doppelmoral, die hier vorherrscht. Nehmen wir nur zum Beispiel mal das Wort. Jeder Mann und jede Frau sagt, ich sage es, sie sicher auch.
12: Ja, sicherlich. Also sage ich auch, mindestens 6 bis mal täglich.
13: Sehen Sie? Ist ja zuerst einmal eine vollkommen harmlose Ansammlung von Buchstaben, nämlich lediglich. Erst in seinem Lautgebilde kommt es dann zu dem uns vertrauten Klangbild, was dabei auch nur in unserem kulturellen Kontext als eben verstanden wird. Ein Eskimo oder Navajo-Indianer, der mit unseren Werten und Normen gar nicht vertraut ist, der könnte, wenn er hört, es ebenso assoziieren mit Vanilleeis oder eben.
12: Das heißt also, wenn Sie sagen, dass erst der Zuhörer selbst einem Wort wie seine endgültige Bedeutung als eben zuweist, dann heißt das doch, wenn nicht sogar, oder auch.
13: Korrekt. Zwar sagt das Grundgesetz ja, eine Zensur findet statt, aber es ist kaum möglich, zum Beispiel in den Medien offen über zu reden, ohne dass hierbei das Wort mit einem übertönt würde.
12: Ja, außer natürlich hier bei uns bei Radio.
13: Ganz genau. Ja. Wofür ich Ihnen auch nochmal einen herzlichen sagen möchte.
12: Bei uns im Studio hörten Sie heute Professor Dr. zum Thema. Und hier hören wir jetzt Rod Stewart mit seinem aktuellen Superhit Rhythm of My Heart.

0: Ja.
1: Weißt du, was ich mich schon die ganze Zeit frage?
0: Nein.
1: Wieso stelle ich mich zu Hause hin und dränge den Müll nach Glas und Papier und Dosen und Kaugummi und Essensreste? Und hier wird das alles wieder zusammengekippt. Alles auf einen Haufen.
0: Ja, damit das getrennt transportiert werden kann. Das kannst du dir doch vorstellen, dass man für Papier oder Gartenabfälle ganz andere Autos braucht, um die zu transportieren.
1: Nur, dass die nicht dreckig werden von innen?
0: Nein, da braucht man zum Beispiel Schwertransporter für die Metallabfälle. Für die Papier- und Styroporabfälle kann man mit wesentlich kleineren Lieferwagen das zusammenfahren.
1: Schlüssig erscheint mir das noch nicht, aber ich glaube, das Müllkonzept ist ja auch gescheitert, habe ich gehört. In
0: was? Welches Müllkonzept?
1: Das mit dem grünen Punkt und so, das duale System. Was das ist denn dual?
0: Duale System? Nein, Plattenspieler. Nicht, dass man Plattenspieler wegschmeißen kann, du Blödmann. Das duale System heißt, dass man Sachen zu Hause in zwei Säcke schmeißt, dass die dann aber im System wieder zusammengeführt werden.
1: Dass man die einfach in den Wald bringt vielleicht.
0: Nein, das ist nicht das duale System.
1: Das machst du doch immer.
0: Na und? Das brauchst du dir nicht auf dem Sender zu verbreiten.
1: Ganzen Fischwagen voller Müll und dann packt er mal wieder in die nächste Waldecke.
0: Das macht eine Schweinearbeit. Mach du das mal, die ganzen Adressen von den ganzen Briefumschlägen runterzukratzen, damit man das Zeug mal anständig in den Wald schmeißen kann. Das macht mehr Arbeit, als wenn man es ordnungsgemäß entsorgt.
2: Der kleine Tierfreund.
3: Nun ist es heraus, liebe Zuhörer. Auch die Tierwelt hat mit verschärften Umweltauflagen zu rechnen. Vorbei die Zeit, wo die Taube unkontrolliert ihre Gülle in der Fußgängerzone abladen konnte oder Millionen von Fischen Teiche und Tümpel zugeschissen haben. Als erstes wird im nächsten Monat die Abgas-Sonderuntersuchung für Hunde Pflicht. Wie oft mussten wir bisher die Nase rümpfen, wenn sich der Mixer von Pal inmitten des Bellos in brackiges Furzgas verwandelte und braune Afterschlieren der Vierbeiner an den Fensterscheiben der Straßenbahnwagen jede Sicht nach draußen unmöglich machten. Nun müssen Bello und Fifi einmal pro Jahr zum TÜV und die Darmemissionen überprüfen lassen. Hunde ohne ASU-Plakette am After werden stillgelegt. Bis vor kurzem konnte sich jede Tierart noch niederlassen, wo sie lustig ist. Seeadler brüteten inmitten menschlicher Surferbiotope, Pusteln übersäte Forellen gründeten ohne behördliche Genehmigung eine Art Lepra-Kolonie im warmen Wasser des anmutigen Atomkraftwerks. Ohne Umweltverträglichkeitsprüfung läuft er heute nichts mehr. Der stetige Versuch, tierische Ansiedlungen immer weiter in die Welt des Menschen vorzutreiben, muss endgültig unterbunden werden. Noch nistet die Grasmücke im Vorgarten, doch wie lange noch, und der feiste Grasmückenhengst lümmelt sich in unseren Fernsehsessel. Als ich gestern bei sämtlichen Singvögeln in meinem Garten die Baugenehmigung überprüfte, musste ich feststellen, dass es sich ausnahmslos um illegale Siedler handelte. So viel ist klar. Auf weibische SPD-Gesinnung darf man bei mir nicht hoffen. Eine Hafenstraße direkt vor meiner Tür werde ich nicht dulden. Morgen früh um 5 werden die Nester geräumt. Und wenn sich der Pinscherrüde von nebenan nicht bald einen geregelten Cut einbauen lässt, dann wird ihm das bleifreie Benzin in den Schlund gegossen, ob es seine Maschine denn nun verträgt oder nicht. Bleiben auch Sie hart gegen Umweltsünder aus der Tierwelt, liebe Zuhörer. Denn Umweltschutz fängt bei jedem Einzelnen an. Wir haben nur diese eine Welt. Daran wird sich auch das Viehzeug gewöhnen müssen. Bis zum nächsten Mal, Ihr kleiner Tierfreund.
0: Mich hat heute für die Reportage von der Mülldeponie Blechhüttenstadt Pestbeuler mal interessiert, was schmeißen die Leute eigentlich heute alles weg im Zeitalter des Überflusses? Und da haben wir schon ein paar interessante Gegenstände hier gefunden.
1: Sie hat Panda da hinten, haben sie weggeschmissen.
0: Ich habe einen Bleistift schon gefunden, obwohl der noch anspitzbar gewesen wäre. So geht man heute mit Bleistiften um.
1: Da ist eine Gabel.
0: Ja.
1: Noch mit einem Brötchen dran.
0: Und ja, was findet man sonst so? Also es ist schon ein Querschnitt durch die bundesrepublikanische Alltagswirklichkeit.
1: Oh, guck mal, Schlagerplatten, ganzer Packen, hey. Roy Black, Peter Rubin,
0: Chris Roberts,
1: Bata Illich.
0: Diese Leute hören das sicherlich in diesem Moment auch nicht gerne, dass ihre Werke, an denen sie so manche Stunde gearbeitet haben, einfach auf der Müllkuhle landen. Wer weiß, vielleicht, Erwin, landet das, was wir hier moderieren, auch mal auf der Müllkuhle. Also wird von Leuten auf Kassette aufgenommen und direkt weggeworfen.
1: Nee, das kommt ins Witzendlager.
0: Ja, das kann natürlich auch sein, weil es so hochexplosiv ist.
1: In den Schacht, ey. Voll dicht gemacht, ey, damit das nicht weiter abstrahlt,
0: weil
1: wenn wir schon tot sind, weil wir strahlen ja 1 Million Jahre noch weiter. Ich bin quasi Cäsium.
0: Du bist Cäsium.
1: Ja.
0: Cäsium Hönefeld, ja. Cäsium-Wahn.
1: Genau. Ich bin Cäsium und ich beherrsche die Welt.
0: Alles klar, können wir mal Aloe-Wagen bitte zurücknehmen, den Ton einfach wegmachen. Jetzt Schluss, aus.

0: Na, gut, alles klar?
1: Nee.
0: Nicht? Was ist denn los, Kurt?
1: Das Leben ist eine einzige Deponie.
0: Ähü, so, so.
1: Und wir Menschen sind wie die Möwen, die über der Deponie des Lebens kreisen und den ganzen Gammel verdauen.
0: Ja, und dann, Kurt?
1: Dann fliegen wir zu den Kofferraumklappen dieser Welt und kacken da Löcher rein, schöner Mist.
0: Ja, so.
1: So sieht das aus, ne? Ja. Fragt man sich, wo der Sinn des Lebens ist, ne? Ja. Gammel verdauen und Kofferraumklappen kaputt kacken. Das kann's doch nicht sein, ne?
0: Ne, Kurt, da muss ich dir recht geben. Da muss irgendwo noch was anderes sein. Eine bessere Welt, nicht?
1: Gibt es eine Deponie nach dem Tod, Jürgen? Glaubst du daran?
0: Kann schon sein. Man weiß es nicht, Kurt.
1: In der Bibel steht allerdings nichts von der Deponie.
0: Das stimmt, da hast du recht, Kurt. Ja, das ist richtig.
1: Deshalb, ne? Die Putschisten, ne?
0: Die wer, Kurt?
1: Die Putschisten, Dämlack. Also eine Art Stamm in Indien, ne? Ja.
0: Also ja, stimmt. Da habe ich schon mal von gehört. Buddhisten heißen die.
1: Jedenfalls die Putschisten. Die glauben, dass man, wenn man dieses Leben vergeicht hat, ne?
0: Ja.
1: Dann wird man danach als Brettermeier oder Tomatenkopf wiedergeboren, ne? Schöne Schweinerei.
0: Als Brettermeier wiedergeboren?
1: Als indischer Brettermeier eben. Also. Das muss die Hölle sein.
0: Ja, das glaube ich gut, ja.
1: Und deshalb, ne, treten die auch keine Brettermeier tot, ne? Weil die Angst haben, dass sie dann womöglich die eigene Oma tottreten.
0: Ach, so ist das, ja.
1: Ja, genau. Bei uns ginge so eine Religion gar nicht, ne?
0: Nee, auf keinen Fall, ne? Das ist korrekt analysiert, Kurt, richtig.
1: Ja. Sonst wäre ja ruckzuck alles voller Brettermeier, ne? Mhm. Wenn die nicht mehr verfolgt würden anständig, ne?
0: Ja. Mhm.
1: Wenn ich noch mal jung wäre, ne? Was ist los, Seuche?
0: Nix, Kurt, nix.
1: Wenn ich noch mal jung wäre, ne? Dann würde ich Religionswissenschaften studieren.
0: Oh.
1: Das ist nämlich interessant, nicht? Was sich die Völker, was sie sich alle für Gedanken gemacht haben. Über Deponien und alles.
0: Ja,
1: ne?
0: Sicher, das glaube ich, Kurt, ne? Aber lass uns jetzt doch mal lieber Schluss machen für heute.
1: Fliegen rum
0: ja.
1: Und kacken Löcher in Kofferraum klappen.
0: Sicher, ja.
1: Sapristi, was für eine Scheiße. Was für eine widerliche, ekelerregende Scheiße das ganze Leben.
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4: Was kann denn hier so überleben auf so einer Kippe? Ich meine, die ganzen Möwen habe ich schon gesehen und dann vorhin war so ein Brummergeschwader, weißt du, diese widerlichen dunkelblauen sind voll mit 10 Mann auf mich zugeflogen, ey. Da kam ich mir vor wie ein Pearl Harbor. Hab ich mir erstmal geduckt, ey. Ich meine, das kann.
8: Sind das Japaner, die Brummer?
4: Ah, die sind blau zwar, aber ich fand diesen Vergleich gerade ganz
8: ach,
4: gut.
8: Ach, fand's so sehr schön.
4: Weißt du, weil das Angriff aus der Luft war. Ich
8: mein, ja, hab
4: das
8: verstanden.
4: Gab's sonst
8: ja.
4: Auch, ne?
8: Ja, ist klar, habe verstanden. Was sich viele Leute ja immer über Müllkohlen erzählen, ist, dass da gar kein Leben möglich wäre und das sei naturfeindlich und so stimmt gar nicht. Mein Kollege hat eben schon die Ratten und Möwen erwähnt. Hier gibt es allerdings auch höhere Säuger, zum Beispiel Menschen, die haben so orangene Overalls an. Ich glaube, das ist eine Art Bagwan-Kolonie, die hier mit Raupen rumfahren und die Liebe predigen. Auf der Müllkohle direkt. Das ist doch ein Stück Hoffnung, finde ich.
4: Treiben es die hier, ey?
8: Ich weiß es nicht, Erwin. Ich kann es nicht sagen. Ich habe Bagwan selber auch noch nicht gesehen, nur die Sanyasin mit den Raupen.
4: Ich habe auch nur Kerle gesehen bislang. Eine Schnitte wäre mir, glaube ich, aufgefallen.
8: Ja, die sind hier, ist so eher so ein monothematisches Müllkohlenrevier hier. Also nur männliche Sanyas sind die hier.
4: Ich frage mal
8: zum Leben.
4: Ob Bhagwani ist.
8: Ja, sie haben allerdings auch keine Mala um den Hals hängen, ist mir auch schon aufgefallen.
4: Was ist Mala?
8: Das ist dieses Passfoto von Yoko Asahari oder weiß der Geier, ist auch scheißegal.
4: Du bist auch Malle, du bist auch vielleicht Malle.
8: Mann, oh Mann, ich hab mich jetzt ein bisschen vertüttelt. Lass uns mal erstmal Musik machen, ich find gleich wieder in das Thema.

0: Und hier ist Willi Deutschmann.
1: Gibt es jetzt schon ganz billig in den Baumarkt, ne? Laubsauger mit Benzinmotor. 178 Mark. Kannst du nichts gegen sagen, ne? Ist ein feines Gerät, so ein Laubsauger. Das Problem ist bloß, dass das ganze blöde Laub noch an den Bäumen dran sitzt. Ich gestern Laubsauger gekauft und wollte naturgemäß, hatte Witzka mit das Ding in den Garten zu gangeln, ne? Nix. Die Schweine hatten ihre dämlichen Blätter alle noch an der Äste am Sitzen. Hab ich Brocken Bescheid gesagt. Immer Brocken. Lauf mal immer volle Wucht gegen die Kastanie, dass da mal ein paar Blätter abfallen für zum Wegsaugen. Rennt das dämliche Kamel dreimal an den Baum, ist er ohnmächtig. Volles Schwein, ne? Gerade mal 10 Blätter runtergefallen. Das rechtfertigt so eine Investition für den Laubsauger ja nicht, ne? Alle dem Brocken seine Schuld. Was war das Ende von's Lied? Ich musste auf meine alten Tage in die Kastanie klettern und das Laub von der Äste saugen. Mann, war das eine Schweinearbeit. Aber hat sich gelohnt. Ich hab dank der überragenden Technik aus dem Baumarkt, ne, den ersten komplett kahlen Baum in den ganzen Birkhohnweg. Alles rein.

0: Oh, guck mal, Pat.
1: Was?
0: Geile Flasche.
1: Erwin, aus.
0: Oh,
1: aus.
0: Jui, es war aber lecker. Ey. Hatte so einen Brand, tut mir leid.
1: Du kannst doch nicht hier irgendwas, was du auf der Müllkohle findest, einfach an den Hals halten.
0: Was?
1: Erwin, los, Finger in den Hals. Steck sofort den Finger in den Hals.
0: Lecker.
1: Erwin, du sollst sofort den Finger in den Hals stecken. Das ist hochgiftig.
0: Was schenkt ihr drauf?
1: Jägerhem. Da fehlt ein Stück von
0: mir. Mir dreht sich alles.
1: Ganze Kinderbanden laufen hier übrigens auf der Deponie rum, suchen nach Abfällen, alten Chemikalien, die sie schnüffeln oder trinken, was sich eben so bietet. Es hat sich halt etwas verschoben in unserer Zivilisation. Dadurch, dass man Jugendlichen den Zugang zu Alkohol so sehr erschwert, müssen sie auf Mülldeponien gehen, um sich mal richtig volllaufen zu lassen. Eine Sache, die ich nicht billigen kann. Man sollte da doch sicherlich toleranter und offener sein. Erwin! Hör jetzt endlich auf, wir haben Zeug rum zu saufen. Verdammt nochmal, du kannst dir die ganze Müllkohle leer saufen.
2: Na, was sagst du zu meiner neuen Meditations-CD, Loti?
3: Naja.
2: Du, die gruft schwer durch, was?
3: Das ist eine neue. Ich dachte, das wäre dasselbe Gezupfe wie immer.
2: I beg your pardon, Börschchen.
3: Aber nicht schlecht, stimmt. Die ist jetzt, wo du sagst, ein bisschen grooviger.
2: Und überhaupt, was sagst du zu dem neuen Toften-Therapiezimmer, das ich dir hier eingerichtet habe?
3: Sehr toll, geräumig, groß jetzt, wo du meine Wohnzimmermöbel offensichtlich irgendwie rausgeräumt hast.
2: Du musst dich gar nicht selber rausschleppen, die ollen Teile.
3: Nein.
2: Ja? Haben die Jungs von der Müllverbrennung für ein extra 20 sogar abgeholt. Stell dir mal vor, ja? Imagine.
3: Du hast meine Möbel verbrennen lassen?
2: Na sure, du. Nur so funktioniert Gestalttherapie, klar?
3: Aber,
2: ehrlich, stotter Mäxchen. Die Brücken abbrechen.
3: Ja, abbrechen.
2: Nach vorne gucken.
3: Mach ich.
2: Open your mind. Ja. Open your mind. Open!
3: Ist open, ja. Ist.
2: Das ist der Weg. Ja. So gibst du dem vergurkten Leben eine neue Form, verstehst du?
3: Aber hoffentlich hilft das dann auch.
2: Ich habe dir
3: für die Gestalttherapie immerhin die 10.000 überwiesen, die du dafür...
2: Ja, dafür kriegst du ja auch was, oder? Also, die komplette Ausrüstung steht übrigens da hinten in der Ecke.
3: Das ist... ein Eimer.
2: Exactly. Sehr gut, Loti. Und den drehst du jetzt mal um.
3: Ja.
2: Und dann wirst du aber staunen.
3: Ja, Moment, ich dreh mal um. Oh, Mann. Wie viel, was denn das für eine klebrige Kacke hier?
2: Ziemlich gut erkannt, ja. Das ist Original-Dung vom Albino-Jack, ne? Für die Gestalttherapie. Da gibt's überhaupt kein besseres Material, verstehst du?
3: Du hast für meine 10.000 einen Eimer Kuhscheiße gekauft.
2: Das ist Albino-Jagdung, du Arschgeige,
3: Entschuldige.
2: Hörst du mir überhaupt zu?
3: Natürlich ständig, aber...
2: Listen, Lothar, ja, listen, ja. Listen, Lothar, listen.
3: Ja.
4: Listen, wenn du dich so astrein gut auskennst mit den Albino-Jagdung-Weltmarktpreisen, ja,
2: dann besorg du den doch mal irgendwo billiger. Bitteschön, ja.
3: Bitte sehr, ja.
2: Da bin ich auch mal gespannt wie Flitzebogen. Bitteschön, ja.
3: Entschuldige, das ist bestimmt der billigste Jagdung, von dem ich je gehört habe.
2: Aha, na fein, ja. Dann kipp den Eimer jetzt mal ganz aus, ja. Und fang schön an zu kneten, ne? Richtig was kneten, ne?
3: Und was knetet man so bei der
2: Ein Assoziativ, ja. Ein Social-Typ, ja. So, was dir so in den Kopf kommt. Ne? Tiere, Aschenbecher. Ja,
3: eben so. Das riecht ja doch streng. Warum muss man denn dafür dunkel
2: Loti?
3: Nehmen?
2: Loti, wie finden dich die meisten Leute normalerweise?
3: Ach so, du meinst Scheiße.
2: Bingo, Baby. Ja. Jetzt aber an die Arbeit. Ne? Ich bin so lange nebenan und teste mal meine neue Anlage aus.
3: Du hast eine neue Anlage?
2: Na klar, du. Geiles Teil, ja. Hat fast 10... War total günstig. War ein Schnäppchen, ne?
3: Also, toll.
2: Ich lass dich dann arbeiten, Loti. Ciao.
3: Ja, tschüss.
2: Na, wirst du schon freier im Kopf, Loti?
3: Ja, total, Wilfried. Ich merk schon,
2: super.
3: Freier wird. Was läuft hier ganz grundsätzlich schief? Komm noch drauf.

0: ist der Himmel über Pestboiler.
1: Ja, das war's hier von der Müllkuhle in Blechhüttenstadt. Pestboiler, mein Kollege Hönefeld hat eine alte Flasche gefunden und sich an den Hals gehalten. Es hat wohl keinen Sinn mehr, diese Sendung mit diesem Kollegen fortzusetzen. Für mich war es ein schöner Eindruck, auch mal die andere Seite unserer Zivilisation kennenzulernen. Dort, wo nicht alles so aufgeräumt ist, wo man einfach auch mal Neues entdecken kann, wo man viele interessante Sachen... Ja, was ist denn?
0: Ich liebe dich.
2: Oh nein, verdammt noch mal, wenn das einer hört, bist du bekloppt, wenn hier Kindergärtnerinnen dran sind und mich womöglich anzeigen. Das haben sie jetzt nicht gehört. Erwin, verdammt nochmal, reiß dich zusammen, die Sendung ist ja zu Ende, verflucht nochmal, halt doch mal den Mund, Erwin, ist ja widerlich.
1: Mein Name ist Dietmar Wischmeier. Und dies ist das Logbuch einer Reise durch das Land der Bekloppten und Bescheuerten. Hier ist mein Bericht. Das runde Teil, auf dem wir hausen, geht den Bach hinunter. Keine Frauenzeitschrift, kein Fernsehmagazin, in dem das unausweichliche Ende des Planeten nicht längst ausgemachte Sache ist. Und wie immer, wenn etwas Großes zu Ende geht, werden die letzten Reste verschleudert. Onkel Erich frisst den Hummer aus dem Pimpelmarkt, Tante Hildegard hat im letzten Urlaub mit ihrem fetten Arsch 2 Quadratkilometer Korallenriff für immer ausgelöscht. Kein Atoll, kein Urwaldnest mehr auf Erden, das nicht an die Bekloppten verramscht würde. Und gäbe es keine ortsansässigen Terroristen und geldgierige Billigflieger, die gemeine Sandale hätte schon jede Krume der Erde platt getrampelt. Und alles, was er sich in der Ferne durch den Arsch sacken ließ, das soll's für Onkel Heinzi fortan auch im Superladen geben. Jakobsmuscheln, Mangofrüchte, Straußeneier, Lamaklöten und tonnenweise Schrimps. Das schaufelt sich das dumme Schwein abends vor der Glotze rein. Und wenn die Lende wieder juckt, geht's last minute um den halben Globus zum Billigstich in braunes Fleisch. Ausverkauf der Erde, Kinder ficken Quark, alles für eine Mark. Während sich der Europäer auf die Breitbandvernichtung ganzer Landstriche durch Freizeitblödsinn und Schnittblumenimport spezialisiert hat, greift der Chinese mit chirurgischer Präzision ins Resteregal der Fauna. Um seinen welken Piephahn wieder aufzupäppeln, bröselt er sich Panzernashorn und sibirischen Tiger in den Reis. Hauptsache auch der 1,5-milliardenste Knallkopf hat noch eine Morgenlatte. Und bei uns? Alles ist für alle da. Elitäres Arschloch der behauptet, nicht jeder Blödian müsste sich die letzten Blauwale angucken. Nix da. Auch Oma und Opa wollen mal raus. Zack, den Jogging-Schlüpfer übergestreift und Heidewitzka in das Flugzeug rein. Onkel Heinzi fliegt auch noch mit und sagt ganz stolz, in jeden Ozean hat er schon reingepisst. Nur die Südsee, die fehlt ihm noch. Die Tropen überhaupt, ach wie schön. Aus Mahagoni hat Tante Hildegard eine Blumenbank. Doch auch da ist sie dem gelben Manne weit unterlegen. Der Japaner, dieser Fuchs, wischt sich mit dem Urwald aus Neuguinea das Arschloch ab. Planet Erde, Ausverkauf. Was gibt's noch zu verramschen? Nur die Massengüter sind in Kürze noch im Angebot. Luft und Wasser, weg damit. Die Atemluft frisst der Mitsubishi und der Düsenjet. Und in das Wasser pinkelt Onkel Heinzi und das Atomkraftwerk. Auf den Schreck jetzt aber einen Schrimp. Guten Appetit.
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0: Befangenheit des Richters oder besticht die Zeugen?
1: Sag mal, deine hässliche Jacke, ne? Die ist von C&A, oder?
2: Mhm.
1: Hier. Kriegst noch eine Chevignon für, ne? Und es bleibt sogar noch was für eine Baseballkappe über.
3: Beantrage Haftentlassung wegen chronischer Schleimbeutelentzündung deines Mandanten, schneid dem Richter doofe Grimassen und entwickle deine eigene Verzögerungstaktik.
1: Ich beantrage eine Unterbrechung der Verhandlung, weil, jetzt Knight Rider ins Fernsehen kommt.
2: Ja, los!
4: Und schnell, heute ist doch die Folge, in der David Hasselhoffs Brusthaar entführt wird. Schnell.
0: Ein spannender Prozess. Doch da, Gefahr für deinen Mandanten. Man findet in seiner Manteltasche einen Damenfuß.
3: Ja, jetzt heißt es pfiffig sein.
1: Ich beantrage Freilassung meines Mandanten wegen Formfehler bei der Verhaftung. Wie man auf dem Foto sieht, fehlt an der Uniform des einen Polizisten ein Knopf. Und beim anderen ist der Hosenstall auf.
4: Och, Mann.
0: Glück gehabt. Du gewinnst, dein Mandant kann weitermorden und du verklagst im Namen Erich Honeckers die Bundesregierung wegen unerlaubtem Mauerabriss ohne Genehmigung des Bauamts.
3: Lügen, schmieren, überzeugen, das ist Mordprozess.
0: Von Punson Brothers.

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1: Die Firma.
0: Liebe, Intrigen, Portokosten.
1: Schicksale rund um das Wirtschaftsimperium des Fritz F. Niedmeier.
0: Während in Japan gegen den neuen Tenno, also gegen Fritz F. Niedmeier, bereits Mordpläne aus qualitativ geringwertigem Nippon-Stahl geschmiedet werden, heißt es für Niedmeyers Frau Suzette, Abschied von den schottischen Highlands nehmen.
2: Au revoir, mein kleiner Schotte. Du wirst mir sehr fehlen. Du und dein Dudelsack.
3: Nur mit du. Denn keine Frau hat jemals solche Töne aus meinem Dudelsack rausgelockt wie du.
2: Wie ich.
0: Ja, aber es hilft alles nichts. Suzette muss los, denn sie hat bei der Volkshochschule bereits einen neuen Kurs gebucht. Fernöstliche Meditationstechniken. Die könnte Ingenieur Schrage im Moment auch ganz gut gebrauchen, denn kaum hat er erfahren, dass Frau Graumann die Firma in eine Bauchtanzschule verwandelt hat, entdeckte er auch noch, dass Niedmeyer in Tokio aus seinem Hotelzimmer verschwunden ist und sich in geistiger Verwirrung als neuer Tenno feiern lässt.
4: Jetzt sind sie alle verrückt geworden. Das ist zu viel für mich.
0: Aber da meldet sich sein Gewissen.
5: Nein, das ist nicht so viel für dich. Du kannst alles meistern, wenn du nur willst.
4: Ich will aber nicht.
5: Du willst.
4: Ich will nicht!
0: Kurz und gut, Schrages Gewissen gewinnt die Diskussion und so befindet sich Schrage schon wenige Stunden später wieder in Deutschland, um in der Firma für Ordnung zu sorgen und er kehrt mit eisernem Besen.
6: Ach, Herr Schrage, auch wieder hier und schon dabei, den Hof zu fegen? Fleißig, fleißig. Wie sieht es aus? Wollen Sie, wenn Sie fertig sind, nicht auch mal eine Probestunde Bauchtanz nehmen? Die erste ist kostenlos.
4: Bauchtanz? Jetzt ist hier Schluss mit dieser Arschwackelei. Wir sind hier schließlich kein orientalisches Freudenhaus, sondern ein deutsches, eine deutsche Firma. Und wir werden jetzt das machen, was deutsche Firmen am besten können.
6: Sie meinen, wir sollen Konkurs machen?
4: Papplapapp, wir werden uns ausschließlich dem Anlagenbau widmen. Sie und Zakowski fangen schon mal an und nehmen Sie Boris und Steffi auch noch dazu. Und ich jette mit Norbert jetzt noch mal kurz rüber nach Tokio und hole Tenno Niedmeyer zurück.
6: Benno Niedmeyer? Ja, hat der Chef denn noch einen Bruder?
0: Nein, hat er natürlich nicht. Aber woher soll Frau Graumann wissen, was für eine Geschichte sich hinter diesem kurzen Satz von Schrage verbirgt? Sie weiß ja nicht einmal, was sich hinter dem Wort Anlagenbau verbirgt. Wird sie es herausfinden? Und werden Schrage und Rauhartäckel Norbert Niedmeyer wirklich rechtzeitig finden? Oder werden die Feinde des neuen Tennis ihnen zuvorkommen? Und Suzette, wird sie auf dem nächsten Volkshochschulkurs endlich zu sich selbst finden? Versäumen Sie auf keinen Fall die nächste Folge von Die Firma.

0: reiten für Freiheit und Gerechtigkeit. Die drei Musketiere. Heute
1: beim Psychiater.
2: Nun, Herr Porthos, macht das ständige Töten Sie gleichgültig?
3: Das ist mir doch egal.
2: Ah ja.
1: Das war die gleichgültige Folge der drei Musketiere von der Rodenkirchener Musketierassoziation aus Stadtlandfluss.

0: Der kleine Tierfreund.
1: Die Kreidler gehört zur großen Familie der Zweitakter, zu der neben den Mokik-artigen, also den Paarreifern, auch noch die Doppelpaarreifer wie der Trabant gehört. Die Kreidler nistet hauptsächlich im deutschsprachigen Siedlungsraum. Wegen ihrer imposanten Schulterhöhe und der majestätischen Haltung preist sie die Fabel als die Königin der Kleinkrafträder. Meist krönt sogar ein stattlicher Lenker die Vorderradgabel. Die Kreidler ist ein Zweitakter, der ungern in Rudeln lebt, ganz im Gegensatz zu seiner Lieblingsbeute, den Mofas. Satte Kreidlers trollen mitunter zwischen den Mofa-Herden umher, ohne beachtet zu werden. Kündigt aber dröhnendes Gebrüll die Jagd der hungrigen Kreidlers an, dann spitzen die Mofas vor der Eisdiele ängstlich die Ohren und blähen die Nüstern, um den schrecklichen Feind zu erlauschen oder zu wittern. Doch oft ist es zu spät. Gierig stürzt sich dann das beige-braune Untier auf die führerscheinlosen Beutemofas und tötet sie mit einem Schlag. Eine große Kreidler kann mit einem Mal 30 Mofas umfahren und braucht dann erst nach einigen Tagen wieder zu jagen. Durch die schon erwähnte beige-braune Lackierung von neugierigen Blicken geschützt, steht das ruhende Mokik dann höchst unauffällig zwischen den geparkten Fahrrädern am Bahnhof oder in der Fußgängerzone. Doch die Ruhe täuscht. Die scheinbar geparkte Zweitaktkatze wartet nur darauf, einer unachtsamen Fußgängerin den noch heißen Auspuff an die plastikbestrumpfte Wade zu pressen, bis sich Nylon und zarte Pfirsichhaut in streng riechender Hochzeit auf ewig vermählen. Nicht selten scheidet das ruhende Tier aus geöffnetem Benzinhahne auch ein leicht entflammbares Sekret ab, mit dem es das Grundwasser seines Reviers markiert. Unter den Altwelt-Mokiks gilt die Kreidler mittlerweile als vom Aussterben bedroht. Ich rufe hiermit alle Freunde dieses geschmeidigen Zweitakters auf, die letzten verbliebenen Exemplare zu pflegen, damit sich auch unsere Enkelkinder noch an den Brandwunden der Wade erfreuen können und der Mofa-Gebrauch auf führerscheinlose Alkoholiker beschränkt bleibt. Auf Wiederhören, ihr kleiner Tierfreund.

Der Äther. Unendliche Weiten. Dies sind die Abenteuer der FF Enterprise, die mit ihrer 90-Mann-starken Besatzung unterwegs ist, um neue Welten zu erforschen, neues Leben und neue Zivilisationen. Viele Lichtjahre von der Realität entfernt dringt die FF Enterprise in Galaxien vor, die nie ein Mensch zuvor gehört hat.

0: Uhrzeit 1:05:03, was weiß ich denn schon. Irgendwie ist alles ganz schön deprimierend, ey. Seit Hans-Werner Brunks vor einem halben Stern ja die FF Enterprise gekauft und mich als unbezahlten Putzpraktikanten eingestellt hat, ist alles total langweilig hier. Jede Woche muss ich das ganze Schiff wachsen. Dabei fliegt er nie damit aus, weil er gar kein Geld fürs Benzin hat. Und außerdem hat er die Enterprise, um die Versicherungsgebühren zu sparen, über den Winter abgemeldet. Und dann hat er auch noch die geheimen Logbücher vom Spock einfach an den Stern verkauft und sogar am Radio senden lassen. Aber am liebsten würde ich alles einfach hinschmeißen und da, oh, wer kommt denn da gebeamt? Nein, das gibt's doch nicht. Das ist doch Benno Bottrop, der alte Hausmeister der FF Enterprise.
1: Hallöchen, hallöchen, mein Junge.
0: Hallo.
1: Wie jeder dir.
0: Oh, danke.
1: Siehst gut aus.
0: Ja.
1: Hast Jahre dort, oder was?
0: Nee, nur höhere Schuhe. Aber Benno, du sag mal, was machst du denn hier? Ich dachte, du wärst wieder zum Ballett gegangen.
1: Jawohl, das war ich.
0: Ja.
1: Aber es gibt Wichtigeres als die Kunst.
0: Was denn?
1: Die Rettung der Galaxis zum Beispiel. Hör zu, mein Junge.
0: Ja?
1: Wir müssen dringend unsere alte Mannschaft wieder zusammentrommeln, sonst kannst du unser Universum gleich auf die Müllkippe schmeißen, glaub mir das!
0: Wird aber ganz schön schwierig werden, die zusammenzutreiben, ne? Die sind doch übers ganze All verstreut, du.
1: Hör mal, wir Hausmeister, wir kriegen alles fertig.
0: Ach so, ja.
1: Weißt du denn, wo die ganzen Gestalten zurzeit rumhängen, hä?
0: Naja, die letzte Postkarte vom Kirk kam von Riegel 7, ne?
1: Aha.
0: Da arbeitet er in einer Frittenbude von der dicken Frau Hildegard. Hildes Fettschmiere heißt die, glaube ich.
1: Na
0: ja.
1: Wunderbar! Und Spocky, das alte Ohr, was macht der denn, hä?
0: Aha, der hat total den Erfolg als Komiker, ne? Erst seine Platte Mein Gott Pille und jetzt tingelt er mit seinem Kabarettprogramm Ich heiße nicht Herbert durchs All, ne? Die Tourdaten stehen sogar hier in diesem Galaxis-Szeneblatt drin.
1: Ja, Spocky, der alte Kasperkopf, war ja auch schon früher immer der Brückenclown. War ja klar, dass der bei sowas landet.
2: Hans-Jürgen, das Papier!
1: Wer war das denn?
0: Ah, das war nur Hans-Werner Brunks, mein Meister, ne? Der sitzt mal wieder auf dem Pott, ey. Ja.
1: Na, da lass ihn mal hocken. Komm, mein Junge, wir hauen ab. Los, schalte Brück an!
2: Oh, Hans-Jürgen! Ja, was ist das für ein Krach? Komm sofort her!
0: Hör mal, Benno, ich kann dir doch nicht einfach weg, du, ne? Ich muss doch noch mal einen Praktikumsbericht schreiben, ey.
1: Ach, was? Jetzt holen wir Kirk und Spock und dann wird erstmal das All gerettet.
0: Na
1: und
0: ja.
1: Du kommst mit. Schließlich warst du unser billigster, bester Praktikant. Und
0: ja.
1: Irgendeiner muss ja auch den Kaffee kochen.
0: Ja,
1: also los, Young rein, Warp 8 und dann Kette!
2: Hans-Jürgen?
3: Faszinierend!
2: Hans-Jürgen, bring mir sofort das Papier! Wie lange soll ich denn noch hier sitzen, Hans-Jürgen? Hans-Jürgen? Hans-Jürgen!

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0: Scheiße, Chef. Das Fleisch hier ist total angekokelt.
1: Zeig mal. Na und?
0: Ja, außerdem sind da lauter dicke Knorpel dran.
1: Ach, jetzt nerv mich nicht. Schmeiß noch ein bisschen von diesem Furzsalat da dran.
0: Was?
1: Krautsalat oder wie das Scheiß euch da heißt. Da. Bisschen Knoblauchjoghurt dabei und dann wird das serviert.
0: Zack, zack. Oh Gott, das frisst doch kein Schwein.
2: Das war aus der Reihe Große Momente der Weltgeschichte. Circa 300 vor Christus wird in einer Imbissbude in Athen die berühmte griechische Küche begründet.

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0: Deutschland, deine Gegenden.
1: Wer könnte es sich in der vorweihnachtlichen Zeit schon verkneifen, in das Glühwein-Eldorado der Innenstädte abzutauchen? Wir haben einen dieser Weihnachtsmärkte für Sie ausgewählt.
2: Wir besuchten den Nikolausmarkt in Plattengülle. Die örtliche Fußgängerzone vermittelt schon von Weitem eine intensive Weihnachtsstimmung. In Reih und Glied stehen dort die festlich geschmückten Güllefässer, aus denen der süße Glühwein perlt.
1: Gerne weisen die Einheimischen den Ortsfremden darauf hin, was zur Sommerszeit in den bauchigen Fässern lagert. Und sie freuen sich wie die kleinen Kinder, wenn der Fremde dann den heißen Punsch in den Schnee spuckt.
2: Ja, dies ist die kindliche Freude, dieses Strahlen in den Augen auch von Erwachsenen, die man in Plattengülle noch unverfälscht antreffen kann.
1: Es liegt ein Zauber über der Stadt in dieser vorweihnachtlichen Zeit, dem sich nur wenige entziehen können. In der Tat besteht eine Anwesenheitspflicht auf dem Plattengüller Nikolausmarkt für alle Einheimischen. Nicht nur der Güllwein will ausgetrunken sein, auch das typische Plattengüller Weihnachtsgebäck, die 50 x 50 cm große Spezanitplatte, auch hartes Brot genannt, will verzehrt sein.
2: Die Weihnachtszeit ist ein hartes Brot, sagt ein altes Plattengüller Sprichwort und spielt damit auf die absolute Unverdaulichkeit der Spezanitplatte an. Doch seit Generationen wird diese Spezialität vom örtlichen Baugewerbe aus Nüssen, Marzipan, Zitronat und Zement geformt.
1: Der Plattengüller Volksmund behauptet, dass nicht der Schwedentrunk, sondern das hiesige Weihnachtsgebäck der Schrecken des Dreißigjährigen Krieges gewesen sei. Eine einheimische Spezialität mit Tradition also.
2: Der Plattengüller Nikolausmarkt ist in Nordwestdeutschland berühmt. Wer einmal da gewesen ist, fährt sobald nicht wieder hin. Wir konnten an dieser Stelle nur zwei Attraktionen erwähnen, wenn Sie mehr erfahren möchten.
1: Zum Beispiel aus welchem Stoff denn wohl die zweifelhaften Nikolauswürstel bestehen.
2: Besuchen Sie Plattengülle in der Vorweihnachtszeit und lassen Sie sich vom ganz besonderen Charme des Nikolausmarktes einfangen.

0: Tassel, Wortmann, guten Tag.
1: Schönen guten Tag, Pottenhöhner hier. Hallo?
0: Ja.
1: Wo bin ich da bei der Bundeswehr?
0: Ja.
1: Es ist folgendermaßen, ich habe im Goldenen Blatt, habe ich jetzt also gelesen, auf Seite 23, glaube ich, war das, die Bundeswehr bietet Abenteuer und Erlebnis, ja? Ja, und da wollte ich jetzt, weil ich mich also dafür interessiere, nicht? Ich bin also früher auch viel unterwegs gewesen in Robinson-Clubs und so, ob man da mitmachen kann, nicht? Wie gesagt, ich würde das gerne mal machen.
0: Wie alt sind Sie denn?
1: Ich bin 52.
0: Oh.
1: Ich komme also auch aus Bielefeld, nicht? Ich wohne in der Sudbergstraße. Mhm. Geht das?
0: Also bei der aktiven Truppe nicht.
1: Wie gesagt, also ich hatte gedacht, weil ich habe das also jetzt im Fernsehen auch schon ein bisschen verfolgt, das mit Somalia, ne?
0: Ja.
1: Dass man da vielleicht irgendwie, dass man da mal rüberfährt, ne? Wie gesagt, ich habe also jetzt 4 Wochen Sommerurlaub, ich bin also Kraftfahrer vom Beruf, ne?
0: Ja.
1: Ob man
0: also,
1: da,
0: wie gesagt, unter Somalia sind 1700 Mann und 50.000 Bewerbungen, ne?
1: Das so viele doch, ja.
0: Ja, ja, vor 60.000 mittlerweile.
1: Ach so, ja, das Problem ist also auch das, weil meine Frau, die, wir fahren also schon lange nicht mehr allein in Urlaub, nicht? Die will natürlich dann mit, nicht? Nach Somalia.
0: Ja.
1: Weil ist ja auch schön da, nicht? Mit der Sonne und so. Wir haben uns das lange überlegt und so, dass ich, also ich hätte noch ein Zelt, nicht? Das wäre gar kein Problem.
0: Ja.
1: Aber meine Frau, die müsste dann schon irgendwie untergebracht sein in einem festen Gebäude.
0: Das ist ja nicht möglich, ne?
1: Das ist nicht möglich.
0: Das ist aber in der Bundeswehr, wird aber Urlaub, wenn das so sehen. Etwas mehr auf die Möglichkeiten der Wehrpflichten angesprochen.
1: Ja, ja gut, aber ich habe also doch langjährige Erfahrung, nicht? Ich war also, früher war ich Jungschütze auch, nicht?
0: Ja, ist ja schön.
1: Aber ich war Schützenkönig.
0: Glaube ich sogar.
1: Pottenhöhner, vielleicht kennen Sie mich noch. In Schildische, 52.
0: Ja, ich komme ja nicht aus Bielefeld.
1: Ich bin
0: so lange geworden.
1: Nee, wie gesagt, aber ich war Schützenkönig, nicht? Und ich habe auch ein bisschen Erfahrung jetzt, was im Nahkampf, nicht? Ich könnte also, wie gesagt, weil ich habe also auch die Filme gesehen, nicht? Hier Platoon und Wildgänse, nicht? Und von daher ist es also, ist nur wegen meiner Frau, nicht? Wäre das dann mit LTU, oder?
0: Ist ja ganz ehrlich, die Bundeswehr, die in Somalia eingesetzt ist, fliegt nicht mit LTU, die fliegt mit ihrer Bundesluftwaffe.
1: Ach so, also mit diesen Hubschraubern?
0: Nee, mit den Transall-Maschinen.
1: Und was jetzt wichtig wäre, kann man da zollfrei auch einkaufen? Weil meine Frau, die kauft gern zollfrei ein.
0: Das stimmt nicht, ne?
1: Das geht gar nicht.
0: Nee, die haben einen Sinn Auftrag dort.
1: Ach so, ja.
0: Und das, weißt du, ob Sie Fernsehberichte sehen, die Pferde sind abgeschnitten von der Front.
1: Ach so, aber ich könnte mich da ruhig jetzt mal bewerben. Wo müsste ich dann die Bewerbung hinschicken? Oder diese Reiseunterlagen anfordern?
0: Tja, die Unterlagen, kann ich nur sagen, gehen Sie zum Bonn.
1: Ja.
0: Aber ich kann ja schon sagen, wenn eine Absage bekommen.
1: Also Sie klingen mir nicht sehr kompetent, muss ich ganz ehrlich sagen. Sie klingen mir nicht sehr kompetent. Kann ich Ihren Chef mal sprechen?
0: Ich bin der Chef.

0: Gisela, willst du heute noch einen aufreißen oder was soll das Grünzeug da im Haar?
1: Das ist kein Grünzeug, das ist eine Blume.
2: Das ist auch kein Haar, das ist altes Flockerti.
1: Fresse! Die Blume heißt nicht Grünzeug, sondern Blume. Und die hat mir einen Verehrer geschenkt.
3: Also, das wollen wir doch vielleicht jetzt mal klarstellen. Die Blume heißt Aster, die Frisur nennt man Bobtail Hochflor. Und der Verehrer war bestimmt der Fleischwurstvertreter. Der bringt der scharfen Kopotka nämlich neuerdings immer Aster mit.
1: Sonst Schwachsinn! Von der blöden Kopotka habe ich die Blumen nämlich gar nicht heimlich nach Feierabend aus dem Büro geklaut. Mann, leider. Außerdem ist das keine Aster, sondern eine Blume.
3: Blume. Gisi, das ist nur ein Oberbegriff. Wetten, Gisela kennt überhaupt keine verschiedenen Blumenarten.
1: Mann wohl.
2: Ich wette auch, Holger. Ich wette,
1: doch.
2: Gisela kennt keine drei Sorten von Blumen.
0: Ich steig auch mit ein.
1: Und? Um was wetten wir? Um eine Nacht mit mir?
0: Nee, danke. Nee, danke. Lieber um Essen in Adis Currystation.
1: Ja.
0: Los, Gisi, nenn uns drei verschiedene Blumensorten.
1: Ganz einfach und puppig. Eine Rose und zwei Astern. Gewonnen!

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0: Liebe, Intrigen, Portokosten.
1: Schicksale rund um das Wirtschaftsimperium des Fritz F. Niedmeier.
2: Sowohl im fernen Japan als auch in Deutschland zeigt sich, welch ungeheure Macht das gesprochene Wort hat. Während sämtliche Gebäude der Firma einer kleinen Wortverwechslung zum Opfer fallen, hat das kleine Wörtchen Herrenmagazine bei Tenno Niedmeier eine entscheidende Veränderung ausgelöst.
3: Die neuen Herrenmagazine sind eingetroffen. Naja, eigentlich bin ich ja auch lange genug Tenno gewesen. Zeit, dass ich mich wieder um meine Firma kümmere.
4: Norbert! Susette! Schrage! Was lungen die eigentlich da unten in diesem Kerkerraum? Der Urlaub ist vorbei! Los, wieder an der Arbeit!
2: Inzwischen gehen zu Hause die Bauarbeiten zügig voran. Frau Graumann sitzt auf einer Planierraupe und ist voll in ihrem Element. Ja, das Bild der Firma hat sich mächtig gewandelt. Wo einst die ehrwürdigen Jugendstil-Fabrikationsgebäude standen, liegt jetzt eine riesige, glatt planierte Fläche. Aber davon ahnen Niedmeier, Schrage, Susette und Norbert nichts, als sie fröhlich in einem Taxi vom Flughafen nach Hause rollen.
3: Ja, war ja auch schon höchste Zeit, dass wir alle wieder hierher kommen. Wie ihr wisst, steht uns ja ein kleines Jubiläum ins Haus und...
5: Ein Jubiläum?
6: Oh, ich weiß, unser Hochzeitstag. Oh, Chérie, du denkst aber auch an alles.
3: Papalapap, bei dem Jubiläum, da geht es doch um was ganz anderes.
5: Also, Chef, dann schießen Sie los.
2: Dieser Aufforderung kommt Niedmeier, wie wir ja alle mittlerweile wissen, nur allzu gern nach. Getroffen sinkt der Taxifahrer über dem Steuer zusammen. Führerlos treibt die Kraftdroschke durch den dichten Verkehr. Aber die Insassen haben dafür kein Interesse, denn jetzt spricht Fritz F. Niedmeier.
3: Heute haben wir die 99. Und beim nächsten Mal haben wir die 100. Das 100. Jubiläum der Firma. 100 Jahre die Firma. Das werden wir ganz groß feiern. Mit einem ganz neuen Produkt und mit ganz viel Presse und mit allem drumheran und... All unsere Firmengebäude werden geschmückt sein. Unser wunderschöner Park wird in voller Blütenpracht stehen und wir...
2: Aber zunächst einmal steht das Taxi.
6: Wo sind wir?
5: Sieht aus wie ein riesiger Parkplatz. Den kenne ich ja noch gar nicht. Sieht ganz neu aus.
3: Oh, komisch. Ich könnte schwören, hinter dem Parkplatz sieht es genauso aus wie hinter unserer Firma.
2: In diesem Moment tritt die Parkplatzwächterin an den Wagen heran.
7: Schönen guten Tag, die Herrschaften. Wollen Sie länger bleiben? Soll der Wagen in der Zwischenzeit vielleicht gewaschen werden?
8: Mein Gott, Raumenschen, was machen Sie dann hier? Warum sind Sie nicht in der Firma?
7: Aber Chef, ich bin doch in der Firma. Mittendrin, der Parkplatz, das ist die Firma.
8: Und unsere Firmen, ihr beide?
7: Alles neu gebaut. Sehen Sie das kleine Parkplatzwächterinnenhäuschen?
8: Ja.
7: Da ist alles drin, was wir brauchen. Sogar die Kaffeemaschine.
8: Aber Raummenschen.
2: Tja, einen Kaffee, den können jetzt wirklich alle erstmal gebrauchen. Aber reicht das? Ist zur Feier der 100. nicht noch etwas mehr nötig? Aber wie soll die Firma jetzt feiern? Jetzt, wo von dem ganzen alten Glanz nur noch eine große graue Asphaltfläche übrig geblieben ist. Wird es überhaupt eine Feier geben? Wird es die Firma überhaupt noch geben? Verpassen Sie auf keinen Fall die 100. Folge von Die Firma.

0: Frieda und Anneliese.
1: Morgen ist Valentinstag, Anneliese. Was freue ich mich da schon drauf?
2: Wieso du? Was hast du denn damit zu kriegen? Das ist doch der Tag der Liebenden.
1: Da bringt mir Reinhard immer eine Schachtel Zigaretten von der Tankstelle mit.
2: Wusste ich gar nicht, dass du schmökst.
1: Ich auch nicht.
2: Aha. Und sein Anita kriegt der nix?
1: Anita ist durch ihre Ehe mit den herrlichen Reinhard schon beschenkt genug.
2: Ich sag dir, was für ja normal ist das nicht, dass 50-jährige Söhne ihre vergreiste Mutter Zigaretten mitbringen zum Valentinstag.
1: Reinhard ist so dankbar, dass ich ihm unter Schmerzen das Leben geschenkt habe.
2: War der als Säugling auch schon so fett wie heute?
1: Und deswegen bringt er mir immer was mit. Muttertag eine Duftcombination, Ostergesteck für die Grabstelle.
2: Ich gehe an Valentinstag immer nach Sparkasse hin und heb von Heinz in sein Konto 100 Euro ab. Da kaufe ich mir dann von Plünnenwagen schicken Kittel.
1: 100 Euro für einen Kittel?
2: Einen schicken, fürs Beste, den man auch mal anziehen kann ins Theater.
1: Ja, wenn die Ehe in die Jahre kommt, muss man sich seine Geschenke selber kaufen. Das ist bei einem Sohn doch ganz was anderes.
2: Ja, Dieter, unser Jüngster, ne?
1: Du hast doch bloß den einen.
2: Was?
1: Der ist auch schon über 50.
2: Puh. Aber noch so niedlich. Jedenfalls bringt der mir immer zu einem Valentinstag immer einen Strauß neue Plastikblumen aus Stadt mit.
1: Ach, wie schön.
2: Ja, da hast du lange was von, aber nach einer Zeit kriegt man die Fliegenscheiße da nicht mehr von ab. Denn wären sie doch etwas unansehnlich.
1: Ja, das stimmt. Dann braucht man neue und hat wieder Ruhe für ein Jahr. Ach, was freue ich mich schon auf morgen.
2: Oller Döskopf.

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0: Wenn ich hier vielleicht auch mal was sagen darf, ja? Was ich dir sagen will, sagt mein Klavier. Puh, so ein Quatsch. Die Idee zu dem Lied, die ist doch eindeutig geklaut. Was ich dir sagen will, sagt mein W65. So muss das heißen. Sind ja schließlich auch 65 verschiedene Boosterklänge zur Auswahl drauf. Das Klavier haben Engel und ich schnell rausgenommen aus dem Programm. Wollte doch keiner haben. Mein Partner und ich, wir haben uns das ausgedacht und nicht Udo Jürgens. Drauf gekommen sind wir. Weil, wenn du so viel unterwegs bist, wie wir auf der Autobahn, ah, das kann schon ganz schön nerven, wenn die Leute mit ihren Karren, die gerade mal 180 Sachen bringen, immer meinen, sie müssen die Überholspur benutzen. Da muss sich unser einer einfach zur Wehr setzen. Ja, deswegen haben wir den Booster rausgebracht. Der ist handlich, so groß wie die Zigarettenschachtel, kinderleicht zu bedienen und mit seinen 800 Watt Sinus pustest du in 0, nichts jeden Bremser auf seine Spur zurück. Ah, ich hab doch mal einen von den aktuellen W65er mitgebracht. Da gibt es also 65 Tasten und die haben alle Titel. Der hier zum Beispiel heißt, wenn du mich nicht sofort vorbeilässt, dann schieb ich dich an. Achtung. Ja, und das hier, das ist mobil einsetzbar. Das habe ich auch ganz gerne zu Hause an der Wohnungstür griffbereit. Ne? Da weiß dann jeder gleich Bescheid, dass ich von Vertretern nichts abkaufe. Ne? Ja, oder wenn mich an der Raststätte mal wieder einer anquatscht, ob ich ihn ein paar tausend Kilometer mitnehmen kann. Umsonst, verstehst du? Ja, dann drücke ich einfach hier drauf und du sollst mal sehen, wie schnell der sich ein anderes Taxi sucht.
1: Meine sehr verehrten Damen und Herren.
0: Ja, und dann gibt es natürlich noch ganz andere Sachen.
1: Damen und Herren.
0: Aber was ist denn jetzt los?
1: Dass ich meine sehr verehrten Damen und Herren.
0: Was ist denn? Mann, was hat Engel denn mit dem Gerät gemacht? Der sollte das doch mal überprüfen. Mann, das muss doch irgendwo abzustellen sein. So ein Mist, aber auch. Scheiße.

0: Ost, euch jetzt reicht's mir aber wirklich. Das reißt einem ja die Nase weg. Das hält ja keine Sau aus.
1: Jo, was denn? Was denn?
0: Ach, deine widerliche Furzerei. Ich mach jetzt das Fenster auf.
1: Nein, nein, nein, nicht.
2: Das war aus der Reihe Große Momente der Weltgeschichte. 20.000 Meilen unter dem Meer begeht Captain Nemos neuer Praktikant einen verhängnisvollen Fehler. Vor mehr als 100 Jahren, nachts kurz vor Borkum und, wie schon gesagt, 20.000 Meilen unter dem Meer.

heißt das Arschloch sein. Holla, hiahu. Kommt herein, frisst den Kühlschrank leer. Schaufel hier, schaufel da. Furzt, als ob er ne Ziege wär. Holla, hiahu. Was redet Heinz für Mist? Blulalei, bla bla bla. Weil er halt scheißen dämlich ist. Naja, ist doch wahr. Geht aufs Klo und strullt vorbei. Pilla hi, pilla ho. Geh jetzt nach Hause, ich zähl bis drei. Holla hi, ja ho, Hildekea. Warum haut der Arsch mich ab? Holla hi.

Hoppla da. Und die Fresse hält er auch. Heißer Hopsa sei. Selbst das Atmen lässt er sein. Tralali, tralala. Wird wohl Gift gewesen sein.

0: Sie reiten für Freiheit und Gerechtigkeit. Die drei Musketiere. Heute
1: Freitagmittag.
2: Na, Porthos, was gibt es heute zum Mittag? Los, trag er auf! Fisch! Im Namen des Königs! Er weiß doch, dass ich keinen Fisch mag!
3: Aber es ist doch Stichling!
2: Ach so!
1: Das war eine Folge der drei Musketiere, geschrieben im Namen des Königs von Daniel Schwier.

0: Der kleine Tierfreund.
1: Des Gartenfreundes größter Widersacher in den Sommermonaten ist die Wühlmaus. Stickum unter der Grasnarbe verrichtet der üble Terrorist sein zerstörerisches Werk. Wie alle Fanatiker, so ist auch die Wühlmaus ein überzeugter Vegetarier, was umso schlimmer ist, als ein beträchtlicher Teil unseres Gartens aus Pflanzen besteht. Lediglich der Japaner lacht sich in sein gelbes Fäustchen, denn er bevorzugt ja den Steingarten als Ort der Erholung. Drum erfreut ihn auch die Betonwüste Tokio, wie es uns Weißen eine grüne Oase tut. Doch zurück zur nagenden U-Bahn unter unserem Rasen. Wie kann man der Wühlmaus den Hals umdrehen, ohne den Ziergarten komplett mit Beton auszukleiden? Nicht bewährt haben sich alle Vergrämungstechniken, seien es nun Ultraschall-Dildos oder Stinkbomben. Die Wühlmaus bettelt um eine männliche Ansprache, mit anderen Worten Sprengstoff. Verminen Sie Ihren Garten mit einem Netz handelsüblicher Dynamitstangen und verbinden Sie alle mit Klingeldraht. Nun warten Sie auf Ihrem Hochstand, bis sich irgendwo unterm Gras eine Wühltätigkeit zeigt. Just in dem Moment jagen Sie die ganze Fläche in die Luft. Ja, da wird der Feind aber Augen machen. Bisher verkroch sich das feige Gelichter hinter die Toleranz westlicher Gesellschaften, setzte auf die Rechtsstaatlichkeit der Mittel und lachte sich insgeheim, aber in den räudigen Pelz, ob der Mädchenhaftigkeit des weißen Mannes. Wenn der Bestie aber erst die ganze Scholle um die Löffel fliegt, wird sie hoffentlich begreifen, dass eine wehrhafte Demokratie gegen Untergrundkämpfer auch eine hässliche Sprache kennt. Durch die von mir bereits mehrfach vollzogene Totalsprengung des Zierareals hat sich dessen Erscheinungsbild zwar grundlegend geändert, aber zum Schutz gegen den äußeren Feind muss man auch mal auf liebgewordene Tätigkeiten wie das Rasenmähen verzichten. Kaufen Sie sich doch einen Minibagger, das macht auch sehr viel Spaß. Ihr kleiner Tierfreund.

0: Gedanken zur Zeit. Es spricht Akademiker AD Kasowat von Sondermühlen.
1: Ein altes Mütterlein hat mir gestern einen falschen 5-Mark-Schein angedreht. Wie rührend, liebe Freunde. Ja, in der älteren Generation wohnt noch so viel Bescheidenheit. Jeder von uns hätte zumindest einen 100er gefälscht. Mögen die Tugenden der Altvorderen noch lange fortbestehen und ihre Werte in unserer Gesellschaft Bestand haben.

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0: Sag mal, und du meinst, das könnte wirklich was werden?
1: Ja, klar. Damit machen wir Millionen. Jede Wette.
0: Oh, Wahnsinn, du. Aber sag mal, bist du denn ganz sicher wirklich, dass die Preise dafür in ein paar Jahren hochgehen werden?
1: Ganz sicher. Echt? Guck mal, das ist wie beim Wein. Das funktioniert garantiert.
2: Das war aus der Reihe großer Momente der Weltgeschichte. Der Jahrgangscomputer ist der große Irrtum der Computerindustrie. Eine kleine Hardwarefirma bringt ihn auf den Markt und meldet kurz darauf Konkurs an. Gestern gleich neben dem Mediamarkt.

0: Die Nebel von Skandalon.
1: Ein Heldenlied aus dem Nordwesten des Reiches. Der gute Stern. Verlassen von seinen Mitstreitern, dem Glogo und dem trüben Fischer, der Tritine und der Grifenne, liegt der rote Schröder auf seinem Divan im Leineschloss und isst Nachtigallenzungen in Champagnersoße. Alles erscheint ihm langweilig am öden Skandalon. Doch plötzlich hat er eine Vision.
2: Ich sehe etwas. Ich sehe über der Burg des Papisten einen Stern aufgehen. Prächtiger und funkelnder, als jemals ein Stern geleuchtet hat im Lande der Skandalen.
1: Welchen Stern meint der rote Schröder? Meint er etwa den guten Stern aus dem Lande des Teufels?
2: Ja, es ist der Stern aller Sterne. Und er wird leuchten im fernen Papistenburg und den Menschen dort ein Wohlgefallen sein. Und die Gräfinne hat 3 Wochen Zeit, mit ihren Pflanzen und ihrem Umweltviehzeug die Gegend für den Stern zu räumen.
1: Und so kam es, dass über dem Stadttor von Papistenburg eingemeißelt wurde, per aspera ad astra, mit Teststrecken zu den Sternen. Und es war eine große Zuversicht im Lande der Skandalen fortan.

Wenn des Abends die Sonne hinterm Betonsilo verschwindet und der Kies nicht mehr rieselt, das ist der Moment, wo dich keiner mehr findet, erst recht, wenn der Regen nieselt. Dann bin ich allein vor dieser erhabenen Kulisse und wenn ich's dann will, ich still in den Sandschacht bisse. Und danach ist es wieder still.

Ministerium für Staatssicherheit. Abteilung Psychologische Kriegsführung. Projekt Kulturrevolution. Betrifft IM Glatze. Das Objekt Manfred Krug wurde unter dem Vorwand einer angeblichen Protesthaltung gegen die Ausbürgerung Biermanns, ihrem Seehund, erfolgreich in den Kulturbetrieb der BRD eingeschleust. Der Aufbau seiner öffentlichen Darstellung als lautstarker Draufgänger ist im Westen vor allem in der Fernsehlandschaft glaubhaft angenommen worden. Als singender Tatortkommissar konnte er das westdeutsche Kriminalbeamtentum effektiv der Lächerlichkeit preisgeben. Krugs Wirken als Propagandareferent für den Börsengang der Deutschen Telekom hat zu einer enormen Vernichtung privater Vermögen geführt, ein schwerer Schlag für den Klassenfeind. Im Übrigen konnten wir große Deviseneinnahmen durch diese Tätigkeiten vermelden. Ministerium für Staatssicherheit, Abteilung Psychologische Kriegsführung, Projekt Kulturrevolution betrifft IM Schreckschrauber. Das Objekt Nina Hagen wurde ebenfalls unter dem Vorwand der Solidarität mit Wolf Biermanns IM Seehund in den Kulturbetrieb der BRD integriert. Nach einem erfolgreichen Aufbau als vorjebliche Punkkönigin vermochte sie wirre Theorien über UFOs, östlich-spirituelle Psychoversatzstücke und exzessive Beziehungs- und Sexualpraktiken in die gesellschaftliche Diskussion zu bringen. Wichtige Bausteine bei der Zermürbung der kapitalistischen Ordnung. Auch im fortgeschrittenen Alter bringt sie in der westdeutschen Talkshow-Landschaft immer wieder einige revolutionäre Beiträge unter. Die Auszeichnung für den verdienten Tschechisten der DDR wurde ihr in Abwesenheit verliehen. Ministerium für Staatssicherheit, Abteilung Psychologische Kriegsführung, Projekt Kulturrevolution betrifft IM Seehund. Das Objekt Wolf Biermann ist einer unserer erfolgreichsten Protagonisten bei der Unterwanderung des westdeutschen Kulturbetriebs und Gesellschaft. Nach dem jahrelangen Aufbau einer Vita als Verfolgter der staatlichen Organe der DDR gelang es ohne Probleme, Biermanns wertfreien und völlig sinnlosen Erguss aus Liedern und Gedichten als wertvolles Gedankengut eines wichtigen Künstlers darzustellen. Begriffe wie Wut, Trauer, Zerrissen und Betroffenheit sowie Spiegelvorhalten sind unter seinem Einfluss zu Versatzstücken geworden, ohne die die westdeutsche Kulturjournaille bis heute nicht auskommen kann. Besonders in der sogenannten alternativen Szene wurde sein Leben im Westen und die immer wieder propagierte sozialistische Grundeinstellung nicht als Widerspruch empfunden. Die Wiedereinführung des Sexualkontakte vermeidenden Schnauzbartes durch IM Seehund gelang allerdings nur in Teilen.

0: Nein, was hat die Mäher? Oh mein Gott, die hat ja mein Gott. Graumännchen? Wo ist eigentlich der Vorjang, dem er Schrage schon vor 7 Wochen reinreichen sollte?
1: Aber Herr Direktor, wir wissen doch, unter Schrage war ein wenig unglücklich in der letzten Zeit. Geschichte mit seiner Drüse.
0: Ach, pappalapapp, Anstellerei. Graumännchen, Sie wissen doch, wir müssen endlich mit unserem Produkt auf den Markt. Die staubfreie Stricknadel. 2 Jahre Entwicklungszeit. Und dieser Schrage simuliert. Holen Sie mir mal her, ja? Was? Ja, und dann mal her damit, ja? Danke, Graumännchen. Ach, Graumännchen. Übrigens, schön, dass ich Sie habe. Mit Ihrer Stimme alles okay?
1: Ja, Herr Direktor, ich lasse es jetzt einfach so.
0: Schön, Graumännchen. Als Frau gefallen Sie mir auch viel besser. Was, Graumännchen? Alte Schwedin, was?
1: Danke.
0: Wie wär's denn jetzt mal mit dem Kaffee? Bringen Sie mir mal einen. Ach, das wird der Herr mit den Magazinen und den Videokassetten sein. Bringen Sie ihn rein, Graumännchen. Und ich will jetzt in den nächsten 12 Stunden nicht mehr gestört werden, klar? Ach, lassen Sie mich doch in Ruhe mit diesem Kretting.
2: Guten Tag, Schneuzig mein Name. Ich komme von der Firma Inter Innovations.
0: Ja,
2: wir produzieren Ideen und wären an einer Zusammenarbeit mit Ihrem Unternehmen interessiert.
0: Ja, was
2: Herr Niedmeier, sagen Sie jetzt nichts. Ich melde mich in ein paar Tagen wieder. Überlegen Sie sich mein Angebot. Ich lasse Ihnen schon mal was hier. Unser Renner von vor 5 Jahren, die staubfreie Stricknadel. Ja, ich schaue wieder rein. Sagen Sie nichts.
0: Schrage!

0: Frieda und Anneliese.
1: Bei uns fällt schon alles von den Bäumen.
2: Das habe ich mitgekriegt vor ein paar Tagen, wie Reinhard mit seiner dicken Mäse unten aufgetrumpft ist. Ein Geschreie. Was klettert er da auch rein in eine Kastanie?
1: Anita hatte sich verstiegen und wir wollten nicht schon wieder die teure Feuerwehr holen.
2: Ja, was macht die denn da oben?
1: Die letzten Kastanien drunter schmeißen, damit endlich Ruhe ist auf dem Hof. Reinhard wird immer davon wach, wenn die auf das Geteerte fallen.
2: Was? Von einer Kastanie wacht er auf?
1: Ja, der Tiefschlaf findet ja tagsüber auf dem Finanzamt statt.
2: Der sollte mal lieber zusehen, dass der euer ganzes Laub von der Straße wegfegt, statt den ganzen Tag ins Schlaflabor zuzubringen.
1: Das Laub? Wir wissen doch einfach nicht mehr, wohin damit. Das Finanzamt nimmt es nicht mehr an.
2: Ja, das glaube ich. Die nehmen bloß weiße Blätter mit schwarzen Zahlen.
1: Früher hatte das Finanzamt eine eigene Grünabfallannahmestelle für den höheren Dienst.
2: Wo euren Reinhard natürlich nie war.
1: Trotzdem durfte er da was hinbringen, weil er so beliebt war.
2: Du meinst beleibt.
1: Wenn auch. Er nahm das Laub morgens mit in den Bus.
2: Und brachte abends die leeren Säcke wieder mit.
1: Nein, die Beamten mussten da bleiben.
2: Und wo wollt ihr nur hin mit dem ganzen Zeug?
1: Anita hat gestern einen Püster gekriegt, muss das alles zu Nivenos rüberpusten.
2: Aber die nehmen doch bestimmt bloß die Hälfte davon an.
1: Viel schlimmer ist, dass Nivenos einen eigenen Laubpüster haben und ordentlich zurückblasen.
2: Ja, dann wollen wir mal sehen, wie der Entlaubungskrieg ausgeht. Apokalypse Laub mit Frieda Horstmannsgötter als Marlon Brando.

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0: Gedanken zur Zeit. Es spricht Akademiker AD Kasselwart von Sondermühlen.
1: Gerade war der Zeitungsbote da und rief mir einen guten Morgen entgegen. Dummer Tropf, was weißt denn du vom Leben? Wie kann ein Morgen wohl gut sein, wenn überall auf der Welt junge Teckelwelpen ertränkt werden, weil der Wurf zu groß war? Liebe Freunde, sollten wir nicht alle etwas sorgfältiger mit unserer Sprache umgehen angesichts des Elends dieser Erde?

0: große Momente der Weltgeschichte.
1: Hallo Paul, hab ich dir nicht 100 Mal gesagt, du sollst die Gans ausnehmen, bevor du sie servierst? Wenn du so weitermachst, dann fliegst du raus.
2: Aber Chef, das ist meine neueste Kreation. Herzkammern und Lungenflügel an Nierenkontons. Eingenäht in einer Frischlingsblase und dann die Gans gegart. Die Gans wollte ich wegschmeißen.
1: Parbleu, du nichtsnutziger Kretin. Das kann doch kein Schwein essen. Gib deine Schürze ab. Ich will dich hier nie wiedersehen.
2: Oh, merde.
1: Ah, vous le corps, hein?
2: Merde.
3: Aus der Reihe Große Momente der Weltgeschichte hörten Sie heute: Paul Bocuse begründet die Nouvelle Cuisine. Chez Jacques Lyon, 1951, drittes Lehrjahr.

0: Manchmal denke ich, Ferkel, mich gibt's gar nicht in Wirklichkeit.
1: Das wage ich nicht mal zu hoffen.
0: Was? Hey Kurt, siffiges Geschwurbel, denke ich dann. Vielleicht bist du nur eine Figur in der Fantasie eines anderen. Ja.
1: Und ich? Was wäre ich dann?
0: Du? Du Bratarsch! Du bist doch einfach nur Scheiße!
1: Ja, das mal hintangestellt, aber bin ich dann auch nur eine Fantasiefigur, die sich jemand anders ausgedacht hat, Kurt?
0: Mal Hand am Sack, ne? Wer sollte sich überhaupt die Mühe machen, sich so einen doofen Maggi-Säufer wie Gürken Ferkulat auszudenken? Der hetzt doch nicht mehr alle!
1: Ja, hast recht, Kurt. Ich fühle mich auch gar nicht ausgedacht, sondern fidel wie ein Mops im Haferstroh. Letztlich ist ein jeder seines Glückes Schmied und es kommt allein darauf an, was man daraus macht.
0: Ja, weil du nur eine Randfigur bist, Ferkel. Was du machst, ist eben vollkommen scheißegal. Aber mein Leben, das wird höheren Orts gelenkt. Ich kann überhaupt nicht sagen, was ich denke. Ne?
1: Hä? Du laberst doch dauernd, was du denkst. Auf so einen Scheiß kommt doch sonst keiner.
0: Ne? Zum Beispiel, wenn ich jetzt sagen würde, bei Frauen zählt nicht der äußere Schein, sondern die überragende Intelligenz.
2: Letzter Satz nochmal, bitte.
0: Hauptsache, die Eulen haben dicke Glocken und sind willig. Über den Rest kann man zur Not ein Handtuch rüberschmeißen.
2: Okay, gekauft.
1: Oh, das ist ja
0: Und sind willig. Über den Rest kann man zur Not ein Handtuch rüberschmeißen.
2: Okay, gekauft.
1: Oh, das ist ja unheimlich, Kurt.

0: Zwei Platten, diesen Zicken und Würmer, mit meinem und deinen Kopf drauf.
1: Das gibt's doch nicht, Kurt.
0: Wenn ich sage, Ferkel, das hier, ne, also bei Gertrud rumhängen, sich zusallern und rumfantern, das haben sich irgendwelche Tintenpisser ausgedacht. Und uns zwei beide gibt's gar nicht, ne. Wir lullen nur den Gammel runter, den die wollen. Ja.
1: Und wer steckt dahinter?
0: Wischmeier. Alias Albert Brettermeier.
1: Ach du grüne Neune. Aber das ist doch unlogisch, Kurt. Wenn sich Wischmeier alles ausdenkt, was wir sagen, dann könnten wir da ja jetzt gar nicht drüber sprechen, ohne dass Wischmeier das merkt.
0: Wischmeier ist eben blöd. Er ist kacken gegangen, ne? Und hat das Tonbandgerät laufen lassen.
1: Ach so.
0: Und solange das läuft, bleiben wir am Leben, ja.
1: Aber das kommt doch auf eine CD, Kurt.
0: Ja, und?
1: Die ist doch auch irgendwann zu Ende.
0: Ja, genau. Nach 72 Minuten ist Schluss.
1: Und wie viel haben wir schon drauf?
0: Ja, keine Ahnung. Also ich schätze, sowas bei 12, 13 Minuten. Da bleibt uns eine Stunde Zeit, um Wischmeier kalt zu machen, Ferkel. Und dann hauen wir ab von der scheiß CD, ja? Und fangen irgendwo ein neues Leben an.
1: Und was ist, Kurt, wenn wir gar nicht mehr so viel Zeit haben?
0: Vertrau mir, Freund Ferkel. Wenn Kurt einen Plan hat, ja, dann kann man sich da 100%ig drauf verlassen.

0: Quit, quit, quit, quit. Quit, wo sind wir hier? Quit, was ist passiert?
1: Dies ist ein Ort, den noch nie der Fuß eines weißen Mannes betreten hat. Die Rückseite der CD. Ja.
0: Aber da ist doch nichts drauf.
1: Eben. Freies, unberührtes Land für freie Männer, wo wir machen können, was wir wollen.
0: Die hört sich großartig an, Kurt.
1: Los, Merkel. Lass uns von dannen ziehen und ein neues Leben beginnen.
0: Au ja.
1: Vielleicht gibt's da auch scharfe Zicken.
0: Könnte ich mir schon vorstellen.
1: Und wir müssen nicht mehr den Hampelmann machen für die Doofen alle, ne, die uns zuhören.
0: By the way, Kurt,
1: was?
0: Vielleicht hören die uns ja jetzt sogar noch zu. Was machen wir denn da?
1: Schalten die einfach ab, die Arschkrampen. Verpisst euch!

0: Sie reiten für Freiheit und Gerechtigkeit. Die drei Musketiere. Heute
1: beim falschen Handwerker.
2: Ach, also jetzt passt mal auf. Ich kann euch kein Schloss für diesen Herrn König bauen.
3: Hat er nicht gesagt, dass er ein Schlosser ist?
2: Ei, sicher, aber...
3: Potztausend! So ist er also ein Betrüger?
2: Das soll er uns büßen.
1: Das war die wohnungslose Folge des Königs. Sie hörten beim falschen Handwerker.

0: 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Heute Biologie.
1: Wenn die Sommer nass und klamm waren, freut sich der Frosch. Anders als wir Weißen läuft er nämlich dauernd im Taucheranzug herum. Dessen Gewebe muss ständig feucht gehalten werden, damit es nicht kaputt geht. Das verurteilt den Lurch und seine Familie in heißen Sommern, den ganzen Tag im Tümpel rumzulegen, weil ihm sonst die Pelle zerknittert. Sind hingegen die Sommer regnerisch, kann sich der Frosch frei bewegen. Er besucht Konzerte von anderen Fröschen oder guckt auf einen Sprung an der Teerstraße vorbei, dem Verdun im Reich der Amphibien. Andächtig verweilt er einen Moment an der ledernen Flachmumie seines überfahrenen Onkels, dann trollt sich der Frosch zum Fliegennaschen an dem Bach. Ja, der Frosch, der hat's gut. Seine Kinder werden im Teich groß, und damit sie gar nicht erst auf den Gedanken kommen, die Altfrösche an Land zu nerven, gibt's keine Beine. Ja, liebe Zuhörer, wenn doch auch unser Nachwuchs bis zum 8. Lebensjahr im Tümpel groß würde, wie viel Ärger bliebe uns erspart. Auch in puncto Eheleben hat der Lurch uns einiges voraus. Er hat keins. Den kompletten Jahresbedarf an Geschlechtsverkehr vollzieht der Frosch in einem Abwasch. Tagelang hockt er auf der feuchten Mutter, spermt bisweilen ab und lässt sich ansonsten durch die Gegend tragen. Den Rest des Jahres hat der Frosch frei. Seine Alte lässt ihn in Ruhe, die Belger liegen präamputiert im Tümpel rum, und wenn dann auch noch der Sommer feucht und glibberig war wie dieser, dann ist er der glücklichste Frosch auf der Welt. Bis zum nächsten Mal, ihr kleiner Tierfreund.

0: Hagenstädter Heimatchronik.
1: Moin, Herbastor.
2: War das schön gewesen?
3: Da sind alle erkältet.
2: Und wie ist bei euch?
1: Und du den Mul.
3: Soll wieder schlechter werden morgen.
2: Das sag auch, Mann.
4: Ende des 19. Jahrhunderts liegt die ganze Welt im Eisenbahnfieber. Meter für Meter werden die Gleise durch das Innere Afrikas vorgetrieben. Ja, in der sibirischen Taiga kämpft sich die stählerne Spur sogar bis nach China durch. Auch unsere kleine Gemeinde Bunkenstedt gerät in den Bann der neuen Zeit. Mitten durch das Dorf verläuft seither die Bahnlinie Klushagen-Prölle. Sie verbindet das Trockengüllewerk Pröller Schweiz mit dem Dortmund-Ems-Kanal.

Zweimal täglich donnert ein ungedeckter 4000-Tonnen-Zug mit getrocknetem Hühnermist durch das Weichbild Bunkenstedts. Ähnlich wie das alte Ägypten seinen Wohlstand auf dem fruchtbaren Nilschlamm gründete, gedeihen Runkelrübe und Radieschen hier so prächtig dank der überall umherfliegenden Hühnerfäkalien. Nun ist es sicherlich nicht jedermanns Sache, sein Leben inmitten gefriergetrockneter Geflügelexkremente zu verbringen. Hie und da regt sich denn auch erster Widerstand gegen die Güterzüge aus dem Trockengüllewerk. Ein Sprecher der Bürgerinitiative stoppt die Trockengülletransporte. Doch im Dorfe weiß man genau, wem man die Fruchtbarkeit der heimischen Scholle zu verdanken hat. Und so bleibt der Protest auf ein kleines Grüppchen Nörgler beschränkt. Menschen, die Atemluft ohne feste Bestandteile irrational verherrlichen. Wenn um 19.23 Uhr der Abendzug mit getrocknetem Hühnermist von Prölle her sein Nahen ankündigt, wissen die Menschen in Bunkenstedt, dass noch im ausgehusteten Gewölle eines alten Hundes mehr Reichtum verborgen ist als in dem Geschwätz der Querulanten.

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0: müssen wir an dieser Stelle das Programm aus aktuellem Anlass unterbrechen. Das Jahr 2000-Problem kann, wie soeben bekannt wurde, auch bei öffentlichen Toiletten zu Problemen führen, dann nämlich, wenn die WCs nur mit 00 und nicht mit vierstelligen Ziffern gekennzeichnet sind. Dieses bisher unterschätzte Problem kann beim Datumssprung in wenigen Minuten zur Folge haben, dass viele öffentliche Toiletten auf 1900 umstellen, mit Plumpsklo ohne Wasserspülung. Bitte benutzen Sie deshalb bis auf weiteres keine öffentlichen Toiletten. Zum Wetter.
1: Das war aus der Reihe Große Momente der Weltgeschichte. Nach der Silvesternacht 1999 finden spielende Kinder in vielen Städten braune Kringel auf den Straßen, die sie vergeblich versuchen anzuzünden. Eine Gefahr geht von diesen Kringeln aber nicht aus.

Lopez. Kommt zum Herren aus Stotter, sagt der. Wo tragen Sie Ihren Penis? Sagt Ignacio Lopez, rechts, solange VW noch im Minus.

0: Neues aus Plattengülle.
1: Erwin fragt nach.
2: Und, Alten, hast du mir was mitgebracht?
3: Hä? Wieso? Hast du heute Geburtstag oder was?
2: Nee, du Gesicht, heute ist Valentinstag. Falls dir das dein Fleurop-Partner noch nicht gesagt hat.
3: Valentinstag? Na und? Da muss ich dir doch nichts mitbringen. Wir sind schließlich keine Partner.
2: Aha, und wie nennst du das, was wir hier machen im Radio?
3: Keine Partner im erotischen Sinne. Hm. Am Valentinstag bringt der Mann seiner geliebten Frau Pralinen oder eine Teewurst mit.
2: Gut, dass ich kein Weib bin. Und die Schwulen, wer schenkt denen was?
3: Die kriegen hier gar nichts geschenkt.
2: Ja, aber wieso heißt der denn dann überhaupt Valentinstag?
3: Der Tag geht auf den heiligen Phallus zurück.
2: Und das war ein Schwuler?
3: Weiß ich nicht, ist auch egal.
2: Nee, ist nicht egal. Wenn er nämlich schwul ist, dann kannst du ihn im öffentlichen Dienst nicht so einfach rausschmeißen. Weil er dann nämlich gleich petzen geht bei Frauenbeauftragten.
3: Was ist denn das hier für ein Gelaber? Valentinstag ist der Tag der Freundschaft und der jungen Liebenden.
2: Ja, um nochmal auf die Schwulen zu sprechen zu kommen.
3: Lass mich doch mit denen zufrieden.
2: Aha, alles klar. Ich werde dich nachher melden bei der Frauenbeauftragten.
3: Zurück zum Valentinstag. Der ist hierzulande durch die Blumenhändler und Süßwarenhersteller populär geworden.
2: Ja, sag bloß. Haben die sich einen eigenen Tag eingerichtet, an dem sie ihr Zeug verkloppen können?
3: Genau wie die Bierbrauer den Vatertag haben. Die Kosmetikindustrie hat den Muttertag gekriegt.
2: Die Stallhasenzüchter haben Ostern gekriegt.
3: Nee, das Fest gehört den Knickebeinproduzenten.
2: Und an Maria Lichtmess überprüft der TÜV die Scheinwerfereinstellung.
3: Quatsch! Da schieben sie dir im Proptikermarkt die Energiesparleuchten für 20% billiger hinten rein.
2: Nee, echt jetzt? Da bin ich aber froh, dass heute mal bloß Valentinstag ist und ich nix kriege. Weil ich auch in dem Sinne keine Partnerin bin von irgendwas. Habe ich auch Glück gehabt.

0: Liebe Hörer, begleiten Sie uns auf einer Reise in eine ferne Zeit, als das Internet noch UKW hieß und so unglaubliche Dinge hervorbrachte, wie die nun folgende Sendung mit dem Namen Das Frühstücksradio. Und nun viel Vergnügen.
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2: Ja, hallo, hier ist das Frühstücksradio mal von einem ganz besonderen Ort. Heute mal live von einer Deponie.
3: Ja, klasse, auf der Müllkippe stehen wir hier. Schmeckt auch klasse, das Mittagessen oder Frühstück, ey.
2: Ja, du musst ja nichts ausgraben hier, du hättest ja was mitbringen können von zu Hause.
3: Frühstücksradio, da muss man auch ein bisschen Erbarmen zeigen mit den Hörern. Du, bah, wenn ich euch schildern würde, was hier rumwehst.
2: Also
3: mit dem linken Fuß stehe ich in der toten Katze,
2: nicht,
3: mit dem rechten Fuß stehe ich im Mayonnaise-Eimer, ey.
2: Sei froh, dass er keine Sondermülldeponie ist, sonst würdest du mit dem linken Fuß in Seveso-Gift stecken.
3: Bist du sicher, dass das da auf deinem Schuh nur ganz normaler Rost ist, oder
2: meinst du, das ist
3: Seveso-Gift?
2: Das ist dunkle Möwenscheiße. Was die wenigsten wissen, ist, dass die Möwen ja auch schon lange nicht mehr weiß koten, sondern mittlerweile einen bräunlich-gräulich-Umbra-Schiss absondern.
3: Sieht aus wie Löwensenf immer bei uns zu Hause.
2: In etwa, ja. Ist aber
3: guten Appetit.
2: Fast genauso scharf. Also das Frühstücksradio heute live von der Müllkippe.
4: Bunkenstädter Heimatchronik.
5: Moin, Herr Pastor.
6: Ich war der schönste Bild.
7: Das sind alle erkältet.
6: Und wie ist bei euch?
8: Und du den Müll.
7: Soll wieder schlechter werden morgen.
6: Das sag auch, Mann.
9: Ein beschaulicher Weiler. Eingebettet in die fetten Wiesen der Bröckeniederung. Das war unser kleines Dorf Bunkenstedt. Hier war die Welt noch in Ordnung. Hier grüßten die Kinder noch den Pastor.
3: Hallo, schwarzer Mann. Alles Roger?
9: Hier tauschte man sich noch aus unter Nachbarn.
10: Ah, miese Rette. Oh, oh. Oh.
9: Hier herrschte noch nicht die städtische Ellbogengesellschaft. Hier hatte jeder seinen angestammten Platz im dörflichen Sozialgefüge.
11: Das ist Helmut, mein Bruder. Den darf jeder vermöbeln, weil er eine Schramme hat.
10: Aua!
9: Heute gibt es das alles nicht mehr. Heute erstreckt sich dort, wo einst verschmitzte Bäuerlein die Gülle in den murmelnden Bach plätschern ließen, die Zentraldeponie Bunkenstedt 2. Nur noch der Turm der Pilatuskirche ragt aus dem aufgeschütteten Müllberg heraus. Unsere kleine Gemeinde wurde das erste Opfer der rigiden Umweltpolitik der Landesregierung. Da neue Deponien nur noch im Mindestabstand von 5 Kilometern zu Wohngebieten eröffnet werden dürfen, es diese Zwischenflächen im Land aber gar nicht mehr gibt, müssen komplette Dörfer zugeschüttet werden, um die Auflagen zu erfüllen. Von 845 Gemeinden im Land, die sich jeweils für die Vernichtung ihres Nachbardorfes bewarben, erhielt Rattig-Hüffen den Zuschlag. Ausschlaggebend für die Planierung des Nachbarortes Bunkenstedt war für die Regierung, dass diese Gemeinde die einzige schuldenfreie im Lande war, somit für finanzielle Verbindlichkeiten auch keine Sachwerte erhalten werden mussten. Der Auslöschung Bunkenstedts stand somit kein verwaltungsrechtliches Hindernis entgegen. Am 5.3.1995 war alles vorbei. Die Radlader kamen, schoben das Dorf in einem Haufen um die Kirche zusammen und begannen mit der Auskofferung der Deponie. Doch was wurde aus den Menschen dort? Was wurde aus Otto Hemkenhus, Hinrich Furken, Abraham Rullmann und wie sie alle hießen? Eine Wohncontainersiedlung am Rande Rattighüffens. Magere Köter pinkeln an kaputtes Kinderspielzeug, der Wind fegt leere Bierdosen durch den Modder vor den Blechquadern. In einem ist noch Licht. Alte Männer sitzen um einen Elektroradiator und erzählen sich, wie damals nach dem Krieg der erste Trecker ins Dorf kam. Ein 15er Ohrenstein und Koppel. Auf ewig, scheint es, ist im Lachen der Alten das Tuckern des greisen Schleppers aufgehoben. von den Kindern, die auf dem flaschenübersäten Fußboden mit einer alten Fernbedienung ihr Meerschweinchen piesacken, lacht keines. Er weiß nicht mal, was ein Trecker überhaupt ist.

0: Hör mal, Kalle, bevor du gleich Richtung Firma abbiegst, erst müssen wir noch am Flaschencontainer vorbei.
1: Gisela wegschmeißen, oder was?
2: So ein Quatsch. Ich passe doch gar nicht durch das Loch, oder, Kalle?
3: Richtig. Fette Kuh.
0: Das geht doch ganz schnell. Ich habe schon alles vorsortiert. In dieser Tüte hier ist Braunglas, hier drin ist Weißes und alle Farben, die ich nicht kannte, habe ich in dieser Tüte hier.
3: Hör mal zu, du Blindfisch. Das ist das letzte Mal, dass du deinen Müll in mein Auto stellst. Neulich musste ich den ganzen Boden aus der Karre rausreißen, weil dir die Reste aus sämtlichen Pollen rausgelaufen waren.
0: Stimmt gar nicht, nur die Buttermilchflasche.
1: Kalle, wir müssen auch noch bei anderen Containern vorbei. Jaro muss noch wegbringen, ganz altes Papier.
2: Hoffentlich läuft das nicht auch noch aus. Dann wird Kalle aber böse.
0: Um Himmels Willen, Gisela, der ganze Fußboden voller Druckerschwärze, das wäre ja furchtbar.
3: Besser Druckerschwärze als Holgers Schatze. Euer Gelaber ist mal wieder der reinste Müll. Und der wird zu einem Überfluss auch noch in meinem Auto entsorgt. Ihr Umweltschweine.
0: Aber Kalle, immerhin ist der Müll getrennt. Nach Gesülze von Gisela, Gelaber von Jaro und ziemlich guten Wortbeiträgen von einem gewissen Holger.
2: Das Papier muss man jetzt auch trennen, Saro. Nach Frauenzeitung, Männerzeitung, Autozeitung, Schülerzeitung, Zeitung, die jeden Tag kommt, Zeitung, die nicht so oft kommt, vielleicht nur einmal in der Woche, Zeitung,
0: ja,
2: die...
0: Gisela! Ah. Ich glaube, das haben wir jetzt kapiert.
1: Deutschland, viel verrückt. Erst alles Müll sortieren und hinterher alles kommt auf dieselbe große Haufen.
0: Der in der dritten Welt steht, das ist die Schweinerei.
3: Mir doch egal. Hauptsache nicht in meinem Auto.
4: Ja, ist gut. Ey, Bagger, ey, ich muss ja was sagen. Da kann doch der Bagger nicht einfach hier losfahren, Mann.
5: Der wird Tag und Nacht gearbeitet.
4: Kackte Reportage, meine Güte. Wir stehen hier, der Park und ich, im Blechhüttenstadt Pestboiler. Kannst kaum aussprechen, diesen ganzen Grind hier. Und müssen berichten von der Müllkippe. Ich kann nur sagen, es stinkt zum Stein erweichen. Seid froh, dass ihr hier nicht seid.
5: Ja, das ist aber...
4: Ich kacke die Möwen zu, ich hab schon drei Schisse am Kopf, ey.
5: Das ist aber das Schöne, dass man eben eine Reportage mitten aus dem Leben machen kann. Hier wird Tag und Nacht gearbeitet, hier wird der Müll immer wieder komprimiert, damit auch möglichst... Hallo? Erwin,
4: da
5: kannst du mal die Möwe da wegjagen? Weg dir! Mist, verdammtes Drecksvieh! Es ist nicht ganz so schön, wie man sich das vorstellt. Man denkt, ja, Müllkuhle, da sind niedliche kleine Ratten. Aber Martin! Denkst du, alles voller Scheißen am Müll. Ey!
4: Mach den Bagger aus, du! Hab ich dir eben schon gesagt, wir sind auf Sendung!
5: Keine Rücksicht wird genommen auf Rundfunkreportagen. Die Leute machen einfach weiter. Es wird auch ständig Müll angefahren. Ich habe eben schon gesehen, wurde ein Frauenfuß freigelegt. Es wird halt auch sehr viel an Leichenteilen weggeschmissen.
4: Da war eine Schaufensterpuppe.
6: Arschkrampenzeit.
7: Gut, gut, gut, gut. Sag mal, was hältst du eigentlich vom grünen Punkt?
1: Rüber ab.
7: Was, Kurt?
1: Ja, die Omme. Absägen oder flexen. Oder mit einem Kadett und einem Strick am Wegreißen, ne? Rübe ab, ne?
7: Gut gemeint, sicherlich. Aber der grüne Punkt ist gar kein Mensch, ne?
1: Ach, nee.
7: Nee, das ist eine Aktion vom Umweltminister. Und ich frage dich, ob du mitmachen würdest, Kurt.
1: Nix da. Ich habe auch so genug an der Hacken, ne? Ewig nachbestellen an der Theke, ne? Das kommt auch nicht von alleine, ne?
7: Die ist schon klar, gut, ist schon klar, ne? Dass du im Grunde ausgelastet bist, ne?
1: Gesichtsarsch dich, du Kamel!
7: Alles klar. Ich meine ja nur, Kurt, du musst doch bloß die Verpackung mit dem grünen Punkt in gesonderte Abfallbehälter werfen. Und dann kann man die wiederverwenden, du.
1: Gesonderte Abfallbehälter?
7: Ja.
1: Wie? Nicht mehr aus dem Fenster den ganzen Gammel?
7: Nee, das macht man auch schon lange nicht mehr, Kurt.
1: Ich noch, ne? Ich bin einer vom alten Schlag, ne? Stockkonservativ, ne? Da wird jede Fischbüchse, ne? Jede leere Bierkiste, ne? Nach alter Väter Sitte aus dem Fenster gedröhnt, ne?
7: Gut, da ist mein heute echt schon weiter, Quatsch. Weißt du? Da wird jetzt alles extra gesammelt und dann recycelt.
1: Du wirst auch gleich recycelt, Warzenfresse, ne? So ein Betrug, ne? Der grüne Punkt, ne? In Wahrheit werden die gammeligen Joghurt einmal noch gar nicht recycelt, ne? Nix da. Da kommt sofort der scheiß Neujoghurt rein.
7: Echt gut? Meinst du, so läuft das?
1: Hundertprozentig, ne? Das wäre ja auch Quatsch, ne? Na, einen Joghurtbecher erst wegschmeißen, dann wieder einsammeln, ne? Kaputt flexen und dann wieder einen scheiß Joghurtbecher draus zusammenschmoren, ne?
7: Da hast du recht, Kurt, ja.
1: Und weil die aus der Regierung, ne, ja nicht dämlich sind, jedenfalls nicht so rattengrottendämlich, ne, dass sie so einen Scheiß machen täten, ne, wird da ruckzuck gleich wieder Joghurt reingeballert in den verschissenen Becher.
7: Aha. Ah. Und warum sagen die dann, dass die Plastikbecher recycelt werden, Kurt?
1: Ja, weil die mädchenhaften Drecksverbraucher, ne, die ekeln sich vor irgendwelchen Joghurtbecher, wo schon mal jemand seine Gucke reingehalten hat, ne? Deshalb!
7: Aha.
1: Ah, genau.
7: Und warum weißt du eigentlich als einziger Bescheid, Kurt?
1: Weil mir das völlig scheißegal ist, ob da schon mal jemand seine Gurke in den Joghurt reingehalten hat, ne? Ich fress ja sowieso bloß Joghurt mit Gurkengeschmack. Tzatziki!
7: Dir kann keiner was,
1: genau,
7: Kurt, ne?
1: So sieht das nämlich aus, ne?
6: 86 Meter unter der Erde erstreckt sich der Stollen Klaus Dieter. Hier wird schon seit Jahren kein Doppelkorn mehr abgebaut und so geriet der Schacht in Vergessenheit. Bis vor einigen Monaten. Da nämlich beschloss die niedersächsische Regierung, hier im alten Doppelkornbergwerk in Haselünne eine Endlagerstätte für gebrauchte Witzstäbe einzurichten. Dies war nötig geworden, seitdem im November 1988 der schnelle Brüter das Frühstücksradio 2 ans Netz ging und wöchentlich mehrere Tonnen hochradioaktiver Witzmüll anfiel. Alle anderen Bundesländer hatten sich geweigert, den strahlenden Abfall bei sich aufzunehmen. Gegen den Widerstand der Blauen im Parlament wurde das Doppelkornbergwerk in Haselünne endgültig geschlossen und soll nun die alten Witzstäbe aufnehmen. Ich stehe hier mit meinem Mikrofon im Stollen Klaus Dieter und warte auf die erste Lieferung Witzmüll. Ja, und da sehe ich auch schon den Stäbler in die Ecke kommen. Er wird dann gleich die radioaktive Ladung an ihren Platz hier in der Ecke abstellen, wo sie hoffentlich bis ans Ende aller Tage ruhen wird und wir Menschen oben an der Erdoberfläche sie ruhig vergessen können. Doch was ist das? Der Stäbler gerät ins Schlingern, eine Tonne löst sich aus dem Gebinde, stürzt auf die Erde. Nein, und der Deckel springt auf. Nein, das darf nicht geschehen. Aber, liebe Zuhörer, es ist geschehen. Mit einer Wahrscheinlichkeit von 1 zu einer Trillion ist es hier geschehen. Eine Tonne ist zerplatzt. Der strahlende Abfall spritzt aus der Tonne, verseucht alle Anwesenden. Ja, wenig tröstlich für uns Eingeschlossene hier unten, dass die Halbwertszeit der gebrauchten Brennstäbe aus dem Frühstücksradio 30.000 Jahre beträgt. Na denn, gute Nacht. Das war Ferdinand Faschkon aus dem Stollen Klaus Dieter.
5: Ja.
4: Was haben das duale System und ein Chinese gemeinsam?
5: Das weiß ich nicht.
4: Den grünen Punkt.
5: Was?
4: Ach nee, ich meinte den gelben Sack.
5: Erwin, zu blöd, um eine Pointe zu setzen. Zu blöd, einfach zu blöd.
4: Barbie, du stehst Was? Da im Eimer Mayonnaise, glaube ich.
5: Verarschen kann ich mich auch alleine, war gar keine Mayonnaise. Jetzt ist gut. Komm,
4: Was
5: Erwin, war's? Konzentrier dich.
4: Was war's?
5: Das war Binderfarbe oder was weiß ich, oder Quecksilber. Ich weiß es nicht so recht. Die Mayonnaise war... Moment. Ich glaube, das war diese flüssige Raufaser. Ja, das war die flüssige Raufaser, die man...
4: Steckt sich das im Mund?
5: Ja, die Sag mal,
4: warum haben sie dich eigentlich nicht gleich nach der Geburt entsorgt? Da hätten sie alle ein gutes Werk getan.
5: Ja, das war damals verboten.
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9: Radio FFN Frühstücksradio Interview live aus dem Radio FFN Frühstücksradio Interview Studio. Heute zu Gast Professor Dr. Harnstein. Dr. Harnstein, M.A., Professor der Sprachwissenschaften an der Universität zu Krainhausen. Herzlich willkommen.
10: Dankeschön.
9: Herr Professor Dr. Harnstein, M.A.
10: Das ist wirklich nicht nötig mit dieser Förmlichkeit. Ganz ehrlich, mir macht das nichts. Lassen Sie das M.A. einfach weg, nicht?
9: Ja, werde ich gerne tun. Dankeschön. Dankeschön, Herr Professor Dr. Harnstein.
10: Doktor.
9: Wie bitte?
10: Fünfmal Doktor.
9: Sie beschäftigen sich vor allem, wenn ich das mal so vereinfachen darf, mit der Alltagssprache in unserer Gesellschaft, hierbei vor allem um den Bereich der Fäkalsprache.
10: Präzise, ganz besonders kümmere ich mich hierbei um die kleinbürgerliche Doppelmoral, die hier vorherrscht. Nehmen wir nur zum Beispiel mal das Wort. Jeder Mann und jede Frau sagt, ich sage es, sie sicher auch.
9: Ja, sicherlich. Also sage ich auch, mindestens 6 bis mal täglich.
10: Sehen Sie? Ist ja zuerst einmal eine vollkommen harmlose Ansammlung von Buchstaben, nämlich lediglich. Erst in seinem Lautgebilde kommt es dann zu dem uns vertrauten Klangbild, was dabei auch nur in unserem kulturellen Kontext als eben verstanden wird. Ein Eskimo oder Navajo-Indianer, der mit unseren Werten und Normen gar nicht vertraut ist, der könnte, wenn er hört, es ebenso assoziieren mit Vanilleeis oder eben.
9: Das heißt also, wenn Sie sagen, dass erst der Zuhörer selbst einem Wort wie seine endgültige Bedeutung als eben zuweist, dann heißt das doch, wenn nicht sogar, oder auch.
10: Korrekt. Zwar sagt das Grundgesetz ja, eine Zensur findet statt, aber es ist kaum möglich, zum Beispiel in den Medien offen über zu reden, ohne dass hierbei das Wort mit einem übertönt würde.
9: Ja, außer natürlich hier bei uns bei Radio.
10: Ganz genau. Ja. Wofür ich Ihnen auch nochmal einen herzlichen sagen möchte.
9: Bei uns im Studio hörten Sie heute Professor Dr. zum Thema. Und hier hören wir jetzt Rod Stewart mit seinem aktuellen Superhit Rhythm of My

0: Ja.
1: Weißt du, was ich mich schon die ganze Zeit frage?
0: Nein.
1: Wieso stelle ich mich zu Hause hin und trenne den Müll nach Glas und Papier und Dosen und Kaugummi und Essensreste und hier wird das alles wieder zusammengekippt? Alles auf einen Haufen.
2: Ja, damit das getrennt transportiert werden kann. Das kannst du dir auch vorstellen, dass man für Papier oder Gartenabfälle ganz andere Autos braucht, um die zu transportieren.
1: Nur, dass sie nicht dreckig werden von innen?
2: Nein, da braucht man zum Beispiel Schwertransporter für die Metallabfälle. Für die Papier- und Styroporabfälle kann man mit wesentlich kleineren Lieferwagen das zusammenfahren.
1: Also ganz schlüssig erscheint mir das noch nicht, aber ich glaube, das Müllkonzept ist ja auch gescheitert, habe ich gehört in Nachrichten.
2: Was? Welches Müllkonzept?
1: Das mit dem grünen Punkt und so, das duale System. Was ist denn dual?
2: Duale System? Nein, Plattenspieler. Nicht, dass man Plattenspieler wegschmeißen kann, du Blödmann. Das duale System heißt, dass man Sachen zu Hause in zwei Säcke schmeißt, dass die dann aber im System wieder zusammengeführt werden.
1: Und dass man die einfach in den Wald bringt vielleicht.
2: Nein, das ist nicht das duale System.
1: Das machst du doch immer.
2: Ja und? Das brauchst du dir nicht auf dem Sender zu verbreiten.
1: Ganzen Fischwagen voller Müll und dann packt er mal wieder in die nächste Waldecke.
2: Das macht eine Schweinearbeit. Mach du das mal, die ganzen Adressen von den ganzen Briefumschlägen runterzukratzen, damit man das Zeug mal anständig in den Wald schmeißen kann. Das macht mehr Arbeit, als wenn man es ordnungsgemäß entsorgt.
3: Der kleine Tierfreund.
4: Nun ist es heraus, liebe Zuhörer. Auch die Tierwelt hat mit verschärften Umweltauflagen zu rechnen. Vorbei die Zeit, wo die Taube unkontrolliert ihre Gülle in der Fußgängerzone abladen konnte oder Millionen von Fischen Teiche und Tümpel zugeschissen haben. Als erstes wird im nächsten Monat die Abgas-Sonderuntersuchung für Hunde Pflicht. Wie oft mussten wir bisher die Nase rümpfen, wenn sich der Mixer von Pal inmitten des Bellos in brackiges Furzgas verwandelte und braune Afterschlieren der Vierbeiner an den Fensterscheiben der Straßenbahnwagen jede Sicht nach draußen unmöglich machten. Nun müssen Bello und Fifi einmal pro Jahr zum TÜV und die Darmemissionen überprüfen lassen. Hunde ohne Asoplakette am After werden stillgelegt. Bis vor kurzem konnte sich jede Tierart noch niederlassen, wo sie lustig ist. Seeadler brüteten inmitten menschlicher Surferbiotope, Pusteln übersäte Forellen gründeten ohne behördliche Genehmigung eine Art Lepra-Kolonie im warmen Wasser des anmutigen Atomkraftwerks. Ohne Umweltverträglichkeitsprüfung läuft heute nichts mehr. Der stetige Versuch, tierische Ansiedlungen immer weiter in die Welt des Menschen vorzutreiben, muss endgültig unterbunden werden. Noch nistet die Grasmücke im Vorgarten, doch wie lange noch, und der feiste Grasmückenhengst lümmelt sich in unseren Fernsehsessel. Als ich gestern bei sämtlichen Singvögeln in meinem Garten die Baugenehmigung überprüfte, musste ich feststellen, dass es sich ausnahmslos um illegale Siedler handelte. So viel ist klar. Auf weibische SPD-Gesinnung darf man bei mir nicht hoffen. Eine Hafenstraße direkt vor meiner Tür werde ich nicht dulden. Morgen früh um 5 werden die Nester geräumt. Und wenn sich der Pinscherrüde von nebenan nicht bald einen geregelten Cut einbauen lässt, dann wird ihm das bleifreie Benzin in den Schlund gegossen, ob es seine Maschine denn nun verträgt oder nicht. Bleiben auch Sie hart gegen Umweltsünder aus der Tierwelt, liebe Zuhörer. Denn Umweltschutz fängt bei jedem Einzelnen an. Wir haben nur diese eine Welt. Daran wird sich auch das Viehzeug gewöhnen müssen. Bis zum nächsten Mal, Ihr kleiner Tierfreund.
2: Mich hat heute für die Reportage von der Mülldeponie Blechhüttenstadt Pestbeuler mal interessiert, was schmeißen die Leute eigentlich heute alles weg im Zeitalter des Überflusses? Und da haben wir schon ein paar interessante Gegenstände hier gefunden.
1: Sie hat Panda da hinten, haben sie weggeschmissen.
2: Ich habe einen Bleistift schon gefunden, obwohl der noch anspitzbar gewesen wäre. So geht man heute mit Bleistiften um.
1: Da ist eine Gabel.
2: Ja.
1: Noch mit einem Brötchen dran.
2: Und ja, was findet man sonst so? Also es ist schon ein Querschnitt durch die bundesrepublikanische Alltagswirklichkeit.
1: Oh, guck mal, Schlagerplatten, ganzer Packen, hey. Roy Black, Peter Rubin,
2: Chris Roberts,
1: Bata Illich.
2: Diese Leute hören das sicherlich in diesem Moment auch nicht gerne, dass ihre Werke, an denen sie so manche Stunde gearbeitet haben, einfach auf der Müllkuhle landen. Wer weiß, vielleicht, Erwin, landet das, was wir hier moderieren, auch mal auf der Müllkuhle. Also wird von Leuten auf Kassette aufgenommen und direkt weggeworfen.
1: Nee, das kommt ins Witzendlager.
2: Ja, das kann natürlich auch sein, weil es so hochexplosiv ist.
1: In die Schacht, ey. Voll dicht gemacht, ey, damit das nicht weiter abstrahlt,
2: weil
1: wenn wir schon tot sind, weil wir strahlen ja 1 Million Jahre noch weiter. Ich bin quasi Cäsium.
2: Du bist Cäsium.
1: Ja.
2: Cäsium Hönefeld, ja. Cäsium-Wahn.
1: Genau. Ich bin Cäsium und ich beherrsche die Welt.
2: Alles klar, können wir mal Aloe-Wagen bitte zurücknehmen, den Ton einfach wegmachen. Jetzt, Schluss, aus.

0: Na, Kurt, alles klar?
1: Nee.
0: Nicht? Was ist denn los, Kurt?
1: Das Leben ist eine einzige Deponie.
0: Ähü, so.
1: Und wir Menschen sind wie die Möwen, die über der Deponie des Lebens kreisen und den ganzen Gammel verdauen.
0: Ja, und dann, Kurt?
1: Dann fliegen wir zu den Kofferraumklappen dieser Welt und kacken da Löcher rein, schöner Mist.
0: Ja, so.
1: So sieht das aus, ne? Ja. Fragt man sich, wo der Sinn des Lebens ist, ne? Ja. Gammel verdauen und Kofferraumklappen kaputt kacken. Das kann's doch nicht sein, ne?
0: Ne, Kurt, da muss ich dir recht geben. Da muss irgendwo noch was anderes sein. Eine bessere Welt, nicht?
1: Gibt es eine Deponie nach dem Tod, Jürgen? Glaubst du da dran?
0: Kann schon sein. Man weiß es nicht, Kurt.
1: In der Bibel steht allerdings nichts von einer Deponie.
0: Das stimmt, da hast du recht, Kurt. Ja, das ist richtig.
1: Deshalb, ne? Die Putschisten, ne?
0: Die wer, Kurt?
1: Die Putschisten, Dämlack. Also eine Art Stamm in Indien, ne? Ja.
0: Also ja, stimmt, da habe ich schon mal von gehört. Buddhisten heißen die.
1: Jedenfalls die Putschisten, die glauben, dass man, wenn man dieses Leben vergeicht hat, ne?
0: Ja.
1: Dann wird man danach als Brettermeier oder Tomatenkopf wiedergeboren, ne? Schöne Schweinerei.
0: Als Brettermeier wiedergeboren?
1: Als indischer Brettermeier eben. Also. Das muss die Hölle sein.
0: Ja, das glaube ich gut, ja.
1: Und deshalb, ne, treten die auch keine Bretter oder Meier tot, ne? Weil die Angst haben, dass sie dann womöglich die eigene Oma tottreten.
0: Ach, so ist das, ja.
1: Ja, genau. Bei uns ginge so eine Religion gar nicht, ne?
0: Nee, auf keinen Fall, ne? Das ist korrekt analysiert, Kurt, richtig.
1: Ja. Sonst wäre ja ruckzuck alles voller Brettermeier, ne? Mhm. Wenn die nicht mehr verfolgt würden anständig, ne?
0: Ja. Mhm.
1: Wenn ich noch mal jung wäre, ne? Was ist los, Seuche?
0: Nix, Kurt, nix.
1: Wenn ich noch mal jung wäre, ne? Dann würde ich Religionswissenschaften studieren.
0: Oh.
1: Das ist nämlich interessant, nicht? Was sich die Völker, was sie sich alle für Gedanken gemacht haben. Über Deponien und alles.
0: Ja,
1: ne?
0: Sicher, das glaube ich, Kurt, ne? Aber lass uns jetzt doch mal lieber Schluss machen für heute.
1: Fliegen rum
0: ja.
1: Und kacken Löcher in Kofferraum klappen.
0: Sicher, ja.
1: Sapristi, was für eine Scheiße. Was für eine widerliche, ekelerregende Scheiße das ganze Leben.
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4: Was kann denn hier so überleben auf so einer Kippe? Ich meine, die ganzen Möwen habe ich schon gesehen und dann vorhin war so ein Brummergeschwader, weißt du, diese widerlichen dunkelblauen sind voll mit 10 Mann auf mich zugeflogen, ey. Da kam ich mir vor wie ein Pearl Harbor. Hab ich mir erst mal geduckt, ey. Ich meine, das kann
8: sind das Japaner, die Brummer?
4: Ah, die sind blau zwar, aber ich fand diesen Vergleich gerade ganz
8: ach,
4: gut.
8: Ach, fandst du sehr schön.
4: Weißt du, weil das Angriff außer Luft war. Ich
8: mein, ja, hab
4: das
8: verstanden.
4: Gab's sonst ja. Auch, ne?
8: Ja, ist klar, habe verstanden. Was sich viele Leute ja immer über Müllkohlen erzählen, ist, dass da gar kein Leben möglich wäre und das sei naturfeindlich und so stimmt gar nicht. Mein Kollege hat eben schon die Ratten und Möwen erwähnt. Hier gibt es allerdings auch höhere Säuger, zum Beispiel Menschen, die haben so orangene Overalls an. Ich glaube, das ist eine Art Bagwan-Kolonie, die hier mit Raupen rumfahren und die Liebe predigen. Auf der Müllkohle direkt. Das ist doch ein Stück Hoffnung, finde ich.
4: Treiben die hier, ey?
8: Ich weiß es nicht, Erwin. Ich kann es nicht sagen. Ich habe Bagwan selber auch noch nicht gesehen, nur die Sanyasin mit den Raupen.
4: Ich habe auch nur Kerle gesehen bislang. Eine Schnitte wäre mir, glaube ich, aufgefallen.
8: Ja, die sind hier, ist so eher so ein monothematisches Müllkohlenrevier hier. Also nur männliche Sanyasins, die hier rumleben.
4: Aber Bhagwan, Bhagwani ist.
8: Ja, sie haben allerdings auch keine Mala um den Hals hängen, ist mir auch schon aufgefallen.
4: Was ist Mala?
8: Das ist dieses Passfoto von Yoko Asahari oder weiß der Geier, ist auch scheißegal.
4: Du bist auch Mala, du bist auch vielleicht Mala.
8: Mann, oh Mann, ich hab mich jetzt ein bisschen vertüttelt. Lass uns mal erstmal Musik machen, ich find gleich wieder in das Thema.

0: Und hier ist Willi Deutschmann.
1: Gibt es jetzt schon ganz billig in den Baumarkt, ne? Laubsauger mit Benzinmotor. 178 Mark. Kannst du nichts gegen sagen, ne? Ist ein feines Gerät, so ein Laubsauger. Das Problem ist bloß, dass das ganze blöde Laub noch an den Bäumen dran sitzt. Ich gestern Laubsauger gekauft und wollte naturgemäß, hatte Witzka mit das Ding in den Garten zu gangeln, ne? Nix. Die Schweine hatten ihre dämlichen Blätter alle noch an der Äste am Sitzen. Hab ich Brocke Bescheid gesagt? Immer Brocken. Lauf mal immer volle Wucht gegen die Kastanie, dass da mal ein paar Blätter abfallen für zum Wegsaugen. Rennt das dämliche Kamel dreimal an den Baum, ist so ohnmächtig. Volles Schwein, ne? Gerade mal 10 Blätter runtergefallen. Das rechtfertigt so eine Investition für den Laubsauger ja nicht, ne? Alles dem Brocken seine Schuld. Was war das Ende von dem Lied? Ich musste auf meine alten Tage in die Kastanie klettern und das Laub von der Äste saugen. Mann, war das eine Schweinearbeit. Aber hat sich gelohnt. Ich habe dank der überragenden Technik aus dem Baumarkt, ne, den ersten komplett kahlen Baum in den ganzen Birkhohnweg. Alles rein!

0: was?
1: Eine geile Flasche.
0: Erwin, aus.
1: Oh, aus. Jui, es war aber lecker. Ey, hatte so einen Brand, tut mir leid.
0: Du kannst doch nicht hier irgendwas, was du auf der Müllkohle findest, einfach an den Hals halten.
1: Was?
0: Erwin, los, Finger in den Hals. Steck sofort den Finger in den Hals.
1: Lecker.
0: Erwin, du sollst sofort den Finger in den Hals stecken. Das ist hochgiftig.
1: Was schände drauf? Auf die Pulle.
0: Jägerhem. Da fehlt ein Stück vom...
1: Mann, Alter, mir dreht sich alles.
0: Ganze Kinderbanden laufen hier übrigens auf der Deponie rum, suchen nach Abfällen, alten Chemikalien, die sie schnüffeln oder trinken, was sich eben so bietet. Es hat sich halt etwas verschoben in unserer Zivilisation. Dadurch, dass man Jugendlichen den Zugang zu Alkohol so sehr erschwert, müssen sie auf Mülldeponien gehen, um sich mal richtig volllaufen zu lassen. Eine Sache, die ich nicht billigen kann. Man sollte da doch sicherlich toleranter und offener sein. Erwin! Hör jetzt endlich auf, wir haben Zeug rum zu saufen. Verdammt nochmal, du kannst dir die ganze Müllkohle leer saufen.
2: Na, was sagst du zu meiner neuen Meditations-CD, Loti?
3: Naja.
2: Du, die gruft schwer durch, was?
3: Das ist eine neue. Ich dachte, das wäre das dasselbe Gezupfe wie immer.
2: Your pardon, Börschchen.
3: Aber nicht schlecht, stimmt. Die ist jetzt, wo du sagst, ein bisschen grooviger.
2: Und überhaupt, was sagst du zu dem neuen Toften-Therapiezimmer, das ich dir hier eingerichtet habe?
3: Ja, sehr toll, geräumig, groß jetzt, wo du meine Wohnzimmermöbel offensichtlich irgendwie rausgeräumt hast.
2: Du musst dich gar nicht selber rausschleppen, die ollen Teile.
3: Nein.
2: Ja? Haben die Jungs von der Müllverbrennung für ein extra 20 sogar abgeholt. Stell dir mal vor, ja? Imagine.
3: Du hast meine Möbel verbrennen lassen?
2: Na schon, du. Nur so funktioniert Gestalttherapie, klar?
3: Aber,
2: ehrlich, stotter Maxchen. Die Brücken abbrechen.
3: Ja, abbrechen.
2: Nach vorne gucken.
3: Mach ich.
2: Open your mind. Ja. Open your mind. Open!
3: Ist open, ja. Ist.
2: Das ist der Weg. Ja. So gibst du dem vergurkten Leben eine neue Form, verstehst du?
3: Aber hoffentlich hilft das dann auch.
2: Ich habe
3: für die Gestalttherapie immerhin die 10.000 überwiesen, die du dafür...
2: Ja, dafür kriegst du ja auch was, oder? Also, die komplette Ausrüstung steht übrigens da hinten in der Ecke.
3: Das ist... ein Eimer.
2: Exactly. Sehr gut, Loti. Und den drehst du jetzt mal um.
3: Ja.
2: Und dann wirst du aber staunen.
3: Ja, Moment, ich dreh um. Oh, Mann. Wie viel war denn das für eine klebrige Kacke hier?
2: Ziemlich gut erkannt, ja. Das ist original Dung vom Albino-Jack, ne? Für die Gestalttherapie. Da gibt's überhaupt kein besseres Material, verstehst du?
3: Du hast für meine 10.000 einen Eimer Kuhscheiße gekauft.
2: Das ist Albino-Jagdung, du Arschgeige,
3: Entschuldige.
2: Hörst du mir überhaupt zu?
3: Natürlich ständig, aber...
2: Listen, Lothar, ja, listen, ja. Listen, Lothar, listen.
3: Ja.
2: Listen.
3: Ich tu's.
2: Wenn du dich so astrein gut auskennst mit den Albino-Jagdung-Weltmarktpreisen, ja, dann besorg du den doch mal irgendwo billiger.
3: Nein.
2: Bitteschön, ja.
3: Nein,
2: bitte sehr,
3: ich
2: ja.
3: Das kann ich ja gar nicht.
2: Da bin ich auch mal gespannt wie Flitzebogen. Bitteschön, ja.
3: Das ist bestimmt der billigste Jagdung, von dem ich je gehört habe.
2: Aha, na fein, ja. Dann kipp den Eimer jetzt mal ganz aus, ja.
3: Okay.
2: Und fang schön an zu kneten, ne? Richtig was kneten, ne?
3: Und was knetet man so?
2: Rein assoziativ, ja. Social Typ, ja. So was dir so in den Kopf kommt. Tiere, Aschenbecher. Ja,
3: eben so. Das riecht ja doch streng. Warum muss man denn dafür dunkel nehmen?
2: Loti? Loti, wie finden dich die meisten Leute normalerweise?
3: So, du meinst Scheiße.
2: Bingo, Baby. Ja. Jetzt aber an die Arbeit, ne?
3: Ja.
2: Ich bin so lange nebenan und teste mal meine neue Anlage aus.
3: Du hast eine neue Anlage?
2: Na klar, du. Geiles Teil, ja. Hat fast 10... War total günstig. War ein Schnäppchen, ne?
3: Toll.
2: Ich lass dich dann arbeiten, Loti. Ciao.
3: Ja, tschüss.
2: Na? Wirst du schon freier im Kopf, Loti?
3: Ja, total, Wilfried. Ich merk schon,
2: super.
3: Freier wird. Was läuft hier ganz grundsätzlich schief? Komm noch drauf. Ja.

0: ist Boiler.
1: Ja, das war's hier von der Müllkuhle in Blechhüttenstadt. Pestboiler, mein Kollege Hönefeld hat eine alte Flasche gefunden und sich an den Hals gehalten. Es hat wohl keinen Sinn mehr, diese Sendung mit diesem Kollegen fortzusetzen. Für mich war es ein schöner Eindruck, auch mal die andere Seite unserer Zivilisation kennenzulernen. Dort, wo nicht alles so aufgeräumt ist, wo man einfach auch mal Neues entdecken kann, wo man viele interessante Sachen... Ja, was ist denn?
0: Ich liebe dich.
2: Oh nein, verdammt noch mal, wenn das einer hört, bist du bekloppt, wenn hier Kindergärtnerinnen dran sind und mich womöglich anzeigen. Das haben sie jetzt nicht gehört. Erwin, verdammt nochmal, reiß dich zusammen. Die Sendung ist ja zu Ende. Verflucht nochmal. Halt doch mal den Mund, Erwin. Ist ja widerlich.
1: Mein Name ist Dietmar Wischmeier. Und dies ist das Logbuch einer Reise durch das Land der Bekloppten und Bescheuerten. Hier ist mein Bericht. Das runde Teil, auf dem wir hausen, geht den Bach hinunter. Keine Frauenzeitschrift, kein Fernsehmagazin, in dem das unausweichliche Ende des Planeten nicht längst ausgemachte Sache ist. Und wie immer, wenn etwas Großes zu Ende geht, werden die letzten Reste verschleudert. Onkel Erich frisst den Hummer aus dem Pimpelmarkt, Tante Hildegard hat im letzten Urlaub mit ihrem fetten Arsch 2 Quadratkilometer Korallenriff für immer ausgelöscht. Kein Atoll, kein Urwaldnest mehr auf Erden, das nicht an die Bekloppten verramscht würde. Und gäbe es keine ortsansässigen Terroristen und geldgierige Billigflieger, die gemeine Sandale hätte schon jede Krume der Erde platt getrampelt. Und alles, was er sich in der Ferne durch den Arsch sacken ließ, das soll's für Onkel Heinzi fortan auch im Superladen geben. Jakobsmuscheln, Mangofrüchte, Straußeneier, Lamaklöten und tonnenweise Schrimps. Das schaufelt sich das dumme Schwein abends vor der Glotze rein. Und wenn die Lende wieder juckt, geht's last minute um den halben Globus zum Billigstich in braunes Fleisch. Ausverkauf der Erde, Kinder ficken Quark, alles für eine Mark. Während sich der Europäer auf die Breitbandvernichtung ganzer Landstriche durch Freizeitblödsinn und Schnittblumenimport spezialisiert hat, greift der Chinese mit chirurgischer Präzision ins Resteregal der Fauna. Um seinen welken Piephahn wieder aufzupäppeln, bröselt er sich Panzernashorn und sibirischen Tiger in den Reis. Hauptsache auch der 1,5 Milliardenste Knallkopf hat noch eine Morgenlatte. Und bei uns? Alles ist für alle da. Elitäres Arschloch der behauptet, nicht jeder Blödian müsste sich die letzten Blauwale angucken. Nix da. Auch Oma und Opa wollen mal raus. Zack, den Jogging-Schlüpfer übergestreift und Heide Witzka in das Flugzeug rein. Onkel Heinzi fliegt auch noch mit und sagt ganz stolz, in jeden Ozean hat er schon reingepisst. Nur die Südsee, die fehlt ihm noch. Die Tropen überhaupt, ach wie schön. Aus Mahagoni hat Tante Hildegard eine Blumenbank. Doch auch da ist sie dem gelben Manne weit unterlegen. Der Japaner, dieser Fuchs, wischt sich mit dem Urwald aus Neuguinea das Arschloch ab. Planet Erde, Ausverkauf. Was gibt's noch zu verramschen? Nur die Massengüter sind in Kürze noch im Angebot. Luft und Wasser, weg damit. Die Atemluft frisst der Mitsubishi und der Düsenjet. Und in das Wasser pinkelt Onkel Heinzi und das Atomkraftwerk. Auf den Schreck jetzt aber einen Schrimp. Guten Appetit.
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0: kurz vor Heiligabend in einer Parfümerie. Come in and find out.
1: Grüß Gott, ich suche noch ein winziges Zusatzgeschenkchen für meine
2: Gattin. Da gehen Sie am besten hier zu meiner Kollegin, ich weiß schon.
1: Grüß Gott, ich suche noch ein winziges Zusatzgeschenkchen für meine Gattin, sozusagen ein Amuse-Göl für das Brillanten-Collier, falls Sie verstehen, was ich meine. Hoppalaschen. Sagen Sie, was haben wir denn da für ein neues Messerchen? Von wem ist denn das?
3: Calvin Klein.
1: Ich hab's nicht ganz verstanden. Wie meinen, Mademoiselle?
3: Eternity Moments from Calvin Klein.
1: Nein. Vielleicht ein Spürchen zu männlich. Ich suche eher einen erotischen Frauenduft, der, wie soll ich sagen...
3: Provocative Woman from Elizabeth Arden.
1: Was?
3: Provocative Woman from Elizabeth Arden.
1: Ja, was steht denn dort? Das ist aber ein süßes Flakonchen.
3: Von Lancôme.
1: Und das dort? Das dort?
3: New Fragrances from Emporio Armani.
1: Na, was sind denn meine Äugelchen dort im Regälchen?
3: Baiser du Dragon de Cartier.
1: Na, weiter rechts.
3: Ombre Nargueil de Hermès.
1: Ja, fast. Noch ein Zentimeterlänchen nach links zurück.
3: Infiniment de Chopin.
1: Ja, gleich haben wir es, noch ein Stückchen.
3: J'adore. Spezial Edition de Dior, Paris.
1: Vielen Dank. Merci beaucoup. Es war wieder exzeptionell, Madame. Frohes Fest, auch an Sie, mein Fräulein.
2: Ja, danke schön, der Herr.
1: Sie war wieder großartig. Hätte mir fast das Höschen nass gemacht, wenn Sie wissen, was Sie meinen. Ach, diese erotische Stimme, wie sie die Namen ausspricht. Dagegen sahen die Produkte doch nur ein fader Abklatsch. Grandios, einfach
2: das
1: grandios.
2: Das ist genau unser Problem, ne? Alle kommen hier rein, ne? Lassen sich von der haarigen Zicke einen blasen und kaufen tut keiner was, so wie du hier. Schöne Scheiße ist das.
1: Tresor von Lacombe, Provocative Woman, Emporio Armani.
2: Wichser!

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1: Liebe, Intrigen, Portokosten.
0: Schicksale rund um das Wirtschaftsimperium des Fritz F. Niedmeier.
2: Die Firma bereitet sich fieberhaft auf ihren Standortwechsel in die Sowjetunion vor. In diesem Zusammenhang ist Firmenerfinder Schrage bereits nach Moskau gereist, um sich das erste Produkt für den sowjetischen Markt patentieren zu lassen. Er sitzt mit einem Patentbeamten zusammen und erläutert ihm gerade die Nachteile der herkömmlichen Schnapsgläser.
3: Tja, ich würde mal sagen, Nastrovje?
4: Nastrovje.
2: Prost. Genau diesem ständigen Zerbrechen der Gläser bei dem obligaten Glas hinter sich werfen, will Schrage durch das unzerbrechliche Schnapsglas ein Ende machen.
5: Aber Genosse, das ist doch nun wirklich nichts Neues. Die Schnapsgläser, die wir gerade hatten, waren auch unzerbrechlich.
3: Aber die sind doch klirrend an der Wand zerschellt.
5: Nein, die haben zwar geklirrt, aber sie sind nicht an der Wand zerschellt. Die sind nämlich aus unzerbrechlichem Plastik. Aber damit es sich echt anhört, ist da unten drin so ein Mini-Tonbandgerät mit einem Erschütterungsauslöser, das uns dann das klirrende Geräusch vorspielt. Hier hören Sie selbst. Übrigens eine Erfindung unseres

0: Genossen Mikhail Gorbatschow. Hat er sich schon in seiner Jugend patentieren lassen?
1: Erst in diesem Moment wird Schrage so richtig klar, warum der Geist dieses Michail Gorbatschow auf der ganzen Welt so gerühmt wird.
2: Mensch, tatsächlich, ein verdammter Kerl.
0: Und ob, seine Eltern haben sich ihn schon wenige Monate nach seiner Geburt patentieren lassen. Allerdings nicht bei mir, sondern bei meinem Vorgänger.
1: So ist es also nicht verwunderlich, dass Schrage etwas niedergeschlagen ist, als er am Stammsitz der Firma zurückkehrt. Der erste, dem er begegnet, ist der Chef Fritz F. Niedmeier, der gerade Rauhartecke Norbert spazieren führt.
3: Na, Schrage, wie war dann beim Ivan? Bist du still, Norbertchen? Sagen Sie, haben Sie dem mal ordentliche Zeit, was eine Hake ist?
2: Tja, nein, Chef, leider nicht. Die wussten schon, was eine Hake ist. Und nicht nur das. Die wussten auch schon, was ein unzerbrechliches Schnapsglas ist.
3: Was?
2: Das hat sich nämlich dieser Gorbatschow schon vor 20 Jahren patentieren lassen.
3: Das gibt doch ja nicht.
2: Ja, sogar mit einem Mini-Tonband für die klirrenden Geräusche. Hier!
1: Er demonstriert Niedmeier das kleine, pfiffige Gerät.
2: Und hier.
3: Tja. Alle Achtung. Ich glaube, Schrage, wir dürfen die Jungs da drüben nicht unterschätzen.
2: Nein, das dürfen wir nicht. Aber die Sache mit dem Schnapsglas können wir jetzt wohl vergessen, hm?
3: Ja, leider. Nein, warten Sie mal. Schrage?
2: Ja.
3: Alles Quatsch. Ich weiß, was wir machen. Ha. Unzerbrechliche Schnapsgläser sind ja sowieso Quatsch.
2: Na.
3: Wir wollen denen doch den Kapitalismus bringen, Schrage.
2: Ja.
3: Und Kapitalismus heißt verkaufen. Ständig mehr verkaufen. Und so ein Schnapsglas, das nicht kaputt geht, das kann man ja nicht sehr oft verkaufen, oder?
2: Tja,
3: Schrage?
2: Ja, Herr Direktor?
3: Dieses dämliche, unzerbrechliche Schnapsglas ist sozusagen der natürliche Feind des Kapitalismus. Und wenn der Russe Ja zu Niedmeier sagt, dann muss er auch Ja zum Kapitalismus sagen. Und das bedeutet, er muss Nein zum unzerbrechlichen Schnapsglas sagen. Punkt, aus, Ende.
2: Aber Herr Direktor...
1: Das ist tatsächlich das Ende. Zumindest von dieser Folge. Ob es auch das Ende des unzerbrechlichen Schnapsglases ist, erfahren Sie in der nächsten Folge von Die Firma.

0: Die drei Musketiere. Heute
1: das Sportcoupé.
2: Hey, D'Artagnan! Wieso um alles in der Welt ist das funkelnagelneue Sportcoupé des Königs mit diesen penetrant stinkenden und glitschigen Meeresalgen vollgeladen, hä?
3: Na, weil ihr höchstpersönlich vorhin zu mir gesagt habt, ich solle den Tank auffüllen.
2: Tank, hatte ich gesagt.
3: Ach so.
2: Nicht Tank.
3: Tut mir leid.
2: Tank.
3: Tut mir sehr leid.
2: Aber trotzdem, Dankeschön.
3: Aua.
1: Das war eine äußerst übelriechende Ups-Folge der drei Musketiere vom CMC, dem Creative Musketeer Club Hannover.

0: Der kleine Tierfreund.
1: Lemgo, Magdeburg. Das härteste Schlittenhunderennen der Welt. Hauptsächlich, weil auch kein Schnee liegt. Mühsam kämpfen sich die Gespanne auf dem knirschenden Asphalt über Knetterheide zur B239, um dann in Hereford Ost auf die A2 einzuschwenken. Für die Hunde ist es eine besondere Tortur. Gewohnt, die gewachsenen Kufen leichtfüßig über den Pulverschnee des Yukon Valleys zu ziehen, staunt der Husky nicht schlecht, wenn er sich das Gelände zwischen Lemgo und Magdeburg anschaut. Da warten 200 Kilometer Solchblitz auf den arktischen Wauwau. Beim ersten Boxenstopp an der Autobahnkirche Exter werden bei den Huskies dementsprechend komplett die Eingeweide ausgetauscht und an die herumstehenden Zaungäste verfüttert. Warum überhaupt Schlittenhunderennen in Deutschland? Wird sich der unbedarfte Betrachter fragen. Wäre da nicht Schweinerennen sinnvoller? Es ist das Geräusch der über kreischendem Split geschleiften Eisenkufen, das den perversen Betreibern dieser Sportart den nötigen Adrenalinstoß versetzt. Und da sie nicht dauernd mit dem Fingernagel über eine Schultafel kratzen wollen, sind sie auf das Schlittenhunderennen verfallen, um sich den wohligen Schauer ihrer abartigen Vorliebe zu verschaffen. Ja, warum dann aber Lemgo Magdeburg? Es begann im Jahre 1991. Ein lippischer Unternehmer, der eine Firma in der ehemaligen SPZ für 50 Pfennig der Treuhand abgeschwanzt hatte, wollte übers Wochenende dringend 2000 Leute entlassen. Aber weder der Fax noch der Telefonverkehr in die Zone funktionierte. Und die A2 war verstopft. Was tun? Da entsann sich unser Mann der nutzlos auf seinem Grundstück herumlungernden Polarkläffer, spannte sie vor einen Schlitten und donnerte nach Magdeburg. Und diesem beherzten Bravourstück ist es zu verdanken, dass die 2000 Arbeiter in Magdeburg noch rechtzeitig entlassen werden konnten. In Erinnerung daran findet alljährlich das Schlittenhunderennen Lemgo-Magdeburg statt. Wenn Sie dieser Tage in einem Stau auf der A2 verharren, denken Sie daran, es muss nicht immer ein polnischer LKW sein, der ihn verursacht. Bis zum nächsten Mal, Ihr kleiner Tierfreund.

Der Äther. Unendliche Weiten. Dies sind die Abenteuer der FF Enterprise, die mit ihrer 90 Mann starken Besatzung unterwegs ist, um neue Welten zu erforschen, neues Leben und neue Zivilisationen. Viele Lichtjahre von der Realität entfernt dringt die FF Enterprise in Galaxien vor, die nie ein Mensch zuvor gehört hat. Oh!

0: Nein, geh weg, ihr Schnitzel. Nein, ich esse kein Fleisch. Nein, ich esse kein Fleisch,
1: Was? Was? Oh mein Gott. Oh Gott, schon so spät. Wir haben ja schon Folge, Spock, Spock, du, wach auf, wach auf. Wach. Komm, du wirst ja nicht fürs Schlafen bezahlt, Mann, nur wach auf, endlich. Spock, du, wir sind schon auf Sendung. Du musst irgendwas sagen, irgendwas.
2: Fasziniert.
1: Ah, ist okay. Schlaf weiter, Spock. Nacht,

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0: große Momente der Weltgeschichte.
1: Andreas, du hast wirklich eine schöne Geschichte geschrieben. Andi, dein das auch nicht schlecht. Und Rudi, auch du hast dir mal diesmal sehr viel Mühe gegeben. Sieht aber trotzdem ganz so aus, als hättet ihr voneinander abgeschrieben.
2: Was? Nein, das ist überhaupt nicht wahr.
1: Was? Das ruhig jetzt. Nicht, dann erklärt mir doch bitte mal, warum ihr alle jeden Satz mit "Ja gut, das ist sicher richtig" angefangen habt, hä?
3: Aus der Reihe Große Momente der Weltgeschichte hörten Sie heute Andreas Brehme, Andi Möller und Rudi Völler bei der Rückgabe einer Deutscharbeit. Kurz vor der mittleren Reife, Realschule.

0: Robert, was sagst du dazu?
1: Eine verdammte Schweinerei ist das Schiff.
2: Der Kommissar. Mord am Muttertag.

0: Was ist hier denn los? Robert? Walter? Zieht sofort Harry die Hose wieder hoch.
1: Ja, Chef, wird gemacht.
0: Rehbein, guck doch mal nach, was wir über einen gewissen Kasunke Erwin haben.
2: Kasunke Erwin, 300 Mal vorbestraft, arbeitslos, soll seine Mutter vor 4 Jahren aufgefressen haben, konnte ihm aber nicht nachgewiesen werden, kommt bei Frauen an und hat buschige schwarze Augenbrauen.
0: Ah, Schlag bei Frauen und schwarze Augenbrauen, da hätten wir schon das Motiv.
1: Chef, ein Cognac?
0: Danke, Walter.
3: Die Frauenleiche im Wald, kann ich die jetzt abtransportieren lassen?
0: Warte noch, Harry, bis ich aufgeraucht habe.

0: Jetzt, Chef?
1: Nein, Harry. Ich steck mir noch eine an. Robert, Walter, ihr nehmt euch den Rest von der Cognac-Flasche vor.
2: Alles klar, Chef.
3: Alles klar, Chef.
1: Rehbein, verbinde mich mal mit meiner Frau.
4: Hier, Chef, Ihre Frau am Apparat.
1: Hey, was willst du, Schatz? Du weißt doch, dass du mich nicht im Dienst anrufen sollst. Ja, meinetwegen, häng die grün-blauen Vorhänge auf die Gästetoilette. Nein, ich komme später. Sei brav, Liebling. In 8 Jahren machen wir uns mal einen schönen Abend. Ja, bis dann. Jetzt brauche ich erstmal einen Cognac-Rehbein.
4: Walter und Robert haben die ganze Flasche.
1: Ja, dann mach eine neue auf. Muss man denn hier alles selber machen? Harry, besorg uns einen Schießbefehl. Wir knöpfen uns den Kasunke mal vor.
0: Was denn der Kasunke, Chef?
1: Ich hab da so ein komisches Gefühl, Harry.
2: Hören Sie auch den zweiten Teil der Kommissarfolge: Mord am Muttertag. Gleich hier im Radio.

0: Mari und Erwin unterwegs.
1: Schon wieder auf dem Bock rumjuckeln, Herr Brochi?
2: Sei bloß vorsichtig, Freundchen, du, ich warne dich. Heute habe ich ein ganz besonderes Reiseziel für uns zwei Hübschen rausgesucht.
1: Zwei Hübsche? Wohl die letzten 30 Jahre nicht mehr in den Spiegel geguckt, wa?
2: Heute steigen wir auf den Brocken.
1: Auf eine fette Alte? Ne, das kannst du allein machen, Pavi, ne? Ohne den alten Herrn Hönefeld, echt, ey, kein Bock.
2: Auf den Berg, Brocken als Berg.
1: Der liegt doch in der Zone.
2: Die gibt's doch gar nicht mehr, du Jugendlicher, du.
1: Guck an, wo ist denn die?
2: Nirgends. Also die ist doch da, aber nicht mehr Zone.
1: Hä?
2: Dafür bist du doch zu klein. So, dann wären wir jetzt auch schon.
1: Das soll der Brocken sein? Ist der Scheißenmickrige typisch Zone?
2: Das ist ein Sandhaufen. Der Brocken ist das Massiv da hinten am Horizont, wo wir jetzt hingehen.
1: Da ganz hinten? Das dauert doch Wochen.
2: Nun red nicht, geh.
1: Ich hab ne Blase.
2: Die hat jeder Mensch. Witzbold.
1: Aber nicht an Fuß. Los, guck mal nach. Die müssen wir, glaube ich, aufstechen. Hier.
2: Komm du erst mal zum Ballast. Dann wirst du doch sehen, was eine richtige Blase ist.
1: Ein Ausflug mit dir ist quasi Bundeswehr.
2: Du wirst sie noch schön umgucken, Fräuschen.
1: Du, schon die ganze Zeit. Ziemlich öde hier. Schafft irgendwie voll nix weg, ey.
3: Das hier ist auch der ehemalige Todesstreifen.
1: Au, Wacker.
3: Was denn jetzt los?
1: Oh, Pavi, ich glaube, mich hat eine Kugel erwischt. Kümmere dich nicht um mich. Geh alleine weiter und hol Hilfe auf dem Berg. Ich komm schon durch. Lass deinen alten Kumpel Hönefeld ruhig allein zurück. Adios, amigo. Ich sterbe.
2: Das könnte dir so passen, Würschchen. Die Selbstschussanlagen und Tretminen sind doch längst geräumt. Du willst dich bloß vom Wandern drücken, aber nicht mit mir, Erwin.
1: Ich will aber nicht weiter, Pavi.
2: Das könnte dir so passen, Würschchen. Die Selbstschussanlagen und Tretminen sind doch längst geräumt. Du willst dich bloß vom Wandern drücken, aber nicht mit mir, Erwin.
1: Ich will aber nicht weiter, Pavi.

0: Hey, sind das immer noch 5 Kilometer?
1: Ja.
0: Bitte, bitte trag mich, Onkel Pavian.
1: Nein.
0: Doch.
1: Nein.
0: Okay, du hast es so gewollt. Dann hilft nur noch eins. Glauben.
1: Was hast du?
0: Das Latschen hier dauert mir echt zu lange. Wenn ich nicht zum Berg komme, dann muss der Borken da hinten eben zu mir kommen.
1: Was?
0: ZM. Glaub, glaub, glaub, glaub, glaub, glaub.
1: Jetzt ist er durchgedreht.
0: Glaub, glaub, glaub, glaub, glaub, glaub, glaub, glaub, glaub, glaub, glaub.
1: Hey, guck mal, Erwinchen.
0: Hä?
1: Der Brocken wackelt.
0: Glaub, glaub,

0: ist denn das für ein komisches Land, wo auch tagsüber die Autobahnbeleuchtung brennt?
1: Belgier habe Geld dafür von Deutschland. Deutschland selbst schuld, habe gemacht dumme Krieg. Jetzt bezahlt Deutschland Autobahnlicht für Belgien. Wiedergutmachung.
2: Ja, dann könnten sie das Geld aber auch für andere Sachen ausgeben, ey. Ja,
1: Polle kriegt auch Geld von Deutschland. Regierung bezahlt Ausbildung von Autoklauer. Ist vernünftig. Hilfe zur Selbsthilfe.
0: Ist das wahr?
1: Ja, so war ich Dietmar, Jaroslav heiße. Hier, Abschlusszeugnis.
0: Ein staatlich geprüfter Autoschieber. Und das erfahren wir erst jetzt, fast am Ende unserer Reise, mitten in Belgien, bei 180.
2: Nach all der Zeit.
1: Wieso? Habe nie gemacht, Hehl daraus.
0: Hehl, Hehl, Hehl. Ich dachte, das waren Witze.
1: Nee, nix Witz.
2: Bist du ein echter Dieb?
1: Ja, eventuell.
0: Wahrscheinlich heißt du gar nicht Jarro.
1: Nee, doch, Wischmeier. Habe Name vergessen.
0: Ich kann's einfach nicht fassen.
1: Beruhigung. Erstmal an Raste. Ihr Kaffee, Jarro wartet eventuell in Merzog.
2: Nee.
0: Niemals. Hey, Jarro, oder wie du heißt. Wo sind die Aschenbecher?
1: Was? In meine Tasche eben ausleeren, in eigene Tasche. Kommt sauber wieder raus. Ganz bestimmt wie neue Aschenbecher. Kein Problem.

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1: Die Firma.
0: Liebe, Intrigen, Portokosten.
1: Schicksale rund um das Wirtschaftsimperium des Fritz F. Niedmeier.
0: Während Hauptkommissar Durchbiss entschlossen ist, im Park der Firma nach der Leiche eines längst vergessenen Liebhabers von Suzette zu graben, hat sie durch einen erneuten Ehebruch den Herzschrittmacher Fritz F. Niedmeyers fast zum Kolbenfresser gebracht. Aber jetzt geht es Niedmeyer wieder besser. Er hat sich allein in Schrages Labor zurückgezogen und schmiedet Pläne.
2: Was mach ich nur? Was mach ich nur? Wieder und wieder betrügt mich dieses Weibstück.
0: In diesem Moment meldet sich bei Niedmeyer eine versuchende Stimme.
3: Mach es doch wie beim letzten Mal.
2: Wie beim letzten Mal? Was meinst du damit?
3: Was meinst du damit? Du weißt genau, was ich damit meine. Peng, peng, peng.
2: Du meinst, ich soll ihn umbringen?
3: Genau.
2: Ja, Herr J., das geht doch ja nicht. Ich kann nun nach und nach alle Männer ausrotten.
3: Nein, aber deine Frau kann dich nach und nach mit allen Männern betrügen,
2: hm? Nein.
3: Nein? Mit wem denn nicht? Nenn mir einen.
2: Der Papst.
3: Okay, dann lass den leben.
0: Weder Suzette und ihr neuer Liebhaber noch der Papst ahnen etwas von Niedmeyers düsteren Plänen. Sie amüsieren sich ausgelassen mit alkoholfreiem Champagner. Suzette und ihr Liebhaber in der Badewanne, der Papst im Vatikan.
4: Oh, Nummer 1, mein Süßer! Jetzt verstehe ich auch, warum du mich sofort Nummer 6 genannt hast.
5: Und ich verstehe, warum du mir gleich eine Tauchermaske aufgesetzt hast.
4: Komm, Giri, tauch noch einmal ein. Nein. Komm schon, Daddy. So an, Giri. Bleib noch etwas unten. Oh, nur noch ein bisschen. Ja, ja, oui, bitte, ja.
0: Aber das Einzige, was sie von ihm noch an die Wasseroberfläche ziehen kann, ist sein lebloser, schlaffer Körper.
4: Chéri, du hast doch gewusst, du darfst nie wieder mit dem Trinken anfangen.
0: Ja, der Vorsitzende der anonymen Alkoholiker hatte in der Tat immer Angst, dass er sich eines Tages totsaufen würde. Aber dass es ihn in der Badewanne erwischen würde, hat er wahrscheinlich nicht geahnt. Und auch Niedmeyer, der gerade in der Montur eines Kampfschwimmers das Badezimmer betritt, ahnt nicht, dass er und sein rostiges Tauchermesser zu spät kommen. Und Kommissar Durchbiss suchte immer noch nach der anderen Leiche, jetzt wo er auch ohne die anstrengende Graberei eine bekommen könnte, Fragen über Fragen. Die Antworten hören Sie in der nächsten Folge von Die Firma.

0: bei Frieda und Anneliese.
1: Reinhard und Anita sind heute Nacht wiedergekommen, waren 4 Tage auf Stibitza.
2: Och, und haben sie Portemonnaie wieder mitgebracht?
1: Ja, nein, war sehr schön, sagen sie. Alles gefliest.
2: Ja, das mache ich auch einmal gern leiden, ne?
1: Sie hatten ein eigenes Zimmer, sogar mit Blick auf den Nachbarbalkon. Da wären 2 so dicke gewesen. Sie hätten den ganzen Tag Sonnenspaß gehabt, sind 4 Tage lang vor Lachen nicht vom Balkon runtergekommen.
2: Ja, so eine olle Insel mit so ein bisschen Strand und Meer, das hat man ja auch schon alles zur Genüge im Fernsehen gesehen.
1: Nein, Reinhard sagt, das Schöne war, von den schäbigen Meer hätte man gar nichts mitgekriegt. Oh. Wäre alles herrlich zugebaut und betoniert.
2: Wie schön, gerade für Allergiker wie euren Reinhard.
1: Kein Strauch, keine Blume, da wäre rein gar nichts gewesen, aber Fliesen musste, wie es hier nicht mal bei Fliesen Willi gäbe.
2: Wo gehört denn das zu, die Stibitza? Was sprechen die Leute da?
1: Was? Auch Anita und Reinhard haben mit keinem geredet.
2: Ja, in Urlaub willst du ja auch deine Ruhe haben. Und Ausländers gibt's hier doch auch genug.
1: Das stimmt.
2: Wenn man sich unbedingt unterhalten will mit solchen.
1: Ja, es war aber eine einfache Unterkunft mit Nullpension. Essen hatten sie in Anita ihr seinen Koffer für 4 Tage mit Grafschafter Goldsaft und Leberwurstbrote hauptsächlich.
2: Lecker, da kommt man ja auch gut mit hin. Den hatte Anita aber gar nichts mit zum Wechseln, ne?
1: Die ist die ganze Zeit nur nackig gewesen bei dieser Affenhitze.
2: Ach, deswegen saßen die beiden Dicken auf dem Balkon gegenüber. Hoffentlich hat Reinhard wenigstens was an.
1: Der hatte die falsche Tasche mitgenommen und die ganzen Tage über seine Schützenuniform an.
2: Oh, bei dieser Hitze.
1: Ja, traurig. Hat einen Kopf wie ein Trut an und hat sich so Butz heute Morgen für 12 Wochen krank schreiben lassen.
2: Na, dann war der Urlaub ja ein voller Erfolg.
1: Ja, das sagt Reinhard auch.

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1: Von Zeit zu Zeit muss das Lastenheft für den urbanen Menschen um ein paar Details ergänzt werden. Denn atemberaubend schnell wird, was gestern noch hip war, heute oldschool. Zum Beispiel die Begriffe hip und oldschool. Das Lastenfahrrad, Gender, Woke und die Hafermilch taugen nicht mal mehr zur Stigmatisierung. Habe dazu einfach gar keine Meinung. Immer noch gut investiert ins soziale Erscheinungsbild ist es, sich in kaltgepflückten Olivenölen und sardischen Rebgewächsen auszukennen. Jedenfalls besser, als auf dem Wochenmarkt als Käsenazi den ehrlichen Gouda runterzumachen. Aus dem Bereich, der früher schlicht Essen hieß, lässt sich immer noch etwas Zeitgeist herauspressen. Du kannst lästern über die gutgläubigen Vegetables, die alles gedankenlos in sich hineinfressen, sobald Balance, vegan oder frei von irgendwas draufsteht. Du weißt natürlich, worauf es bei einer Longevity-basierten Ernährung tatsächlich ankommt. Das will hier und jetzt natürlich auch keiner hören. Deshalb überspringe ich den Punkt und komme zum nächsten. Wenn man ein ultraabhängiger Digital-Junkie ist, der tausendmal häufiger mit Perplexity spricht als mit seinem Partner, gerade dann sollte man ständig von seinem Desire to be disconnected faseln, das Loblied auf den guten alten Kassettenrekorder singen und mit einer Polaroid herumfuchteln. Heimlich kann man dann weiter in seinen Schlaf tracken und sich die Apple Watch um den Strüller wickeln, zwecks Blutdrucküberwachung. Sollte man allerdings untenrum schon seit langem unplugged sein, dann hilft es, sich auf die Suche nach dem inneren Kind zu begeben. Auf diese Weise fällt es nicht so auf, dass man einfach nur ein eingebildetes Arschloch ist, das niemand attraktiv findet. Aber wozu braucht man auch schon andere Menschen? Man kann ebenso gut mit seinen Balkonpflanzen sprechen oder so tun, als ob die Schlampe aus dem OnlyFans-Video tatsächlich die beste Freundin ist. Wer immer noch glaubt, sich durch Kleidung als Mitglied der Urban Gentry auszuweisen, gehört schon dadurch nicht dazu. Übe vor dem Spiegel den Ausdruck des absoluten Selbstverständnisses, alles zu tragen, was dir gefällt. Ein letzter Tipp. Meide Tattoos wie der Teufel die Weinschorle. Warum? Weil du sie nicht ausziehen kannst.

0: das ist es nun. Ja.
1: Aha, ja, schön.
0: Nicht wahr?
1: Schön, ja,
2: ja, also nicht ich, übel. Find's auch recht gelungen, nicht?
0: Dankeschön.
1: Und was macht man? Also ich meine, wofür ist es so gedacht? Also was kann man damit so machen halt?
0: Tja, das ist noch das, also so ein bisschen das Problem sozusagen. Also so genau weiß ich das auch noch nicht.
1: Aha. Ja, macht ja nichts, ja. Ne? Aber schön ist es.
0: Hauptsache,
2: ja, nein, schön. Wirklich, also sehr schön und auch praktisch.
1: Sehr praktisch, ja.
3: Das war aus der Reihe Große Momente der Weltgeschichte. Herbert Kavenzmann erfindet das Gerät. Damals im Patentamt vor ganz schön vielen Jahren, kurz vor der Erfindung des Apparats.

0: War meine Ex-Verlobte, habe ich gestern getroffen. Was hier denn los? Schütteln die Barhocker ihre Kolonialherrschaft ab?
1: Nix, Kurt. Ich bin bloß vom Stuhl gefallen, Kurt. Sonst nix.
0: Gabi, der brammige Schlitten, ne? Sieht aus wie die Tochter von Brigitte Bardot, ne?
1: Ui, ui, ui, ui, ui, ui. Sieh mal einer, guck.
0: Wenn der Vater ein Warzenschwein war.
1: Ja, weniger erotisieren ja. Die Vorstellung, nicht? Ne? Sag mal, Kurt, du warst verlobt?
0: Gabi und ich wollten heiraten.
1: Oh. Ach du heilige Scheiße.
0: Sie mal lochte als Lokusschlund auf.
1: Sag mal, Kurt, du warst

0: Sie sah damals natürlich noch nicht so untergepflügt aus wie heute, die Gabi, ja? Und sie wollte natürlich mit mir angeben.
1: Mit dir angeben?
0: Hat mir sogar ihren Eltern vorgestellt, ne? Ja.
1: Und was haben die gesagt, Kurt?
0: Nix. Ne? Den war Gevatter Wurm schon ins Maul gekrabbelt. Ne? War ich ganz schön geladen, dass wir extra nach dem scheiß Friedhof hingelatscht sind, wo die Alten schon seit Jahren Sand fressen.
1: Ne? Und eure Beziehung ist dann zerbrochen, Kurt. Just wo ihr über dem Grab ihrer Eltern einander versprochen hattet. Hm?
0: Gabi wollte ein Kind.
1: Von dir? Um Gottes Willen.
0: Ich wollte aber nach dem Gelatsche zwischen den vermoderten Alten lieber ein Bier trinken. Ach, ja. Ja, und da haben wir uns getrennt und nie wieder gesehen. Ne? Bis auf einmal noch im Cadillac auf dem Bello.
1: Ach so, ja.
0: Aber da war ich so strulle, da weiß ich nichts mehr. Ne?
1: Und gestern hast du Gabi nun wieder getroffen, ne? Ja? Nach wie vielen Jahren denn?
0: Nach 8, ne? Ach. Sah aus wie der Torwart auf dem Handgranatenwurf stand, ne? Aber das Härteste, das war der Furzknoten, den sie hinter sich herzog. Eben. Ging vielleicht gerade zur Schule, wenn er da hinging, ne? Rauchte eine Leichtzigarette nach der andere, hatte sich so eine verwarzte rote Mütze über sein eines weckes Auge gerissen, ne? Und mir doch Tatsache voll auf die Mauken gegöbelt, als ich ihm guten Tag sagen wollte, ne? Das hässlichste Blar aller Zeiten. Und versifft wie ein irisches Grubenpony, ne? Fragt man sich, wer der Gabi denn diese Eiterbeule angedreht hat.
1: Ja, in der Tat, Kurt. Fragt man sich.

0: reiten für Freiheit und Gerechtigkeit. Die drei Musketiere. Heute
1: das Leibgericht.
2: Ich verurteile hiermit den Körper von D'Artagnan zu einer Gesamtstrafe von 1789 Grünkernbraten mit Tofu-Salat.
3: Nein, habt Erbarmen, euer Ehren! Lasst mich nicht die Höchststrafe abessen! Das überlebe ich nicht!
1: Das war die gnadenlose Folge der drei Musketiere. Sie hörten das Leibgericht.

0: Der kleine Tierfreund.
1: Warum nur beschält der Homo sapiens in der muffigen Verschwiegenheit seiner Matratzengruft, während Sittich und Salamander, Bijam und Braunbär in luftiger Flur der Partnerin aufreiten? Nun werden Sie sagen, Meister Petz verfügt über keine eigene Wohnung, in der er heimlich die Bärenmutti nageln kann. Doch liegt der wahre Grund viel tiefer, in der Verborgenheit der menschlichen Seele. Als einst der Urmensch durch die Fußgängerzonen der Zwischeneiszeit wandelte, sah er wie der Säbelzahnhamster mit vollendeter Grandezza sein Gemächte in die entsprechende Hamsterin versenkte und mit wenigen eleganten Schlägen Vollzug vermeldete. Gebeugten Hauptes trottete der Australopithecus zum heimischen Lagerfeuer und dachte mit Schrecken daran, welche Mühe er jedes Mal dafür verwenden muss, seiner Australopithecinen-Henne den Akt abzuringen. Ja, und wie immer die ganze Savanne über ihn lacht, wenn er minutenlang im Buschäler-Trott verweilt. Das hat ein Ende, denkt der Urmensch. Ich mach mich doch nicht zum Gespött der ganzen Zwischeneiszeit. Und so beschließt er, fortan nur noch im feuchtkalten Privatissimum der muffigen Erdhöhle dem Nagelgeschäft nachzugehen, auf das die Lächerlichkeit und der zeitraubende Dilettantismus seines Aktes den Kollegen aus dem Tierreich verborgen bleibt. Seither schiebt der Homo sapiens durch seine ganze Geschichte eine Geheimnummer vor sich her, weil er sich der selbstbewussten Stärke eines Besamungsbullen oder Curr-Ebers nicht gewachsen fühlt. Es soll Ehepaare geben, die vor Inangriffnahme des Beischlafs ihre zahme Ziege aus dem Schlafzimmer führen, um sich vor der Zippe nicht zu blamieren. Ja, liebe Zuhörer, wer hätte je einen Keiler sagen hören, war ich gut, nachdem er immerhin 1,5 Liter feinsten Spermas in Stellung brachte? Wer hätte je den flachschwänzigen Wasserbaumeister auf seinem Bau eine Zigarette rauchen sehen, nur weil er zuvor am weiblichen Biber nagte? Der Mensch hingegen ruckelt und rackert im schwülstigen Schlafgemach, schwelgt in übertriebenem Hautkontakt und dysfunktionalen Tändeleien, ja, und hält dieses peinliche Possenspiel der Triebe auch noch für seine animalische Seite. Welch ein Irrtum! Mensch, erkenne dich selbst! Das Animalische wohnt in der eleganten Flüchtigkeit des Kanin. Du aber bist nichts als ein verbissener Handwerker, der es nie zur Meisterschaft bringen wird. Schäme dich, Mensch, und kopuliere weiter im Verborgenen.

Der Äther. Unendliche Weiten. Dies sind die Abenteuer der FF Enterprise, die mit ihrer 90-Mann starken Besatzung unterwegs ist, um neue Welten zu erforschen, neues Leben und neue Zivilisationen. Viele Lichtjahre von der Realität entfernt dringt die FF Enterprise in Galaxien vor, die nie ein Mensch zuvor gehört hat.

0: können Sie mir einmal genau zu, auch wenn Sie diese Woche schon ein paar Galaxien gerettet haben mögen. Dies hier ist ein öffentlicher Zoo und da haben Sie sich gefälligst zu benehmen.
1: Ja,
0: haben Sie mich verstanden?
1: Ja,
0: und wenn ich Sie, Herr Spock, noch einmal erwische, wie Sie in der intergalaktischen Kleintierzuchtanlage grinsend Mäuse tot treten, dann beam ich Sie hier achtkantig raus. Haben Sie mich verstanden?
1: Ach, was, ey, das glaube ich einfach nicht. Hast du das wirklich gemacht, Spocky, du?
2: Nicht viel, ganz bescheiden. Nur ein paar kleine Mäuse.
0: Das ist mir schiedegal. So was ist hier Banne. Halt! Halt Sie, dicke Frau! Hören Sie wohl auf, den Affen die ganzen Nüsse wegzufressen?
3: Ich wollte doch nur was Kleines, Herzhaftes nach der Bananenstaude.
0: Der Einzige, der sich überhaupt von Ihrer Besatzung zu benehmen weiß, das ist der Herr Hausmeister Benno Batra. Das möchte ich hier mal sagen. Der macht nämlich schon seit 3 Stunden freiwillig den Käfig von der magenkranken Gibbon-Familie sauber.
4: Hallöchen, hallöchen.
1: Meister, ne? Wir haben das halt im Blut, wenn die mal 5 Minuten nicht zu putzen haben. Ne?
2: Sagen Sie, laufen die alle mit solchen Dingern rum?
0: Tja, diese Dinge, die nennt man bei uns Rüssel. Die haben alle Elefanten hier.
3: Oh, Spooky, pass auf, geh nicht so nah an das Gitter.
1: Echt, echt, pass auf. Oh Gott, guck mal, da hat er ihn. Oh, sieh mal, wie hoch er den Spock schleudern kann.
5: Sie gehören in den Zirkus, Spock, nicht in dein Raumschiff.
0: Oh mein Gott, da kommen ja auch noch die prüftigen Gorilla.
1: Oh.
0: Wow, die hat mir extra von den Menschen weggesperrt.
1: Oh nein, sieh dir das an, die sind ja fast genauso dick wie die Hildegard. Oh nee, das überlebt der Spock nicht. Du sagst, Kirky, was soll man da machen, hä? Sag.
2: Und hier ist mein genialer Vorschlag.
1: Ja.
2: Wir warten erstmal ab, was passiert.
1: Aber was wohl? Diese dicken Frauen wollen doch immer nur das eine, ey.
3: Genau, das weiß ich.
1: Eben.
3: Los, Spocky, renn um deine Keuschheit.
2: Das ist der schnellste und faszinierendste Spock, den es je gab.
1: Faszinierend. Du musst ihm sagen, dass du schon in einer monogamen Beziehung drinne bist, Spock.

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0: mal. Guck doch mal, da vorne. Da vorne, das ist ja auch noch eine Straße. Da ist doch eine Straße. Sag mal, war die gestern auch schon da?
1: Keine Ahnung.
0: Sag mal, wo geht's denn da lang?
1: Keine Ahnung.
0: Also, Moment. Wir sind hier auf der Goethestraße, ne? Und da links, das ist die Senfallee. Aber da geradeaus, du. Sag mal, da war doch noch nie eine Straße.
1: Nee, jetzt ist aber eine da.
0: Ja, das sehe ich. Ja, und wie heißt die?
1: Keine Ahnung.
2: Das war aus der Reihe Große Momente der Weltgeschichte, 5. Juni 1978, die Entdeckung der Keine-Ahnung-Straße in Isselhorst durch Horst und Inge Kamm-Schulte, später umbenannt in Ludwig-Kaiser-Straße. Stimmt doch, oder?
1: Keine Ahnung.

0: Kurz vor Heiligabend in einer Parfümerie. Come in and find out.
1: Grüß Gott, ich suche noch ein winziges Zusatzgeschenkchen für meine
2: Gattin. Da gehen Sie am besten hier zu meiner Kollegin, ich weiß schon.
1: Grüß Gott, ich suche noch ein winziges Zusatzgeschenkchen für meine Gattin, sozusagen ein Amuse-Göl für das Brillanten-Collier, falls Sie verstehen, was ich meine. Hoppalaschen. Sagen Sie, was haben wir denn da für ein neues Messerchen? Von wem ist denn das?
3: Calvin Klein.
1: Ich hab's nicht ganz verstanden. Wie meinen, Mademoiselle?
3: Eternity Moments from Calvin Klein.
1: Nein. Vielleicht ein Spürchen zu männlich. Ich suche eher einen erotischen Frauenduft, der, wie soll ich sagen...
3: Provocative Woman from Elizabeth Arden.
1: Was?
3: Provocative Woman from Elizabeth Arden.
1: Ja, was steht denn dort? Das ist aber ein süßes Flakonchen.
3: Trésor von Lancôme.
1: Und das dort? Das dort?
3: New Fragrances from Emporio Armani.
1: Na, was sind denn meine Äugelchen dort im Regälchen?
3: Baiser du Dragon de Cartier.
1: Nein, weiter rechts.
3: Ombre Nargueil de Hermès.
1: Ja, fast. Noch ein Zentimeterlänchen nach links zurück.
3: Infiniment de Chopin.
1: Ja, gleich haben wir es. Noch ein Stückchen.
3: J'adore. Spécial Edition de Dior Paris.
1: Vielen Dank. Merci beaucoup. Es war wieder exzeptionell, Madame. Frohes Fest, auch an Sie, mein Fräulein.
2: Ja, danke schön, der Herr.
1: Sie war wieder großartig. Hätte mir fast das Höschen nass gemacht, wenn Sie wissen, was ich meine. Ach, diese erotische Stimme, wie sie die Namen ausspricht. Dagegen sahen die Produkte doch nur ein fader Abklatsch. Grandios, einfach
2: das
1: grandios.
2: Das ist genau unser Problem, ne? Alle kommen hier rein, ne? Lassen sich von der haarigen Zicke einen blasen und kaufen tut keiner was, so wie du hier. Schöne Scheiße ist das.
1: Tresor von Lacombe. Oh, Provocative Woman. Emporio Armani. Oh.
2: Wichser.

0: Jochi und Erwin.
1: Na, Erwin, was brennt uns denn heute unter den Nägeln? Will sagen, welches Thema hast du vorbereitet?
2: Du, ich spreche heute gar nicht mit dir und schon gar nicht im Radio, ne?
1: Aha, welche Laus ist dem Herrn Jugendlichen denn gerade über die Leber gelaufen?
2: Die Leber, die hat genug mit sich selber zu tun. Es sind Osterferien, da arbeitet der Erwin grundsätzlich nicht, ja?
1: Ich habe als Schüler in allen Ferien malocht, nur um mir den Besuch des Gymnasiums überhaupt leisten zu können.
2: Schön blöd, das wäre mir keinen Cent wert gewesen. Es sind Osterferien, da arbeitet der Erwin grundsätzlich nicht.

0: Und ich gebe dir das Doppelte, wenn du es selber machst, du Freibiergesicht.
1: Wo hast du denn 40 Euro?
0: Taschenknete, Alten. Jede Woche gibt's ein Fuffi und zurzeit Urlaubsgeld. Macht zusammen einen Huni.
1: Bei so viel Stütze besteht natürlich keine Notwendigkeit zu geregelter Arbeit. Kein Wunder, dass die Jugend nicht mehr in den modernen Produktionsprozess hineinfindet.
0: Ah, du meinst also, tote Tauben aus dem Kamin poolen bereitet mich auf das Berufsleben vor. Klar, mit dem Praktikum kann ich dann ja locker Tiermedizin studieren oder sogar Vogelabdecker werden.
1: Unsinn. Es geht darum, schon als Schüler durch eigene Arbeit Geld zu verdienen.
0: Tue ich doch, nur nicht in Ferien. Deshalb halte ich ja jetzt auch meinen Mund hier im Radio. Und wenn du jetzt auch nichts mehr weißt, ist Schluss.

0: da Licht am Gange, spar ich Licht an der Seine. Und dass ich so verliebt bin, das liegt an Madeleine.
1: Komm zu, Lesbe! Bitte lieber, dass die uns hier nicht als Christen erkennen. Indien ist zurzeit ein heißes Pflaster für solche wie uns. Ruckzuck kommt der Hindu und dann bist du aber Hindu.
2: Gibt noch andere schönes Todesbrauch in Indien, Kalle. Wenn Mann stirbt, Ehefrau gleich mit auf Kaminholz. Zack, kleines Streichholz und fertig.
0: Heilige Johanna, da kann es mich da ganz schön freuen, dass ich dich neulich noch nicht geheiratet habe. Was, Kalle?
1: Nicht mal im Suff, Gysi. Er würde ich eine von den reizenden Kühen da hinten nehmen. Alles voller Rindviecher. Sagt mal, gibt's hier eigentlich gar keine EU-Gelder, dass man die mal dezent abschlachtet?
0: Viel schlimmer findest du die ganzen ausgesetzten Ratten. Ich wusste gar nicht, dass es in Indien so viel Punks gibt.
1: Macht auf alle Fälle Riesenspaß, drüber zu heizen. Ha! Schon wieder zwei von den Viechern erwischt.
2: Vorsicht, Kalle, Mercedes bricht auf.
1: Mist, hätte nicht gedacht, dass die Dinger so glitschen.
0: Ach du Seiche, Kalle, pass auf, die Kühe. Ah!
1: Lecker, 3 Wochen Rinderbraten. Miam, miam.
2: Von wegen, 3 große Probleme. 2 tote Tempelratte, 1 tote Kuh. In Indien heilige Tiere, Seele von toten Menschen nach indischer Glaube wandert zum Beispiel eventuell in Kuh.
0: Ja, aber so dünn wie die war, hat da bestimmt Mahatma Gandhi drin gewohnt. Ich eben zumindest.
2: Jetzt können wir nur noch beten.
1: Mach bloß keinen Fehler, Jaro. Da hinten kommt ein indischer Bulle.
0: Noch ein Rindviech?
1: Ja, aber in Uniform.
2: Ich steig aus, such mir einen Guru.

0: Firma.
1: Liebe, Intrigen, Portokosten.
2: Schicksale rund um das Wirtschaftsimperium des Fritz F. Niedmeier.
1: Ganz überraschend ist es Schrage und Niedmeier doch noch gelungen, zwei Bewohner des idyllischen Bayernlandes aufs Kreuz zu legen. Aber das hat die Ansiedlung der Produktionsstätte der Firma auch nicht vorangebracht. Ganz im Gegenteil. Denn das kleine Vergnügen unserer Firmenvertreter ist nicht ganz unbemerkt geblieben. Die Ehemänner der hübschen Froni und der freizügigen Moni wissen nämlich ziemlich genau, wo die Glocken hängen.
3: Und ob! Im Kirchturm hängen die!
1: Und schon läuten diese Glocken Sturm. Das ist ein uralter Brauch dieses kleinen Ortes. Die Glocken werden immer dann geläutet, wenn sich Fremde einer verheirateten Frau des Ortes in anstößiger Weise genähert haben. Der ganze Ort steht Kopf.
3: Geh, hört auf mit diesen neumodernen Yoga-Übungen. Stellt euch lieber wieder auf die Beine und helft mir, diese Sapressen zu fangen.
4: Chef, ich glaube, der meint uns. Ich denke, wir sollten besser Fersengeld geben.
5: Ja, wahrscheinlich haben Sie recht, Schara.
4: Natürlich.
5: Aber ich habe im Moment ja kein Bargeld dabei. Ich glaube, Sie, die nehmen auch Kreditkarten an?
4: Nein, nehmen wir nicht.
5: Nicht?
4: Aber ich glaube, wir sollten lieber unsere Beine in die Hand nehmen. Ja.
1: Niedmeier muss Schrage diesmal zustimmen. Also nehmen die beiden ihre Beine in die Hand und fliehen. Trotz dieser ungewöhnlichen Körperhaltung kommen sie ausgesprochen schnell voran. So schnell, dass sie bald darauf die heimatliche Firma erreichen.
4: Donnerwetter-Chef, von Bayern bis zur Firma, in weniger als 5 Sekunden. Das soll uns erstmal einer nachmachen, was, Chef?
5: Ja, tja, schau, man staunt doch immer wieder, was die im Radio alles möglich machen. Ist schon tolle Zeit, also dieses 20. Jahrhundert. Ha?
1: Aber nicht nur das 20. Jahrhundert ist immer wieder verblüffend, nein, auch Frau Graumann ist stets für eine Überraschung gut. Ihr Anblick raubt den beiden Heimgekehrten den sowieso noch ziemlich kurzen Atem.
6: Hände hoch! Das ist ein Raubüberfall. Her mit eurem Atem.
5: Hier haben sie ihn, aber jetzt lassen sie uns in Ruhe. Frau Jaumann, wen haben Sie denn da auf dem Schoß? Etwa schon Ihr Baby? Herr J., das ist ja jetzt doch ziemlich fix, Herr Latschara.
4: Aber wirklich? Und so groß ist der Kleine schon. Und er hat auch schon so richtige Müskelchen. Ja, lach den Onkel Schrage doch mal an. Ja. Wie heißt denn unser Süßer?
7: Schwarzenegger. Mein Name ist Arnold Schwarzenegger.
5: Was? Der heißt jetzt Janisch Raumann? Ist das dann immer so bei Leihmüttern?
6: Ich glaube, ich muss da etwas richtigstellen, Herr Niedmeier. Dieser Herr ist nicht mein Sohn.
5: Nicht?
6: Das ist Herr Warzenegger. Und er ist nicht nur körperlich, sondern auch als Marketingberater ausgesprochen stark. Er möchte uns seine Dienste anbieten.
5: Ach so.
4: Marketingberater? Brauchen wir keinen. Wir haben doch mich.
5: Schrare, Sie sind still.
4: Aber sicher, Herr.
1: Niedmeier hat scheinbar doch Interesse an einem neuen Marketingberater. Ahnt er etwa nicht, dass Warzenegger in Wirklichkeit ein Wolf im Schafspelz ist? Wird dieser Wolf, oder besser gesagt, die Großbank, die ihn geschickt hat, die Firma fressen? Wird Niedmeier, der alte Fuchs, Warzenegger tatsächlich so vertrauen, dass er sich von ihm dazu bringen lässt, die Firma zu verkaufen? Und ahnt Schrage etwa schon etwas von Warzeneggers Plan? Und Sie, was ahnen Sie? Vielleicht, wie es weitergeht? Nein? Dann verpassen Sie auf keinen Fall die nächste Folge von Die Firma.

0: Frieda und Anneliese.
1: Frieda, ich war den ganzen Tag in der Erde.
2: Ach, hast du schon geübt für die Ewigkeit?
1: Du freches Stück!
2: Ich meine bloß, ich hab mir eure Grabstelle neulich mal so angeguckt. Ich weiß gar nicht, wo du da noch zwischen willst, seitdem ihr alles unterverpachtet habt.
1: Ich? Ich bin doch nicht dick. Hier, guck, noch alles in Form.
2: Ach, dann willst du dich am Ende türkisch begraben lassen.
1: Was? Wieso sollte ich das denn wohl wollen?
2: Einfach in ein Bettlaken wie so ein Hindu oder wie die bei Türken heißen und dann...
1: Ja, das ist ja jetzt auch erlaubt. Habe ich neulich im Radio gelesen.
2: Ich wollte dich nur warnen. Einen ganzen Sarg passt da nämlich nicht mehr drauf bei euch.
1: Doch, hochkant. Ja, und ich stelle mich da denn schön rein. Immer noch besser, als wie du mit Nivönos in eine Kiste liegen. Übereinander womöglich.
2: Hauptsache, ich lieg oben.
1: Hexenbrett. Wer zahlt denn eigentlich den Sarg? Wer zuerst geht, hat verloren. Oder wie habt ihr das mit Nivönos geregelt?
2: Was meinst du wohl, warum ich mich so krampfhaft am Leben halte? Mit Tabletten und Einläufe und alles. Den Triumph, den gönne ich Nivönos nicht.
1: Hast du überhaupt gefragt, ob das nach der Friedhofsordnung erlaubt ist? Mit zwei Mann in einen Sarg?
2: Wieso? Zizi Olkas? Die liegen da zu fünft auf einer Grabstelle.
1: Ja, aber als Urne.
2: Das stimmt doch gar nicht. Da guckt doch noch ein Fuß raus.
1: Och was? Das ist ein Gesteck.
2: Nein, nein, nein. Urnen muss man nicht begraben. Bietendübels, Verwandte aus dem Ruhrgebiet, da ist das auch so eng wie bei euch. Die haben ihren Opa in ein Machglas im Keller stehen.
1: In eins? Das passt doch gar nicht.
2: Nicht eingekocht. Verschnöttgött. Ist bloß noch so kleines Häufchen. Sieht aus wie so ein Staubsaugerbeutel.
1: Davon den Inhalt?
2: Ja. Steht direkt zwischen die Pflaumen im Regal. Soll ja auch früher ein richtigen Weiberheld gewesen sein, den Opa.
1: Nee, das glaube ich, dass denen das gefällt, den Opa. Du Frieda, den müssten sie dich alten Giftsalier ja zwischen die Kellerkartoffeln streuen, damit die im Winter nicht keimen.
2: Ich lebe in den Herzen meiner Lieben weiter.
1: Da würde ich nicht wohnen wollen. In deinen speckigen Reihen hat ihn seine verfettete Pumpe und in den halben Haaren Anita.
2: Bäh. Immer noch besser als hochkant bis zum jüngsten Gericht stehen müssen. Zwischen einem Untermieter und einem andersrummen Sohn. Bah.

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0: Gedanken zur Zeit. Es spricht Akademiker AD Cassovat von Sondermühlen.
1: Jeder von uns hat zwei Beine, liebe Freunde. Warum nur? Warum ist es gerade die zwei, die aus Myriaden von Zahlen ausgewählt wurde, die Anzahl unserer Beine zu bestimmen? Warum nicht die 5 oder die 10.474? Sind sie denn so viel schlechter? Denken Sie doch mal drüber nach.

0: große Momente der Weltgeschichte.
1: Signore, scusi, eh? Due cappuccino, eh? Ist alles prima, eh?
2: No, nix vuole, nulla bestello. Indien, Indianer, du Indianer.
1: Ah, Indiana, eh? Pizza Indiana, ja, yeah, sì, ist prima. Prima pizza, eh? Grappa, cappuccino, cannelloni, eh? Ist alles prima, eh?
2: No, nix pizza. Indien, wo es gehen nach Indien? Du wissen, wo ich lang muss.
1: Lambrusco, ja, sì, sì, bene. Uno, due, tre, ist alles prima, alles prima.
3: Aus der Reihe Große Momente der Weltgeschichte hörten Sie heute Christoph Kolumbus verfährt sich. Venedig, Montag, 16. April 1493, Carlos Pizzeria.
1: Ist alles prima, hä?

0: Kurt, mich hat's erwischt, Kurt.
1: Ja, und?
0: Ich bin krank, Kurt.
1: Eine dumme Sau weniger.
0: Ja, ja. Ach ja.
1: Hat der Gertrud, ist sie da eben mit dem Gummibesen ein bisschen über die Theke gegangen?
0: Ich glaube, ne?
1: Fragt man sich, warum man eigentlich die ganze Zeit kotzt, wenn dann doch alles wieder weggemacht wird, ne?
0: Ey, also man kann auch saufen und das tut einem keiner danken, ne?
1: Nee.
0: Hab ich immer gesagt.
1: Das ist nee, gemein. Das ist alles
0: gemein alles, ne?
1: Ja, hab ich schon gesagt, dass das eine schlechte Luft hier ist.
0: Gut, ich kann ja ein Fenster.
1: Wenn du das Fenster aufmachst,
0: nee,
1: ne?
0: Nee.
1: Weißt du, was war mit dir passiert?
0: Nee.
1: Würde Dachlatte, ne?
0: Ja.
1: So an Kopf entlang, ne?
0: Ja.
1: Dass die Splinte in Augen drin hängen bleiben, ne? Nee,
0: war nur ein Vorschlag.
1: Wollte ich nur, ja.
0: Ich bin ja auch erkältet, gut. Deshalb dann ist auch gar nicht gut, wenn Durchzug
1: ist. Meineswegen kannst du ja an der Theke in Verwesung übergehen. Also völlig scheißegal.
0: Du bist ein Freund, Kurt.
1: Und dann hab ich nämlich, ne?
0: Ja, was?
1: Letztens, ne?
0: Ja.
1: Habe ich voll in der Fresse reingedröhnt.
0: In welche Fresse denn, Kurt?
1: Hä? Ja, meine eigene blöde Sau, ne? Ach. War sonst keine mehr da, ne? Sind ja alle schon nach Hause abgehauen, die feinen Schweine, ne?
0: Und na, hast du dir deine eigene Fresse poliert, Kurt?
1: Ja. Voll reingedröhnt in die blöde Fresse, ne?
0: Ja. Aber
1: ja.
0: Das war doch dann deine eigene, Kurt.
1: Ja, mir doch egal.
0: Ja. Und da hast du dir dann einfach so voll
1: reingedröhnt, so, ja.
0: Ja.
1: Ausgeholt, ne? Und mit voller Wucht in die Fresse rein, ne? Sabong, ne? Lief die Suppe auf den Kopf, ne?
0: Ja. Aus deinem Kopf, Kurt?
1: Aus welchem sonst, du Gaul?
0: Ja, ja.
1: Meinst du, meine Fresse, die hängt dann an einem fremden Kopf rum, oder was?
0: Nee, Kurt, ne? Da kann man sich ja auch gar nicht vorstellen, ne?
1: Nee.
0: Also, dass jetzt sich jemand deine...
1: Gib mal eine Fluppe.
0: Ja, gib mal hin da. Ne? Oh, musst ausmachen immer erst das Feuer.
1: Oh, du scheiß brennt die dämliche Strickjacke.
0: Also das habe ich dir vorhin schon mal gesagt.
1: Oh, ist egal.
0: Die ist voller dein Brandlöcher, deine schöne Jacke. Du, die ist so erst 8 Jahre, glaube ich, ne?
1: Mach sein, ja, 9 Jahre.
0: Wo waren wir gerade? Ach so, mit der Fresse, ne?
1: Ja, meine Fresse.
0: Deine Fresse, ne, ja. Kurt? Also ich jetzt, ne, könnte mir das

0: jetzt mal auch gar nicht vorstellen, ne, dass sich jemand deine Fresse an den Kopf ranhängt, ein Fremder jetzt, ne? Also ich meine, gerade jetzt, wo dir wieder einen reingedröhnt hast.
1: Ah, ne? Zabong, ne? Suppte die Fresse. Alles war voll Suppe, ne?
0: Tat das nicht weh, Kurt?
1: Hä? Worauf du einen lassen kannst, so Dreck, ne?
2: Ja.
1: Mach. Wenn nämlich Kurt dröhnt, ne?
0: Ja.
1: Da läuft die Suppe, ne? Alles voller Suppe, ne?
0: Ja.
1: Scheiße, warum dann, ne?
0: Ja. Wenn man sich deine Fresse hier so anguckt, Kurt, ne?
1: Guck, was dann, ne?
0: Sag nur mal so, sag mal mir jetzt so, ne?
1: Ja.
0: Haust du dir da öfter mal einen rein
1: in die Fresse? Wenn Scheiße in den Fernsehen kommt, ne?
0: Ja.
1: Schalt dich doch lieber ab, ne?
0: Ja.
1: Ja. Und dröhnen lieber in die eigene Fresse rein, ne?
0: Ja, da hast du recht.
1: Und,
0: ne?
1: und dann ist die ganze Fernsehzeitung zugesuppt, ne? Zabong, ne? Wenn man's gar nicht erwartet, ne? Zabong, in die eigene Fresse reindröhnen. Und dann alles zusuppen.
0: Hammer, Kurt?
1: Aua.
0: Hammer, Kurt? Entschuldigung, Kurt. Sag mal, was meinst du denn, wie lange das deine Fresse noch mitmacht, ne? Also jetzt meine ich, wenn du da immer einen reindröhnst in die Fresse.
1: Solange noch Suppe kommt, ne?
0: Ja.
1: Dröhn ich in die Mistfresse rein, ne?
0: Ja.
1: Hauptsache ist doch, es kommt Suppe, ne? Ohne Suppe, scheiße, so voll vorbei.
0: Ne? Ja, das ist richtig. Au! Kurt, lass sein. Kurt, lass mal sein. Komm, lass das, Kurt, ne? Lass
1: mal. Gleich kommt Suppe.
0: Ja.
1: Kurt,
0: lass doch mal. Komm.
1: Komm gleich Suppe.
0: Um den Kurt muss man sich immer manchmal ein bisschen kümmern, ne? lass mal sein, Kurt, ne? So, komm. Komm mal her. Kurt,
3: ne? 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